0: aufgrund des niedrigen Wasserstands der Donau und wegen der schlechten Sicht, wie das bulgarische Innenministerium mitteilt. Und die Fachberufsschule in Völkermarkt wird in den kommenden Monaten nicht nur umfassend generalsaniert, sondern auch erweitert. Dabei wird auch auf Nachhaltigkeit gesetzt. In Kärnten berichtet Gerhard Petscher.
1: So sollen in Zukunft die Heizkosten stark gesenkt werden durch bessere Dämmung und auch dichtere Fenster. Modernere Gebäudetechnik soll die Fachberufsschule in Völkermarkt ökologischer machen. Außerdem wird es in Zukunft auch eine Photovoltaikanlage geben. Saniert wird das bestehende Schul- und Internatsgebäude, das aber auch ausgebaut wird. Außerdem werden neue Werkstättenhallen errichtet. Dafür werden an die 25 Millionen Euro verbaut. Ende nächsten Jahres soll dann alles fertiggestellt sein. Am Standort im Völkermarkt werden Lehrlinge für die Bereiche Bau, Raum und Design ausgebildet.
0: Jetzt zum Wetter mit Daniel Schlager.
2: Die Hitzewelle beginnt da heute richtig zu rollen. Die Temperaturen steigen auf 29 bis 35 Grad, selbst in 2000 Meter Höhe werden es an die 20 Grad. In der Früh ist es aber zum Teil noch frisch und meist strahlend sonnig. Am ehesten sind in Vorarlberg und im Außerfern schon Wolken und kurze Schauer dabei. Ab etwa Mittag beginnt es dann in den Alpen mehr und mehr zu brodeln, ein paar teils heftige Gewitter entstehen. Flächiger Regen, Stichwort Trockenheit, ist aber nicht in Sicht. Im Gegenteil, die Hitze legt sogar noch zu.
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1: Im Studio ist Theresa Eder. Es ist 3 Uhr. Instagram, TikTok und Co. sollen für unter 14-Jährige in Österreich ab 2027 tabu sein. Die Bundesregierung hat ihren Entwurf für ein solches Verbot hier schon veröffentlicht. Der Vorarlberger Kinder- und Jugendanwalt Christian Netzer spricht von einem großen und mutigen Schritt in Sachen Kinderschutz. Er betont, dass in erster Linie die Betreiber der Online-Plattformen in die Pflicht genommen werden sollen.
2: Der Fokus des Gesetzgebers in diesem Entwurf liegt tatsächlich bei den Plattformbetreibern. Also nicht die Kinder sind im Fokus quasi, sondern das Wohl der Kinder. Und das kann funktionieren, wenn sich die Betreiber daran halten, gleich hier Regularien implementieren, die das Alter beschränken und eben über diese Drittanbieter diese Altersbeschränkung kontrollieren lassen.
1: Man müsse sich aber auch im Klaren sein, dass es online keinen hundertprozentigen Schutz gebe, sagt Netzer. Eltern seien also trotz Verbot gefordert, ihre Kinder bestmöglich zu schützen. Nach ein paar Tagen Pause ist die Lage jetzt wieder eskaliert. Das US-Militär hat nach eigenen Angaben einen iranischen Raketenangriff abgewehrt. Ziel des Angriffs seien stationierte US-Streitkräfte im Nahen Osten gewesen. Die Antwort hat nicht lange auf sich warten lassen. Erst vor knapp 15 Minuten hat das US-Militär gemeinsam mit Saudi-Arabien pro-iranische Milizen im Irak angegriffen. Zu möglichen Opfern oder Schäden gibt es derzeit noch keine Angaben. Und zwei Teamchefentscheidungen sind gefallen. Bei Italien ist nach chaotischen letzten Wochen Roberto Mancini als neuer Chefcoach präsentiert worden. Bei Frankreich ist Zinedine Zidane zum neuen Teamchef befördert worden. Daniel Kulowitz.
3: Für Zidane ist es nach einer Auszeit von 5 Jahren das Comeback auf der Betreuerbank. Als Chefcoach hatte er zuletzt Real Madrid zu 3 Champions League Trophäen in Folge geführt. Das heute ist für mich eine Fortsetzung, sagt Frankreichs Fußballlegende, in gewisser Weise ein Traum.
4: Aujourd'hui pour moi c'est juste une continuité et je les ai toutes refusées pour l'équipe de France.
3: Er habe Angebote erhalten und sie abgelehnt, denn das französische Nationalteam war das einzige, was er nach seiner Karriere jemals machen wollte, so Zidane.
4: Parce que l'équipe de France pour moi c'est la seule chose que je voulais faire après ma carrière.
3: 1998 selbst Weltmeister mit Frankreich, tritt er nun die Nachfolge seines ehemaligen Teamkollegen Didier Deschamps an, der 14 Jahre lang die Verantwortung hatte. Zidane hat einen 4-Jahres-Vertrag unterzeichnet bis zur WM 2030. Er verspreche einen neuen Stil, Tore zu erzielen, so der dreifache Weltfußballer.
1: Jetzt zum Wetter mit Daniel Schlager.
5: Klarer Himmel, wenig Wind und angenehme Tiefstwerte um 10 bis 20 Grad, soweit die nächsten Stunden. Ab morgen werden Tropennächte wieder wahrscheinlicher, vor allem in den großen Städten oder in Hügellagen. Auch tagsüber legen die Temperaturen zu. Der Mittwoch heute bringt 29 bis 35 Grad, am Freitag sind sogar 39 Grad möglich. Dazu gibt es einiges an Sonne. In der teilweise schwülen Luft können aber auch Wolken und Gewitter auftauchen, die meisten an den Nachmittagen im Bergland. Einzelne sind vor allem am Donnerstag auch in Niederösterreich möglich.
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1: Im Studio ist Theresa Eder. Es ist 4 Uhr. Nach dem Anschlag in Berlin wird auch in Österreich über den Umgang mit Gefährdern diskutiert. Staatsschutzdirektorin Silvia Mayer spricht sich für eine leichtere Überwachung per Fußfessel aus. Für wen das gelten soll, hat sich Beate Tomasowitsch angesehen.
2: Derzeit sitzen 58 Personen im Gefängnis wegen terroristischer Vereinigung. Schon jetzt kann mittels einer richterlichen Anweisung für solche Gefährder nach der Gefängnisstrafe auch eine Fußfessel zur Überwachung angeordnet werden. Voraussetzung ist allerdings eine Haftstrafe von mindestens 18 Monaten. Oft sind diese Gefährder aber Jugendliche und die Strafen sind geringer. Die Direktion für Staatsschutz und Nachrichtendienst möchte die Fußfessel zur Überwachung deshalb bereits einsetzen, wenn nur eine Bewährungsstrafe verhängt wurde. Wenn man damit die Gefahr von Anschlägen vermindert, dann sei das durchaus eine positive Maßnahme, sagt der Soziologe Kenan Günger.
3: Ich glaube, dafür ist eine Fußfessel, sind vergleichsweise noch sehr gelinde Mittel, weil die Haftstrafe ist ja sozusagen mit einer der strengsten, die wir dazu haben.
2: Sobald ein konkreter Vorschlag aus dem Innenministerium vorliege, werde man das prüfen, heißt es dazu aus dem Justizministerium.
1: Seit Freitag steht der ukrainische Schiffshandel im Schwarzen Meer still. Das könnte auch Auswirkungen auf Österreich haben und die Preise weiter nach oben treiben. Julian Kern berichtet.
4: Der Schiffsverkehr im Schwarzen Meer ist aufgrund des Ukraine-Kriegs eingebrochen. Laut Oberst Matthias Wasinger vom österreichischen Bundesheer könnte das zum neuen Normal werden.
5: Dass neue Eskalationsstufen erreicht werden und die dann beibehalten werden, bis man zu einer Verhandlungslösung kommt.
4: 10% des weltweiten Getreides kommen aus der Ukraine. Sollte die Blockade bestehen bleiben, hätte das laut der Ökonomin Olga Pintyuk auch Auswirkungen auf Österreich.
6: Sollte über Monate hinweg keine Lösung gefunden werden, könnte die Inflation in Österreich um einige Prozentpunkte zusätzlich ansteigen.
4: Helfen könnte der Ukraine ein Übereinkommen mit Polen, wie es dieses schon einmal gab. Getreide könnte dann über den Landweg exportiert werden und so womöglich eine große Getreidekrise verhindern und steigende Preise eindämmen.
1: Ein Flug quer über die halbe Welt und ein neuer Rekord. Ein Airbus A350 ist nach mehr als 23.000 Kilometern Flugstrecke gestern im französischen Toulouse gelandet. Gestartet ist die Maschine im australischen Melbourne. 24 Stunden und 24 Minuten war das Flugzeug in der Luft. Die Airline Qantas will den Langstreckenflieger ab nächstem Jahr für Direktverbindungen zwischen Australien und Europa einsetzen. Jetzt zum Wetter mit Daniel Schlager.
7: Die Hitzewelle beginnt da heute richtig zu rollen. Die Temperaturen steigen auf 29 bis 35 Grad, selbst in 2000 Meter Höhe werden es an die 20 Grad. In der Früh ist es aber zum Teil noch frisch und meist

0: Meist strahlend sonnig, am ehesten sind in Vorarlberg und im Außerfern schon Wolken und kurze Schauer dabei. Ab etwa Mittag beginnt es dann in den Alpen mehr und mehr zu brodeln, ein paar teils heftige Gewitter entstehen. Flächiger Regen, Stichwort Trockenheit, ist aber nicht in Sicht. Im Gegenteil, die Hitze legt sogar noch zu.
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0: Einfach gut, die Musik auch jetzt zum Start in den Mittwoch. Es ist der 29. Juli, 5 Uhr. Die Infos zum Tag hat für Sie Daniel Pichler.
1: Guten Morgen.
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3: Die nächste Hitzewelle rollt, das Grillverbot in Wien gilt weiter. Sturm Graz spielt heuer fix in einer Europacup-Gruppenphase und das Wiener Wetter wird sonnig und sehr heiß. Wegen der extremen Hitze und Trockenheit erinnert die Stadt Wien noch einmal an das Grillverbot auf öffentlichen Plätzen. Es gilt seit dem 8. Mai, um Waldbrände zu verhindern. Grillen im eigenen Garten bleibt prinzipiell erlaubt, wie Petra Thalhammer-Jeschek berichtet.
4: Sofern sich der Garten außerhalb der Gefahrenzonen in Waldnähe befindet. Der Bereichsleiter für Klimaangelegenheiten Andreas Januskowitz mahnt aber angesichts der Trockenheit auch hier zu größter Vorsicht im Umgang mit Feuer. Ebenso sind das Rauchen sowie jeglicher Umgang mit offenem Feuer im Wald und in waldnahen Bereichen untersagt.
5: Man darf nicht unterschätzen, also eine einzige Zigarette, die man jetzt wegschnippt, oder auch ein parkendes Auto, die Katalysatoren unten, die Auspuffanlagen sind brennheiß. Wenn man sich da ins hohe Gras reinstellt, kann das sofort zu brennen beginnen.
4: Auch Shishas sind verboten, da sie aufgrund der glühenden Kohle als offene Feuerquelle gelten und somit ein erhebliches Brandrisiko darstellen. Die Einhaltung des Grill- und Feuerverbots wird in den Wiener Wäldern von Försterinnen und Förstern der Stadt Wien kontrolliert.
3: Nach dem Anschlag in Berlin wird auch in Österreich über den Umgang mit islamistischen Gefährdern diskutiert. Gefordert wird etwa eine leichtere Überwachung mit der Fußfessel. Dem kann auch der Soziologe Kenan Güngör etwas abgewinnen. Eine Fußfessel ist aus seiner Sicht ein sehr gelindes Mittel. Wenn dadurch Anschläge verhindert werden können, dann ist das für Güngör eine positive Maßnahme. Das Justizministerium will diese Möglichkeit nun prüfen. Die USA und Saudi-Arabien haben in der Nacht gemeinsam Ziele im Irak angegriffen. Gegolten haben sie Milizen, die mit dem Iran verbündet sind. Von dort aus soll es in den vergangenen Tagen immer mehr als 2 Dutzend Angriffe auf US-Streitkräfte und saudische Energieanlagen gegeben haben. Ja, das war's. Sturm Graz steht in der 3. Qualifikationsrunde der Champions League. Die Grazer gewinnen gegen den schottischen Club Hearts auch das Rückspiel souverän mit 2:0. Daniel Kolowitz.
6: Im schottischen Regen gibt's keinen Ausrutscher von Sturm Graz, sondern feine Fußballkost. Herrliche Treffer von Simon Seidel in der 64. und Amran Soglo in der 68. Minute. Sturm Graz steigt mit einem Gesamtscore von 6:0 in die nächste Runde auf.
7: Oh, unglaublich. Gewinnen 4:0 daheim. Da haben wir gewusst, wir müssen mit 100% spielen. Das haben wir gemacht und dann gewinnst du 2:0. Das sind die Spiele, wo man als Kind träumt, dass man spielt, da in Schottland, wo der Fußball so gelebt wird. Vor 20.000 ausverkauft, Champions League-Abend. Natürlich ist nur die Quali, aber trotzdem einfach magisch.
6: Sagt Führungstorschütze Simon Seidel. Die Europa-League-Gruppenphase ist damit fix. Einnahmen von 4 bis 10 Millionen Euro winken den Grazern. Wenn der Champions-League-Traum weiterleben soll, dann müssten aber noch 2 Hürden aus dem Weg geräumt werden. Nächster Gegner entweder Fenerbahce Istanbul oder der polnische Club Górnik Zabrze.
1: Und wir sind beim Wiener Wetter und Tom Turger.
0: Aktuell ziemlich breit gefächert die Temperaturen in der Stadt. 13 Grad sind es bei der Westeinfahrt, 17 in Simmering und 21 in der Wiener Innenstadt. Es wartet ein ungetrübter Sommertag auf Sie, gibt kaum Wolken. Im Laufe des Tages kommt etwas Wind dazu und es werden bis zu 35 Grad. Morgen ist es dann noch einmal ein Stück wärmer. 37 Grad steht dann am Thermometer als Höchstwert. Auch wieder viel Sonne im Laufe des Tages. Am Nachmittag dann rund um den Wienerwald sind auch ein paar Wärmegewitter möglich. 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

0: Verkehrsinformation der Stadt. 4:05 ist es und Sie kommen aktuell überall gut voran. Gute Fahrt.
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0: 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So, nochmal tief Luft holen und ab geht's in den Mittwoch.

0: Hallo am Mittwoch auf Radio Wien um 9:09. 3 Raubkatzen, 0 Frühstück und Haji Banko war mit dabei. Er besucht nämlich heute die sibirischen Tiger im Tiergarten Schönbrunn. Es ist heute nämlich der Tag des Tigers und irgendwie dort mit leeren Händen aufzutauchen, halte ich schon einmal erst irgendwie für mutig. Warum die drei nichts zu befressen bekommen haben, hat aber einen guten Grund. Haji Bankhofer erklärt ihnen.
1: Ich liebe Paul Wagner und Rupert Kleinradl. Die beiden haben mich zu den Tigern immer näher gebracht. Jetzt, Frühstück gibt's keins, habe ich inzwischen gelernt. Es gibt nicht einmal einen Kaffee, nur ein Wasser gibt's. Ja. Aber die sind relativ guter Laune. Also ich ohne Kaffee bin gefährlicher als dieser Tiger.
2: Das glaube ich sofort.
1: Ja. 2 Weiberl und 1 Mandel sind's.
2: Wohl, ja.
1: Und 2 sind zusammen, hast du gesagt.
2: Ja, da ist unser stärkster Charakter, ist die ältere Dame. Und bei der ist wirklich jeder Tag völlig unterschiedlich. Also die hat ihre guten und schlechten Tage.
1: Heißt jetzt zusammen, dass die ein Pärchen sind oder einfach nur, dass sie gemeinsam leben?
2: Ja, genau. Die teilen sich die Anlage zusammen. Es kam auch zu Deckversuchen, aber sonst zu nichts weiterem. Die darf das Männchen sehen und beschnuppern und auch die ältere Dame, aber die sind definitiv noch getrennt, bis wir uns sicher gehen können, dass wir die halbwegs gut vergesellschaften können.
1: Und es ist auch schön, man geht hier rundherum als Gast, ja, und man sieht eben, wie sie was essen in der Früh nicht, weil sie ja kein Frühstück bekommen, wie wir jetzt wissen, aber müssen sie auch nicht, ja. Dann der eine schlaft oben, der andere ist unten und der getrennt ist. Man kann das alles ein bisschen mitbeobachten, man kann fast ein Tagebuch über das Leben der Tiger führen.
3: Ja, eigentlich schon, aber das Tagebuch eines Tigers ist jetzt dann nicht so spektakulär, weil es eigentlich sehr lange Zeit des Tages mit Schlafen verbringen und mit Verdauen.
1: Ja,
3: und in der Wildbahn leben die Tiger natürlich, Männchen haben sehr große Territorien, abhängig natürlich von der Anzahl der Tiere, der Beutetiere, die sie in ihrem Territorium finden, und das überschneidet sie dann mit mehreren Weibchen und genauso werden sie auch bei uns im Tiergarten gehalten. Also wir haben eben, wie der Paul schon vorher gesagt hat, die ältere Dame mit unserem Zuchtmännchen derweil noch vergesellschaftet und wenn dann die jüngere Dame, die dabei im separierten Gehege gerade vorzufinden ist, wenn die dann bereit ist, wird sie dann mit dem Männchen dann vergesellschaftet und es wird dann in Rotation geschalten.
1: Voll romantisch. Haji Banko von Radio Wien.
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Pfeife. 5:19 Uhr, Radio Wien hier am Mittwoch in der Früh. Aktuell der Westen der Stadt. Die perfekte Möglichkeit oder die perfekte Location noch einmal gescheit durchzulüften, alles runterzukühlen. Da hat es nämlich aktuell nur 13 Grad, immerhin 21 Grad, auch noch sehr, sehr erfrischend in der Innenstadt. Es wartet ein ungetrübter Sommertag auf Sie, gibt kaum Wolken am Himmel. Im Laufe des Tages wird der Wind ein bisschen zulegen, 35 Grad sind heute zu erwarten. Morgen ist es dann noch einmal ein Stück wärmer, 37 Grad sind dann auf den Thermometern abzulegen.

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3: Es ist Mittwoch, der 29. Juli, 5.30 Uhr, halb sechs. Die Radio Wien Schlagzeilen hat für Sie Daniel Pichler.
4: Guten Morgen. Die Wiener Jugendstadträtin Bettina Emmerling verteidigt die Auszeit-WG für kriminelle Kinder unter 14. Maximal 12 Wochen werden die Betroffenen ja in einer speziellen Wohngemeinschaft untergebracht. In der ZIB 2 sagt Emmerling, dass man die Kinder eben nicht einfach daheim einsperren kann. Hier versucht man nun eben, sie wieder auf den rechten Weg zu bringen. Die Stadt Wien erinnert jetzt zur Hitzewelle noch einmal an das Grillverbot auf den öffentlichen Plätzen. Es gilt schon seit fast 3 Monaten, es soll Waldbrände verhindern. Grillen im eigenen Garten ist erlaubt, sofern man nicht direkt neben dem Wald wohnt. Und vorsichtiges Lob bekommt die Bundesregierung für die geplante Wehrdienstreform vom Präsidenten der Offiziersgesellschaft. Erich Zipulka ist zumindest damit zufrieden, dass die Truppenübungen zurückkommen. Die Bundesregierung hat sich ja darauf geeinigt, dass zu den 6 Monaten Grundwehrdienst noch 3 Monate an Truppenübungen dazukommen. Die Details dazu sind aber noch unklar. Das Wiener Wetter jetzt, Tom Togger.
3: Mit 13 bis 21 Grad geht es noch einigermaßen frisch unter Anführungszeichen rein in diesen Mittwoch. Es wartet ein ungetrübter Sommertag auf Sie. Gibt kaum Wolken am Himmel, das was da jetzt noch ein bisschen über der Stadt hängt, verzieht sich bald, dann kommt die Sonne raus. Im Laufe des Tages gibt es auch etwas Wind und bis zu 35 Grad als Maximum. Morgen wird es dann noch einmal 2 Grad wärmer, 37 Grad der Höchstwert. Gibt auch wieder viel Sonne, allerdings am Nachmittag dann rund um den Wienerwald sind dann auch das ein oder andere Wärmegewitter möglich. 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Schönen guten Morgen, Andrea Rosenberg an dieser Stelle. Du schaust direkt zur Linzer Straße.
5: Genau, weil da gibt es nämlich einen Fahrbahnschaden und durch die Reparaturarbeiten sind eben die Wiener Linien betroffen. Die Linie 10 fährt derzeit nur zwischen Dornbach und der Hütteldorfer Straße und die Linie 52 fährt derzeit nur zwischen dem Westbahnhof und der Penzinger Straße. Die Züge fahren dann weiter über die Strecke der Linie 10 bis unter St. Veit und außerdem ist bereits hier ein Schienenersatzverkehr mit Bussen eingerichtet.
3: 5.32 Uhr.
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Gehen wir baden. Was halten Sie davon? Also nicht Sie und ich, sondern die ganze Stadt. 5.36 Uhr, wir schauen gleich in Wiens. Bäder haben wir ja eine Sommerserie. Gibt's gleich direkt nach einfach guter Musik von Boy George und seinem Culture Club. Kann man kamivieren. 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

0: Die Badestellen der Stadt, aktuell hoch frequentiert und sehr gerne genutzt, aber nicht allen ist das so. Also reingehen und schwimmen ist eher selten. Guten Morgen auf Radio Wien um 5.40 Uhr.
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0: Genau, es gibt ja Freibäder, Hallenbäder, Naturbadeplätze. Wien hat da eine riesige Auswahl, aber wie war dann das eigentlich vor 100 Jahren so?
2: Ganz genau dem gehen wir in unserer Sommerserie nach, mit einem Blick zurück aufs Bäderwesen in der Ersten Republik. Caroline Bogdl spricht da mit Lili Bauer, Kuratorin der Ausstellung Auch für Nichtschwimmer, Bäderwesen im Roten Wien. Worum geht's da heute, Caro?
3: Heute geht's um die Volksbäder, Untertitel sozusagen Hygiene für alle. Lili Bauer, wann hat's damit begonnen?
4: Die Geschichte geht eigentlich nach Berlin, und zwar fand 1883 in Berlin eine Hygieneausstellung statt. Und es gibt einen Berliner Hautarzt namens Oskar Lazar, und der präsentiert dort seine Ideen für ein einfaches und günstiges Volksbrausebad. Und es würden laut Lazar 5 bis 10 Liter Wasser pro Person vollkommen ausreichen. Und 3 Jahre später, 1886, beschließt dann auch der Gemeinderat in Wien die Errichtung von Volksbrausebädern im Prinzip in jedem Bezirk von Wien.
3: Also so ist das nach Wien gekommen sozusagen. Welche Volksbrausebäder hat es denn da gegeben? Welche sind berühmt? Welche hat es sehr lang gegeben?
4: Also als erstes wird das Volksbrausebad in der Mondscheingasse eingerichtet. Das wird schon im ersten Betriebsjahr gestürmt, und bis zum Ausbruch des Ersten Weltkriegs errichtet also die damals bürgerlich-liberale Gemeindeverwaltung 18 weitere Volksbrausebäder. Einige davon sind heute noch in Betrieb, zum Beispiel das in der Hermanngasse. In Betrieb ist auch noch das Penzinger Bad zum Beispiel, und im 16. Bezirk in der Friedrich-Kaiser-Gasse gibt es heute noch ein Wannen- und Brausebad.
3: Und das waren ja die sogenannten Tröpfelbäder, wie sie auch heißen, oder?
4: Genau, also scherzweise wurden die von der Bevölkerung relativ bald Tröpfelbäder genannt. Hat natürlich den Hintergrund, dass die Wassermengen, die da benötigt wurden, in dem Ausmaß nicht zur Verfügung gestanden sind und es halt manchmal aus dem Brausen wirklich nur getröpfelt hat.
3: Die Menschen sind hingegangen. Wie lange haben sie da Zeit gehabt, um sich zu reinigen?
4: Also zunächst waren es nur 20 Minuten inklusive Aus- und Umkleiden. Das hat sich dann über die Jahre natürlich auch erweitert, dann waren es auch schon mal 30 Minuten. Aber das war ein reines Reinigungsbad, also da ging es jetzt nicht um ein Badevergnügen, sondern da ging es um Hygiene, und das ist ein Unterschied.
0: Mehr über die Wiener Bäder der Ersten Republik erfahren Sie auch in der Ausstellung Auch für Nichtschwimmer im Waschsalon im Karl-Marx-Hof.
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0: bisschen was zum Reintanzen in den Mittwoch. Schönen guten Morgen auf Radio Wien um 5.45 Uhr. Das Wiener Wetter aktuell angenehm mit 13 bis 21 Grad. Das ist ganz gut, weil es werden dann später noch bis zu 35 Grad. Es steht ein ungetrübter Sommertag vor der Tür, quasi ohne Wolken. Im Laufe des Tages kommt dann etwas Wind. Wir schauen direkt weiter zur besten Verkehrsinformation der Stadt. Andrea Rosenberger mit Blick auf die Linzer Straße.
1: Genau, wegen Arbeiten. Da gibt es nämlich Probleme bei den Wiener Linien. Die Linie 10 fährt derzeit nur zwischen Dornbach und der Hütteldorfer Straße. Die Linie 52 fährt nur zwischen dem Westbahnhof und der Benziger Straße. Züge fahren dann weit über die Strecke der Linie 10 bis unter St. Veit. Ein Schienenersatzverkehr mit Bussen ist auch eingerichtet.
0: Das nächste Update in einer Viertelstunde.

Da war es kurzzeitig eng am Frühstückstisch mit den Backstreet Boys zusammen. Guten Morgen um 5.49 Uhr. Die stehen jetzt auf, gehen in den Tag hinein. Dafür kommt Holly Johnson.

0: Wahnsinnsstimmung gestern am Abend im Freiherz beim Radio Wien Sommer Afterwork. Schönen guten Morgen um 5.53 Uhr. Stella Jones war auf der Bühne und viele begeisterte und enthusiasmierte Radio Wien Hörerinnen und Hörer waren im Publikum.
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0: Also wirklich, wirklich durch die Bank, nur positive Stimmungen. Andrea, du kannst das bestätigen, du warst ja auch dabei.
12: Ja, so wirklich, es war so fein. Unsere DJ Nemel Meri hat schon so am Anfang schon so für Sommerstimmung irgendwie gesorgt. Und Es war die Tanzfläche dann wirklich von der ersten Minute an bummvoll. Und alle haben auch so geil mitgesungen.
0: Ja, man kann es schon erahnen im Hintergrund, das Publikum voll mitgegangen.
12: Ja, es war so schön, wirklich. Also hat echt Spaß gemacht und wenn die Stella halt Tina Turner singt, da kann man gar nicht anders als mitsingen. Mm.

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Der Weckruf für alle Marias in der Stadt. Schönen guten Morgen am Mittwoch, 5.57 Uhr. Das heißt, in 3 Minuten wartet schon auf Sie das Radio Wien Stadtjournal Wetter und Verkehr. Das komplette Info-Update um Punkt. Guten Morgen, Wien.

0: Mit einfach guter Musik geht's rein in den Mittwoch, den 29. Juli. Es ist 6 Uhr. Die Infos zum Tag hat für Sie Daniel Pichler.
1: Guten Morgen.
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1: Jugendstadträtin Bettina Emmerling verteidigt die Auszeit-WG für kriminelle Kinder. Vorsichtiges Lob bekommt die Bundesregierung für die geplante Wehrdienstreform und das Wiener Wetter wird sonnig und immer heißer. Die Wiener Bildungsstadträtin Bettina Emmerling von den NEOS verteidigt die Auszeit-WG für kriminelle Kinder unter 14. Zugleich hat sie am Abend in der ZIB 2 eine österreichweit einheitliche gesetzliche Regelung für solche Auszeitwohngemeinschaften gefordert. Lukas Lattinger.
3: Rasch und unkompliziert. Das wären laut Emmerling die Vorteile eines entsprechenden Gesetzes, um die straffälligen Kinder unter 14 Jahren unterzubringen. Derzeit würde das nur im Rahmen des Heimaufenthaltsgesetzes gehen, so Emmerling in der ZIB 2.
4: Weil das kann keiner verstehen und jeder, der mit dem ich auch zu tun habe, der mich fragt, na, was macht sie dort eigentlich? Warum kann man nicht die Kinder, wenn sie so straffällig sind, einfach die Haustür zusperren? Das dürfen wir nicht aus gesetzlicher Sicht. Das dürfen wir mit dem Heimaufenthaltsgesetz auch nur, wenn eine psychische Diagnose vorliegt.
3: Das würde die Möglichkeiten einschränken. Nur bei einer akuten Fremd- oder Selbstgefährdung könnten Kinder in der Auszeit-WG untergebracht werden. Emmerling spricht sich zudem weiter gegen eine Senkung des Strafmündigkeitsalters aus. Die hätte laut der Vizebürgermeisterin keine präventive Wirkung.
1: Wir bleiben gleich noch bei den Kindern unter 14. Die Regierung plant hier ja ein Social-Media-Verbot. Ab dem nächsten Jahr sollen Kinder nicht mehr auf sogenannten suchtfördernden Plattformen surfen dürfen. Fachleute sehen im Gesetzesentwurf aber noch Lücken, etwa weil nicht alle Plattformen verboten werden. Anna Teischl.
5: Von dem Social-Media-Verbot sind Plattformen mit suchtfördernden Funktionen umfasst, also solche mit Empfehlungsalgorithmen. Dazu zählen etwa TikTok, Instagram und YouTube. Zu wenige, sagt Technikfolgenforscher Fabian Fischer von der Österreichischen Akademie der Wissenschaften.
6: Messenger wie Telegram, wo ja durchaus auch Radikalisierung stattfindet, oder auch Online-Spiele, wo ja auch Lootboxen, also so Überraschungsboxen sind und auch viele Gamifications-Möglichkeiten sind oder Chat-Möglichkeiten, die sind nicht davon betroffen. Das heißt, da ist die Frage, da bleiben definitiv noch Bereiche des Internets nicht abgedeckt.
5: Bei Verstößen gegen das Verbot sollen die Plattformen selbst bestraft werden.
6: Prinzipiell ist es schon so, dass viele der Konzerne halt sehr große Finanzmittel haben und daher auch relativ große Strafen notwendig sind.
5: Sagt Fischer. Andernfalls könnten große Konzerne die Strafen lediglich als Bagatelle betrachten.
1: Nach dem Anschlag in Berlin wird auch bei uns wieder darüber diskutiert, wie man mit islamistischen Gefährdern umgehen soll. Im Innenministerium wird etwa eine leichtere Überwachung mit der Fußfessel gefordert. Dafür wäre auch der Soziologe Kenan Güngör. Eine Fußfessel ist für ihn ein sehr gelindes Mittel. Wenn dadurch ein Anschlag verhindert werden kann, dann ist das für Güngör eine positive Maßnahme. Das Justizministerium hat schon angekündigt, dass man einen entsprechenden Vorschlag prüfen wird. Vorsichtiges Lob bekommt die Bundesregierung jetzt für die geplante Wehrdienstreform. Nach langer Diskussion hat man sich ja auf ein neues Modell geeinigt. Wie Viktoria Waldecker berichtet, soll der Wehrdienst auf 9 Monate verlängert werden.
7: Wer sich künftig aufs Bundesheer angeloben lässt, muss wohl mit dem Modell 6+3 rechnen. 6 Monate Grundwehrdienst plus 3 Monate verpflichtende Übungen. Wie viel davon gleich im Anschluss an den Grundwehrdienst geleistet werden soll und wie viele Tage auf die nächsten 10 Jahre verteilt werden, ist noch unklar. Trotzdem ist der Präsident der Offiziersgesellschaft, Erich Zibulka, vorsichtig zufrieden.
8: Wir haben über viele Jahre, wenn nicht Jahrzehnte, die Rückkehr zu verpflichtenden Truppenübungen gefordert. Jetzt kommt sie.
7: Für die Umsetzung der Wehrdienstreform braucht die Regierung aber die Stimmen von Grünen oder Freiheitlichen. Und beide Parteien waren in einer ersten Reaktion ablehnend.
8: Also es ist auch im denkmöglichen Bereich, dass da eine Verfassungsänderung nicht zustande kommt. Und dann fallen wir eigentlich wieder an den Start zurück.
7: Und das kann sich Österreich angesichts der weltweiten Kriege und Krisen nicht leisten.
1: Und wegen der Hitzewelle erinnert die Stadt Wien noch einmal an das Grillverbot auf den öffentlichen Plätzen. Vorsichtig sein muss man auch beim Grillen im eigenen Garten. Streng verboten ist natürlich das Rauchen im Wald. Und aufpassen soll man auch, wenn man sein Auto im hohen Gras abstellt. Die trockenen Gräser können etwa durch den brennheißen Auspuff sofort Feuer fangen. Das Wiener Wetter jetzt, Kevin Hemmstreit.
0: Wir starten frisch, es wird heute aber noch sehr heiß, ansonsten gibt's nur Sonnenschein. Schönen guten Morgen. Bei der Westeinfahrt hat's über Nacht auf 13 Grad abgekühlt, da ist es richtig frisch jetzt. Auf der Hohen Warte und in Donaufeld hat's aktuell 17 Grad und 20 Grad sind's in der Innenstadt. Die kommenden Nächte, die werden ganz anders sein, denn mit heute steigert sich die Hitze. 31 Grad hatten wir gestern am Nachmittag, heute werden's schon bis zu 35 Grad. Die Sonne scheint eben ununterbrochen und bis zum Nachmittag kommt dann auch noch lebhafter Südostwind auf. Der bringt uns dann diese sehr heiße Luft. Morgen erreichen wir schon 37 oder sogar 38 Grad. Wieder ist es sehr sonnig. Quellwolken, die am Nachmittag auftauchen, die bleiben harmlos, beziehungsweise harmlos das falsche Wort. Wir bräuchten den Regen, wir bräuchten Regenschauer, wir bräuchten Gewitter. Die gibt es aber nicht, die sind frühestens am Wochenende möglich. So viel zum Wetter. Der Blick auf die Straßen. Wir schauen zur Linzer Straße. Andrea.
9: Da gibt es nämlich einen Fahrbahnschaden und durch die Reparaturarbeiten sind auch die Wiener Linien betroffen. Die Linie 10 fährt derzeit nur zwischen Dornbach und der Hütteldorfer Straße und die Linie 52 nur zwischen dem Westbahnhof und der Penzinger Straße und dann weiter über die Strecke der Linie 10 bis unter St. Veit. Außerdem fahren ersatzweise Busse.
10: Rund 4000 junge Studierende zwischen 7 und 12 Jahren stellen heuer wieder die Uni auf den Kopf.
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0: Wenn Wissenschaft zu den Kindern kommt und nicht umgekehrt, das ist die Kinder-Uni on Tour, die ist unterwegs.
9: Ja, forschen, experimentieren und wahrscheinlich auch staunen. Und das alles dann im nächsten Park eigentlich ums Eck. Genau. Und mehr dazu in einer Viertelstunde.
0: Das Guten Morgen Wien-Team forscht heute mit Nachrichten, sogar ganz ohne Experiment, kommen von Daniel Fichler.
15: Guten Morgen.
0: Freiluftlabor oder Drinnenforschung, Kevin Ebenstreit beurteilt das.
15: Morgen.
0: Andrea Rosenberger kennt den Weg zum nächsten Wissenschaftsparkplatz.
9: Guten Morgen.
0: Ich bin Tom Turger und denke mir, Wissenschaft im Park? Wahrscheinlich noch einmal spurspannender als in der Schule.

Könnte ein guter neuer Weckton sein, Chesney Hawkes, the one and only. Schönen guten Morgen um 10 nach 6. Radio Wien hier mit einfach guter Musik und jetzt mit Donna Summer.

0: Wassermann und Jungfrau müsste man sein. Schönen guten Morgen um 12 nach 6 auf Radio Wien. Aber gut, die anderen sind eh auch voll leibend.
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0: Wieder zerbrechen Sie sich den Kopf über eine bestimmte Sache nicht, weil wenn Sie nämlich selber nicht wirklich überzeugt sind, lassen Sie am besten die Finger davon. 60%.
2: Stier, Sie haben nun das richtige Mittelmaß zwischen Anspannung und Entspannung für sich entdeckt und meistern den Tag ohne größere Probleme. 80%.
0: Zwillinge, erlauben Sie sich ein wenig in den Tag zu träumen. Der stressige Alltag wird Sie sowieso schnell genug wieder einholen. 90%.
2: Krebs, vieles, das sich in den letzten Zeit ein bisschen aufgestaut hat, könnte heute nochmal hochkommen und Sie werden sehen, es wird nachher dafür leichter sein. 70%.
0: Löwe, Sie könnten heute von einer vergessen geglaubten Sache wieder eingeholt werden. Legen Sie sich rechtzeitig eine gute Erklärung zurecht. 50%.
2: Jungfrau, Sie können jetzt Ihre Fähigkeiten voll zur Geltung bringen und werden wirklich alle Ziele mühelos erreichen. Und dafür gibt es natürlich 100%.
0: Waage, eine Begegnung könnte Sie heute ziemlich aufwühlen. Vielleicht hat sie ja sogar längerfristig Einfluss auf Ihr Leben. 80%.
2: Skorpion, es fällt Ihnen zunächst schwer, eine Angelegenheit richtig einzuordnen. Mit Hilfe eines erfahrenen Mitmenschen wird Ihnen dann aber vieles klarer.

0: heute von Anfang an vorhanden. Die Sonne, 6.17 Uhr, Radio Wien, Kevin.
1: Ja, und sie bleibt den ganzen Tag. Es gibt heute keine schattenspendenden Wolken, strahlenden Sonnenschein. Jetzt noch angenehme 13 bis 20 Grad, am Nachmittag bis zu 35 Grad.
0: Was sich auf den Straßen tut, das weiß Andrea Rosenberger.
2: Auf der Linzer Straße, da gibt es Arbeiten auf der Fahrbahn und dadurch fällt die Linie 10 nur zwischen Dornbach und der Hütteldorfer Straße. Die Linie 52 nur zwischen dem Westbahnhof und der Penzinger Straße. Außerdem fahren ersatzweise Busse.
0: Guten Morgen Wien, das nächste Update in 12 Minuten.

0: Radio Wien am Mittwoch um 20 nach 6. Schönen guten Morgen. Lernen in den Ferien, aber halt dann so, dass es Spaß macht und in Wahrheit gar nicht auffällt, das ist das Konzept der Kinderuni.
1: Ja, und seit gestern ist sie wieder on Tour und zwar heute jetzt mal im 16. Bezirk im Lorenz-Bayer-Park und dort geht es bis morgen um Kräfte und Technik.
0: Radio Wien-Reporter Bernie Weisinger war auch mit dabei und hat gemeinsam mit wissbegierigen Kindern auch was gelernt und dabei kräftige Kids getroffen.
2: Und da sitzt vis-à-vis von mir der Matthias. Matthias, bist du eigentlich stark, weil du bist ja, schaust sehr kräftig aus.
3: Ja.
2: Was kannst du alles heben, weil du so kräftig bist?
3: Sessel.
2: Oh, musst du die heben, wenn die Mama oder der Papa Staub sagen?
3: Nein.
2: Was hebst du denn sonst? Vieles?
3: Ja.
2: Sehr vieles. Joshua, du bist kein neuer Studierender an der Kinderuni, gell? Du hast schon ein bisschen was gemacht.
3: Ja.
2: Was hast du denn schon alles gelernt?
3: Wir haben so etwas wie dem Eiweiß auf der Spur.
2: Oh, wo ist ein Eiweiß überall drin?
3: In Haaren.
2: Ah, echt? In mein? Gut, ich habe nicht so viele. Aber in deinen Haaren ist Eiweiß drinnen?
3: Ja, manchmal. Da waren wir auch mal so bei der BOKU und da hatten wir so ein... Es ist ein Metall, Kupfer.
2: Oh.
3: Und da habe ich gelernt, dass manchmal Kupfer in den Augen ist.
2: Was? In meinem Auge ist Kupfer?
3: Ich schau mal.
2: Schaust du in meine Augen? Ganz tief.
3: Okay.
2: Der Bruno schaut mal ganz tief. Der Joshi schaut mal ganz tief in die Augen. Ist jetzt in meinem Auge ein Kupfer oder nicht?
3: Nee.
2: Woran siehst du das?
3: Weil an der Seite ist dann so ein Orange. Rot, so an der Seite von dem Auge, die Farbe von deiner Brille, die du da hast.
2: Und worauf freust du dich? Was glaubst du, kommt alles auf dich zu?
3: Papierflieger.
2: Kannst du Papierflieger schon basteln? Weil ich kann welche, aber meine fliegen nie.
3: Ja, ich kann Papierflieger.
2: Auch welche, die so richtig gut fliegen?
3: Ja.
2: Simone, sag mir ganz kurz, du bist die Chefin der Papierfliegerstation sozusagen, oder?
4: Ja, genau. Also ich leite heute das Projekt hier. Weil wir basteln nicht einfach nur Papierflieger, sondern wir erforschen, warum Papierflieger fliegen und warum Papierflieger so funktionieren, wie sie funktionieren.
2: Und jetzt sag mir ganz kurz, mit einem Satz, wieso fliegen meine nie?
4: Gibt es zwei Möglichkeiten, würde ich sagen. Erstens, die Ecken sind nicht genau genug gefaltet. Oder fliegen sie gar nicht? Oder fliegen
2: sie stürzen relativ schnell wieder ab. Also ich schieße sie weg und dann geht es nach unten.
4: Dann kann es sein, dass du einen Gleiterpapierflieger machst, aber den zu stark wirfst. Weil es gibt Papierflieger, die sind dazu gebaut, dass sie halt gleiten, dass sie in die Ferne gehen. Aber wenn du sie zu stark wirfst, dann ist der Luft... Dann passt das nicht.
2: Ich werde das dann im Büro ausprobieren und durchs Großraumbüro meine Papierflieger schießen aus dem 16. Bernie Weisinger, Radio Wien.
0: Haben wir alle erfreut dann.
1: Ja, genau. Heute und morgen ist die Kinderuni noch im Lorenz-Bayer-Park nahe der Otterkringer Brauerei, jeweils von 16 bis 19 Uhr. Und wie uns der Bernie auch verraten hat, dort ist es auch sehr schattig und sehr fein.
0: Alle Infos dazu gibt es auch beim Radio Wien Service Point unter 89.9 95.3.
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Was sich tut in Wien und der Welt, das haben wir gleich für Sie. Die Radio Wien Schlagzeilen Sport, Wetter und Verkehr gibt es gleich um halb. Jetzt ist es 6.27 Uhr.

0: Das ist der Start in den Mittwoch, den 29. Juli. Es ist 6.30 Uhr, halb sieben. Die Radio Wien Schlagzeilen hat für Sie Daniel Fichler.
1: Guten Morgen. Die Stadt Wien erinnert erneut an das Grillverbot auf den öffentlichen Plätzen. Das Grillen im eigenen Garten ist erlaubt, es gilt hier aber höchst vorsichtig zu sein. Gefährlich ist übrigens auch, wenn man sein Auto im hohen Gras abstellt. Der brennheiße Auspuff kann etwa das trockene Gras sofort entzünden. Jugendstadträtin Bettina Emmerling von den Neos verteidigt die Auszeit-WG für kriminelle Kinder unter 14. In der ZIP 2 betont sie einmal mehr, dass man die Kinder nicht einfach daheim einsperren kann. In der Auszeit-Wohngemeinschaft versucht man, die Kinder wieder auf den rechten Weg zu bringen. Und nach dem Anschlag in Berlin wird auch bei uns einmal mehr über die Fußfessel für islamistische Gefährder diskutiert. Der Soziologe Kenan Güngör wäre dafür. Aus seiner Sicht wäre das eine positive Maßnahme, wenn damit ein Anschlag verhindert werden kann. Der Sport, Wolfgang Eichinger.
2: Einen schönen guten Morgen. Sturm Graz steht mit dem Gesamtscore von 6:0 in der dritten Runde der Champions League Qualifikation. Die Grazer gewinnen das Rückspiel beim schottischen Club Hearts mit 2:0 und haben bereits das Ticket für die Europa League Liga Phase fix. Heute und morgen sind die Wiener Clubs in der Conference League Qualifikation im Einsatz. Die Austria also morgen Donnerstag daheim gegen Liepāja aus Lettland. Rapid verteidigt heute gegen Santa Coloma aus Andorra einen 3:1 aus dem Hinspiel. Retourmatch also in Hütteldorf ab 20.30 Uhr heute, live auf Radio Wien und in ORF 1 zu sehen. Der Fußballweltverband, die FIFA, will die Anteile an der Fußballweltmeisterschaft an Investoren verkaufen. Darunter fallen die Turniere Weltmeisterschaft der Männer, Weltmeisterschaft der Frauen und die Club-WM. Erlöse um rund 4 Milliarden Euro pro Jahr können erzielt werden, mit Hilfe einer Tochterfirma. Die UEFA reagiert darauf mit scharfer Kritik. Und Österreichs derzeit beste Tennisspielerin Anastasia Potapova steht beim Turnier in Washington in der zweiten Runde. Potapova besiegt die ehemalige Weltranglistenerste, die 46-jährige Venus Williams, klar mit 6:3 und 6:3. Soweit der Sport, das Wienwetter, das gibt's von Kevin Hebenstreit.
0: 15 Stunden, so lange dauert hoffentlich nicht Ihr Arbeitstag, aber so lange scheint heute die Sonne. Mehr ist nicht möglich Ende Juli, Wolken gibt es nämlich kaum und das den ganzen Tag über. Bis zum Nachmittag wird es außerdem sehr heiß, da kommt Südostwind auf, der bringt uns die große Hitze in die Stadt. 35 Grad heute der Höchstwert, da ist es aktuell noch deutlich angenehmer draußen bei 13 Grad bei der Westeinfahrt, 17 Grad in Stammersdorf, 19 Grad in Unterlaa. Morgen wird es dann am Nachmittag sogar noch eine Spur heißer sein, wir werden es in der Früh schon merken, die kommende Nacht dann bei weitem nicht mehr so frisch wie die vergangene und morgen Nachmittag erreichen wir einen Höchstwert von rund 38 Grad. So viel zum Wetter. Der Blick auf die Straßen und ganz klassisch zur Tangente, Andrea.
3: Genau, da gibt es nämlich erste Verzögerungen Richtung Graz zwischen Stadlau und der Praterbrücke und auf der Linzer Straße gibt es einen Fahrbahnschaden und durch die Reparaturarbeiten gibt es auch Behinderungen bei den Wiener Linien. Die Linie 10 fährt derzeit nur zwischen Dornbach und der Hütteldorfer Straße. Die Linie 52 fährt derzeit nur zwischen dem Westbahnhof und der Penzinger Straße und dann weiter über die Strecke der Linie 10 bis unter St. Veit. Außerdem fahren mittlerweile auch ersatzweise Busse.
0: 6.33 Uhr, hallo am Mittwoch.
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0: Die Pointer Sisters liefern Energie für den Mittwoch. Schönen guten Morgen auf Radio Wien um 20 vor 7. Große Ziele erreichen ohne große Umwälzungen. Geht denn das überhaupt? Ja, sagt Trainerin und Autorin Gabriele Wimmler.
1: Ja, nämlich mit der Kraft der kleinen Schritte. Und genau darum geht es auch in ihrem neuen Buch. 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

0: Der Olaf beschäftigt uns beim Wetter und keinen so sehr wie Wettermann Kevin Hebenstreit. Guten Morgen um 6.45 Uhr.
1: Ja, der hat nämlich viel vor mit uns die nächsten Tage. Viel weniger Gutes würde ich jetzt behaupten, weil es kann auch zu heiß werden. Gestern 31 Grad, heute bis zu 35 Grad am Nachmittag. Die Sonne scheint den ganzen Tag, ein bisschen ein Lüftel kommt auf. Lebhafter Südostwind nämlich dann in den Nachmittagsstunden.
0: Andrea Rosenberger schaut auf die Tangente mit der besten Verkehrsinfo der Stadt.
2: Da hat nämlich der Frühverkehr eingesetzt, da dauert schon etwas länger in Fahrtrichtung Graz zwischen Stadlau und der Praterbrücke. Und auf der Linzer Straße gibt es einen Fahrbahnschaden und durch die Reparaturarbeiten sind auch die Wiener Linien betroffen. Die Linie 10 fährt derzeit nur zwischen Dornbach und der Hütteldorfer Straße, die Linie 52 nur zwischen dem Westbahnhof und der Penzinger Straße und dann weiter über die Strecke der Linie 10 bis unter St. Veit. Außerdem fahren ersatzweise Busse.
0: Knappe Viertelstunde noch, dann gibt es schon wieder das nächste Update. 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Hey.

0: 10 vor 7, ganz gechillt geht's zu auf Radio Wien mit der besten Musik der Stadt. Ui, herzlichen Glückwunsch, Gesundheit, muss man sagen an dieser Sache. Was ist denn da los? Ich habe glaubt, die Gräserblüte ist schon fast vorbei.
1: Ja, ich glaube, da liegt schon wieder was anderes in der Luft, das die Nasen so wieder vermehrt drinnen lässt.
0: Kevin, du weißt da mehr dazu.
2: Ja, ich habe mich einmal erkundigt. Es beginnt in diesen Tagen nämlich der nächste, der letzte Abschnitt der Pollensaison. Jetzt in Richtung Spätsommer startet nämlich die Kräutersaison. Allen voran sind das der Beifuß und das Ragweed. Ich habe gesprochen mit Katharina Bastl vom Pollenservice der MedUni Wien.
3: Beifußpollen war schon messbar im Juli, aber bisher nur vereinzelt. Mit der kommenden Hitzewelle geht die Blüte so richtig los. Das heißt, in den nächsten Tagen erwarten wir auch einen Anstieg der Beifußpollenkonzentrationen. Ragweedpollen wurde bis jetzt noch nicht gemessen. Die Pflanzen sind auch noch recht unterentwickelt. Die Blühstände sind sehr klein und unreif und auch zahlenmäßig sind es weniger als letztes Jahr. Ragweedpollen kann dennoch recht bald schon auftreten und das wird mit der Hitzewelle kommen, denn da kommt auch Wind aus dem Süden oder aus dem Osten und dort ist ein Hotspot von Ragweed. Und wenn der Wind aus dieser Richtung kommt, kann er ersten Ragweedpollen bis zu uns transportieren.
2: Ja, und auch wenn die Pflanzen durch die Hitze und Trockenheit unterentwickelt sind, heißt das nicht, dass die Pollensaison dadurch milder ausfällt. Es kann sogar das Gegenteil der Fall sein.
3: Es gibt eine Besonderheit an der Kräuterpollensaison 2026, denn die Trockenheit war im Osten Österreichs dieses Jahr besonders ausgeprägt. Und das ist ein Stressfaktor für die Pflanzen. Beifuß und Ragweed können darauf mit einem Schutzmechanismus antworten und das ist die Produktion von bestimmten Proteinen und das sind leider Allergene, also vielleicht weniger Pollen oder ungefähr gleich viel Pollen, aber dafür weitaus allergenerer Pollen.
2: Ja, also nicht einmal da hat dieser extreme Sommer heuer was Gutes.
0: Ja, falls Sie allergisch sind auf Beifuß oder Ragweed, willkommen im Club, kann ich nur sagen. Kommen wir hoffentlich alle gut und glimpflich durch die nächsten Wochen.
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Das ist der Start in den Mittwoch mit Radio Wien mit einfach guter Musik. Jetzt um 6.56 Uhr. Gleich gibt's das Radio Wien Stadtjournal Wetter und Verkehr, damit Sie bestens informiert reinstarten in den neuen Tag. Guten Morgen, Wien.

0: willkommen am Mittwoch, den 29. Juli. 7 Uhr ist es. Die Infos zum Tag hat für Sie Daniel Pichler.
1: Guten Morgen.
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1: Grillen verboten, daran erinnert die Stadt Wien noch einmal eindringlich. Diskutiert wird wieder über die Fußfessel für Islamisten, der Soziologe wäre dafür. Und das Wiener Wetter wird sonnig und immer heißer. Seit fast 3 Monaten gilt jetzt schon das Grillverbot in Wien. An öffentlichen Plätzen darf eben nicht gegrillt werden. Das gilt auch weiter. Daran erinnert die Stadt Wien wegen der nächsten Hitzewelle eindringlich. Das Grillen im eigenen Garten bleibt prinzipiell weiter erlaubt, Petra Thalhammer-Jeschek.
3: Sofern sich der Garten außerhalb der Gefahrenzonen in Waldnähe befindet. Der Bereichsleiter für Klimaangelegenheiten Andreas Januskowetz mahnt aber angesichts der Trockenheit auch hier zu größter Vorsicht im Umgang mit Feuer. Ebenso sind das Rauchen sowie jeglicher Umgang mit offenem Feuer im Wald und in waldnahen Bereichen untersagt.
4: Man darf nicht unterschätzen, also eine einzige Zigarette, die man jetzt wegschnippt, oder auch ein parkendes Auto, die Katalysatoren unten, die Auspuffanlagen sind brennheiß. Wenn man sich da ins hohe Gras reinstellt, kann das sofort zu brennen beginnen.
3: Auch Shishas sind verboten, da sie aufgrund der glühenden Kohle als offene Feuerquelle gelten und somit ein erhebliches Brandrisiko darstellen. Die Einhaltung des Grill- und Feuerverbots wird in den Wiener Wäldern von Försterinnen und Förstern der Stadt Wien kontrolliert.
1: Bildungsstadträtin Bettina Emmerling von den NEOS verteidigt die neue Auszeit-WG für kriminelle Kinder unter 14. In der ZIB 2 betont sie einmal mehr, dass man die Kinder nicht einfach daheim einsperren kann.
5: Das dürfen wir nicht aus gesetzlicher Sicht. Das dürfen wir mit dem Heimaufenthaltsgesetz auch nur, wenn eine psychische Diagnose vorliegt.
1: Die Kinder müssen demnach für sich selbst oder andere gefährlich sein. Emmerling fordert eine gesetzliche Regelung für die Auszeitwohngemeinschaften und zwar für ganz Österreich einheitlich. Kritik gibt es am geplanten Social-Media-Verbot für unter 14-Jährige. Fachleute finden nämlich, dass mehr Plattformen von dem Verbot umfasst werden müssten. Neben TikTok, Instagram und YouTube sollten auch Messenger wie Telegram und Online-Spiele verboten werden, wird gefordert. Die sogenannte 15-Minuten-Stadt, sie ist schon seit langem ein politisches Ziel in der Stadtplanung. Kurze Wege sind in Wien zwar oft schon möglich, es gibt aber noch Verbesserungsbedarf. Bei der 15-Minuten-Stadt sollen die wichtigsten Ziele eben in Gehweite erreichbar sein, Matthias Lang.
6: Alles in 15 Minuten erreichbar ist auch das Ziel der Stadt. Doch dafür müssen die Bewohnerinnen und Bewohner sich in den Kretzeln gut auskennen, sagt Fußgehbeauftragte Petra Jens.
7: Orientierungshilfen, auch fürs Zu-Fuß-Gehen, das ist noch sehr unterschätzt. Wir haben auch Besucher hier und selbst Leute, die neu herziehen, sollten sich möglichst schnell gut zurechtfinden können.
6: Nur weil etwas innerhalb von 15 Minuten erreichbar ist, muss es noch keine 15-Minuten-Stadt sein, sagt der Landschaftsarchitekt Florian Lorenz.
8: Der Supermarkt oder der Friseur oder die Schule sind theoretisch in den Daten in 15 Minuten geht es dann sehr erreichbar, aber das muss nur lange nicht heißen, dass der öffentliche Raum, dass der Straßenraum das auch unterstützt.
6: Der Weg dorthin müsse eben auch zum Zu-Fuß-Gehen einladen.
1: 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Nach dem Anschlag in Berlin gibt es auch bei uns wieder die Diskussion, wie man mit Islamisten umgehen soll. Für sogenannte Gefährder wird jetzt gefordert, dass man ihnen leicht eine Fußfessel umschnallen kann. Das geht bis jetzt aber nur, wenn ein Islamist auch zu einer unbedingten Gefängnisstrafe verurteilt worden ist. Beate Tomasowitsch.
9: Derzeit sitzen 58 Personen im Gefängnis wegen terroristischer Vereinigung. Schon jetzt kann mittels einer richterlichen Anweisung für solche Gefährder nach der Gefängnisstrafe auch eine Fußfessel zur Überwachung angeordnet werden. Voraussetzung ist allerdings eine Haftstrafe von mindestens 18 Monaten. Oft sind diese Gefährder aber Jugendliche und die Strafen sind geringer. Die Direktion für Staatsschutz und Nachrichtendienst möchte die Fußfessel zur Überwachung deshalb bereits einsetzen, wenn nur eine Bewährungsstrafe verhängt wurde. Wenn man damit die Gefahr von Anschlägen vermindert, dann sei das durchaus eine positive Maßnahme, sagt der Soziologe Kenan Günger.
10: Ich glaube, dafür ist eine Fußfessel sind vergleichsweise noch sehr gelinde Mittel, weil die Haftstrafe ist ja sozusagen mit einer der strengsten, die wir dazu haben.
9: Sobald ein konkreter Vorschlag aus dem Innenministerium vorliege, werde man das prüfen, heißt es dazu aus dem Justizministerium.
1: Und wir sind beim Wiener Wetter und Kevin Hemstreit.
0: Ja, und gleich mal vorweg als Info, alte Donau 24 Grad, neue Donau 22 Grad. Das wären die Alternativen zu den 35 Grad, die wir da heute am Nachmittag bekommen. Die Hitze, sie steigert sich. Dazu scheint heute den ganzen Tag über die Sonne und bis zum Nachmittag kommt auch außerdem lebhafter Südostwind auf. strahlender Sonnenschein, wolkenloser Himmel. Jetzt in der Früh noch angenehm, schauen wir auf die Frühtemperaturen. 20 Grad melden wir da aktuell der Karlsplatz oder auch Unterlaa. 19 Grad hat es in Großenzersdorf und 18 Grad sind es auf der Hohen Warte. Der Ausblick, das ist heute nur einer von vielen heißen Tagen, die noch folgen. Morgen hat es bis zu 38, am Freitag sogar knapp 39 Grad, die nächsten beiden Tage sind trocken und meist sonnig. Am Wochenende steigt dann die Gewitterwahrscheinlichkeit etwas an, das gilt aber vor allem für das Umland von Wien. Uns erreichen, wenn dann nur die Ausläufer der Wärmegewitter. Es bleibt sehr heiß mit Höchstwerten von 34 bis 38 Grad. Soviel zum Wetter. Der Blick in den Frühverkehr, Andrea Rosenberger.
11: Da gibt es aktuell kurze Verzögerungen im Frühverkehr auf der Tangente Richtung Graz zwischen Stadtlau und der Praterbrücke. Auf der Linzer Straße gibt es einen Fahrbahnschaden und durch die Reparaturarbeiten sind auch die Wiener Linien betroffen. Die Linie 10 fährt derzeit nur zwischen Dornbach und der Hütteldorfer Straße und dann weiter über die Strecke der Linie 49 bis Baumgarten. Die Linie 52 fährt nur zwischen dem Westbahnhof und der Penzinger Straße und dann weiter über die Strecke der Linie 10 bis Unter St. Veit. Außerdem fahren ersatzweise Busse. Und auch der Blick nach Niederösterreich auf der A2 in Fahrt Richtung Wien, kurz Wiener Neudorf. Hier ist ein Unfall passiert mit einem Kleintransporter. Ist der rechte Fahrstreifen blockiert. Es gibt auch schon Stau, sie brauchen 20 Minuten länger.
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14: Majestätisch, imposant und heute sowas von im Mittelpunkt. Es ist Tag des Tigers.
11: Ja, und drei dieser Raubkatzen besuchen wir gleich, beziehungsweise Radio-Wien-Reporter Hatschi Bankhofer macht das. Er erzählt dir mehr zu den Schmusekatern als zu den Raubkatzen und zu hören das Ganze in knapp 10 Minuten.
14: Das Guten Morgen Wien-Team hält besser Respekt, Abstand zu dem Ganzen. Manchmal bissig formuliert, aber immer eindeutig die Nachrichten von Daniel Fichler.
15: Guten Morgen.
14: Quetermann Kevin Hebenstreit liefert Safari-Feeling.
15: Schönen guten Morgen.
14: Immer mit Sicherheitsglas unterwegs ist Andrea Rosenberger.
11: Guten Morgen.
14: Ich bin zum Zürger und habe heute extra gestreifte Socken an.

0: Drei Raubkatzen, null Frühstück. Nein, die Rede ist nicht vom Guten Morgen Wien-Team. Nein, schönen guten Morgen um 7.13 Uhr auf Radio Wien. Haji Bankhofer besucht heute die sibirischen Tiger im Tiergarten Schönbrunn. Heute ist nämlich Tag des Tigers.
1: Ja, und damit leeren Händen aufzutauchen, ja schon mutig.
0: Ja.
1: Aber warum die drei nichts zu fressen bekommen haben, das hat auch einen guten Grund. Radio Wien-Reporter Haji Bankhofer erklärt.
2: Ich liebe Paul Wagner und Rupert Kleinradl. Die beiden haben mich zu den Tigern immer näher gebracht. Jetzt, Frühstück gibt's keins, habe ich inzwischen gelernt. Es gibt nicht einmal einen Kaffee, nur ein Wasser gibt's.
3: Nein, ja.
2: Aber die sind relativ guter Laune. Also ich ohne Kaffee bin gefährlicher als dieser Tiger.
3: Das glaube ich sofort.
2: Ja. Zwei Weiberl und ein Mandel sind's.
3: Wohl, ja.
2: Und zwei sind zusammen, hast du gesagt.
3: Ja, da ist unser stärkster Charakter ist die ältere Dame und bei der ist wirklich jeder Tag völlig unterschiedlich. Also die hat ihre guten und schlechten Tage.
2: Heißt jetzt zusammen, dass die ein Pärchen sind oder einfach nur, dass sie gemeinsam leben?
3: Ja, genau, die teilen sich die Anlage zusammen. Es kam auch zu Deckversuchen, aber sonst zu nichts weiterem. Die darf das Männchen sehen und beschnuppern und auch die ältere Dame, aber die sind definitiv noch getrennt, bis wir uns sicher gehen können, dass wir die halbwegs gut vergesellschaften können.
2: Und es ist auch schön, man geht hier rundherum als Gast, ja, und man sieht eben, wie sie was essen, in der Früh nicht, weil sie ja kein Frühstück bekommen, wie wir jetzt wissen, aber müssen sie auch nicht, ja, dann der eine schlaft oben, der andere ist unten und der getrennte ist da, man kann das alles ein bisschen mitbeobachten, man kann fast ein Tagebuch über das Leben der Tiger führen.
4: Ja, eigentlich schon, aber das Tagebuch eines Tigers ist jetzt dann nicht so spektakulär, weil sie eigentlich sehr lange Zeit des Tages mit Schlafen verbringen und mit Verdauen.
2: Ja,
4: und in der Wildbahn leben die Tiger natürlich, Männchen haben sehr große Territorium, abhängig.

0: Tag des Tigers ist heute, haben wir schon gehört. Schönen guten Morgen um 7.19 Uhr. Aber die Farbe des Tages ist nicht orange, sondern tiefblau, Kevin.
1: Ja, der Himmel nämlich. Den ganzen Tag über. Es gibt heute keine Wolken. Jetzt das Ganze schön anzuschauen. Fühlt sich auch noch angenehm an. 16 bis 21 Grad aktuell. Aber am Nachmittag, da hat es bis zu 35 Grad.
0: Was tut sich auf den Straßen? Andrea Rosenberger sagt Ihnen.
2: Es gibt kurze Verzögerungen auf der Tangente Richtung Graz zwischen Stadtlau und der Praterbrücke. 20 Minuten dauert es länger, wenn Sie gerade am Weg nach Wien sind. Es ist nämlich auf der A2 ein Unfall passiert. Kurz vor Wiener Neudorf ist der rechte Fahrstreifen blockiert. Der Stau reicht fast bis Dreiskirchen zurück und eben der Zeitverlust etwa 20 Minuten. Und auf der Linzer Straße gibt es einen Fahrbahnschaden und durch die Reparaturarbeiten sind auch die Wiener Linien betroffen. Die Linie 10 fährt derzeit nur zwischen Dornbach und der Hütteldorfer Straße und dann weiter über die Strecke der Linie 49 bis Baumgarten und die Linie 52 fährt nur zwischen dem Westbahnhof und der Penzinger Straße und dann eben weiter über die Strecke der Linie 10 bis unter St. Veit. Es sind außerdem auch ersatzweise Busse unterwegs.
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0: 7.23 Uhr. Schönen guten Morgen am Mittwoch. 15 Minuten zu Fuß und alles Wichtige ist erreichbar. Das klappt in unserer Stadt richtig hervorragend.
1: Matthias Lang war für unseren Podcast Stadtwandel schon in Floridsdorf unterwegs. Jetzt schaut er sich ein zweites Gebiet an.
0: Das sogenannte Superkrätzl, nämlich in Favoriten, wo zu Fuß gehen großgeschrieben wird.
2: Das Superkrätzl in Favoriten zwischen Quellenstraße, Neilreichgasse und Gudrunstraße ist ein Planungskonzept der Stadt Wien. Ein Krätzl ist hier als ganzes verkehrsberuhigt und begrünt worden. Ich treffe Florian Lorenz und Georg Wieser, die das Projekt mitgeplant haben.
3: Der grundlegende Gedanke hinter den Superkrätzeln ist, dass man flächenhafte Verkehrsorganisation neu macht, also in der Fläche den Verkehr neu regelt und dass man in Wohnquartieren den Durchgangsverkehr rausbringt, also dass man Verkehrsberuhigung schafft, um Lebensqualität in Wohnquartieren zu erhöhen.
2: Erzählt Florian Lorenz. Das Superkrätzl wurde ab 2022 stufenweise errichtet. Zuerst als Pilotphase, wo einmal nur provisorisch Verkehrsberuhigungen umgesetzt wurden, sagt Georg Wieser.
4: Das Tolle war aber, man hat sofort, also ab dem ersten Tag, wo die Verkehrsberuhigung implementiert worden ist, hat man einen Unterschied auf der Straße gemerkt. Und man merkt es jetzt auch sofort, die Menschen bewegen sich anders und sie wissen, dass sie gewissermaßen Vorrang haben.
2: Erst heuer im Frühling wurden die Baumaßnahmen im Superkrätzl vollständig abgeschlossen. Statt provisorischen Maßnahmen gibt es jetzt eine Fußgängerzone, viele neue Bäume und blühende Blumenbeete. Es fällt richtig auf, wie viel hier los ist.
3: Im Vordergrund sieht man aber gerade jetzt aktuell 5 Leute, die da die neue Fußgängerzone, die allerdings jetzt keine klassische Fußgängerzone ist in meiner Interpretation, sondern eigentlich wie so eine grüne Parkstraße eigentlich ist, und da gibt es dann quasi eine lebendige Nutzung, ja, im Vergleich zu einer statischen Parknutzung. Und genau um solche Dinge geht es eben, dass wenn man so strategisch Projekte aufsetzt.
2: 60 Bäume wurden gepflanzt, dafür wurden die Autostellplätze um 30% reduziert. So massiv wie hier wird es so bald keine Umgestaltung mehr geben. Stattdessen setzt die Stadt auf sogenannte Low-Traffic-Krätzl.
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0: kollektives Kopfwippen bei einfach guter Musik von Kool & The Gang. Es ist Mittwoch, der 29. Juli, 7.30 Uhr, halb acht. Die Radio Wien Schlagzeilen hat für Sie Daniel Pichler.
1: Schönen guten Morgen. Jugendstadträtin Bettina Emmerling von den Neos fordert eine gesetzliche Grundlage für die Auszeit-WG und zwar österreichweit einheitlich. Zugleich verteidigt sie das Wiener Vorpreschen mit einer WG für kriminelle Kinder unter 14. Man kann die Kinder nicht einfach daheim einsperren, sagt sie. In der WG sollen sie wieder auf den rechten Weg gebracht werden. Beim Social-Media-Verbot für Kinder sehen Fachleute noch Lücken. So fallen etwa Messenger-Dienste wie Telegram oder Online-Spiele nicht unter das Verbot. Die können den Fachleuten zufolge aber genauso süchtig machen bzw. auch die Kinder radikalisieren. Und die Stadt Wien erinnert erneut eindringlich an das Grillverbot. Wegen der Hitze und Trockenheit gibt es eine extreme Waldbrandgefahr. Das Grillverbot gilt auf öffentlichen Plätzen, aber nicht für private Gärten. Man soll aber auch beim Grillen daheim extrem vorsichtig sein, wird betont. Der Sport, Wolfgang Eichinger.
2: Einen schönen guten Morgen. Sturm Graz steht mit dem Gesamtscore von 6:0 in der dritten Runde der Champions League Qualifikation. Die Grazer gewinnen das Rückspiel beim schottischen Club Hearts mit 2:0 und haben bereits das Ticket für die Europa League Liga Phase fix. Heute und morgen sind die Wiener Clubs in der Conference League Qualifikation im Einsatz. Die Austria also morgen Donnerstag daheim gegen Liepāja aus Lettland. Rapid verteidigt heute gegen Santa Coloma aus Andorra einen 3:1-Sieg aus dem Hinspiel. Retourmatch also in Hütteldorf ab 20.30 Uhr heute, live auf Radio Wien und in ORF 1 zu sehen. Der Fußballweltverband, die FIFA, will die Anteile an der Fußballweltmeisterschaft an Investoren verkaufen. Darunter fallen die Turniere Weltmeisterschaft der Männer, Weltmeisterschaft der Frauen und die Club-WM. Erlöse um rund 4 Milliarden Euro pro Jahr können erzielt werden, mit Hilfe einer Tochterfirma. Die UEFA reagiert darauf mit scharfer Kritik. Und Österreichs derzeit beste Tennisspielerin Anastasia Potapova steht beim Turnier in Washington in der zweiten Runde. Potapova besiegt die ehemalige Weltranglistenerste, die 46-jährige Venus Williams, klar mit 6:3 und 6:3. Soweit der Sport, das Wienwetter, das gibt's von Kevin Hebenstreit.
0: Wolkenloser Himmel, soweit das Auge reicht. Nicht nur in Wien, sondern auch rund um Wien. Und das wird heute die meiste Zeit so ausschauen. Und weil sonst nichts zum Wetter zu sagen gibt, schauen wir jetzt noch auf die Temperatur. Aktuell 17 bis 21 Grad in der Stadt. Am Nachmittag heute heiße 35 Grad. Morgen gibt's auch nur wenig Abwechslung. Zur Sonne kommen am Nachmittag immerhin ein paar Quellwolken, aber Gewitter sind bei uns in Wien sehr unwahrscheinlich, die wird es sehr wahrscheinlich nicht geben und es hat morgen schon bis zu 38 Grad. So viel zum Wetter. Der Blick auf die Straßen in den Frühverkehr, Andrea Rosenberger.
3: Kurze Verzögerungen gibt es da aktuell auf der Tangente Richtung Graz zwischen Stadtlau und der Praterbrücke. Auf der Linzer Straße hier gibt es einen Fahrbahnschaden, durch die Reparaturarbeiten sind die Wiener Linien betroffen. Die Linie 10 fährt nur zwischen Dornbach und der Hütteldorfer Straße und dann weiter über die Strecke der Linie 49 bis Baumgarten. Die Linie 52 fährt nur zwischen dem Westbahnhof und der Penzinger Straße und dann weiter über die Strecke der Linie 10 bis unter St. Veit. Außerdem sind ersatzweise Busse unterwegs. Und auch der Blick zur A2 Richtung Wien, kurz vor Wiener Neudorf, ist die Unfallstelle geräumt. Alle Fahrstreifen soweit zwar wieder frei. Es gibt noch Stau. Planen Sie auch vorläufig besser noch eine Viertelstunde mehr Fahrzeit ein.
0: 7.33 Uhr.
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0: 7.39 Uhr, Radio Wien hier am Mittwoch in der Früh. Gehen wir baden?
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0: Freibäder, Hallenbäder, Naturbadeplätze. Wien hat eine riesige Auswahl dafür heuer, also heutzutage. Aber wie war das eigentlich vor 100 Jahren damals?
2: Ja, genau dem gehen wir in unserer Sommerserie nach, mit einem Blick zurück aufs Bäderwesen in die Erste Republik. Caroline Bogter spricht mit Lilli Bauer, Kuratorin der Ausstellung Auch für Nichtschwimmer, Bäderwesen im roten Wien. Worum geht es da genau heute, Caro?
3: Heute geht es um die Volksbäder, Untertitel sozusagen Hygiene für alle. Lilli Bauer, wann hat es damit begonnen?
4: Die Geschichte geht eigentlich nach Berlin, und zwar fand 1883 in Berlin eine Hygieneausstellung statt. Und es gibt einen Berliner Hautarzt namens Oskar Lazar, und der präsentiert dort seine Ideen für ein einfaches und günstiges Volksbrauch.

0: Bad. Und es würden laut Lazar 5 bis 10 Liter Wasser pro Person vollkommen ausreichen. Und 3 Jahre später, 1886, beschließt dann auch der Gemeinderat in Wien die Errichtung von Volksbrausebädern im Prinzip in jedem Bezirk von Wien.
1: Also so ist das nach Wien gekommen sozusagen. Welche Volksbrausebäder hat es denn da gegeben? Welche sind berühmt? Welche hat es sehr lang gegeben?
0: Also als erstes wird das Volksbrausebad in der Mondscheingasse eingerichtet. Das wird schon im ersten Betriebsjahr gestürmt und bis zum Ausbruch des Ersten Weltkriegs errichtet also die damals bürgerlich-liberale Gemeindeverwaltung 18 weitere Volksbrausebäder. Einige davon sind heute noch in Betrieb, zum Beispiel das in der Hermanngasse. In Betrieb ist auch noch das Penzinger Bad zum Beispiel. Und im 16. Bezirk in der Friedrich-Kaiser-Gasse gibt es heute noch ein Wannen- und Brausebad.
1: Und das waren ja die sogenannten Tröpferlbäder, wie sie auch heißen, oder?
0: Genau, also scherzweise wurden die von der Bevölkerung relativ bald Tröpferlbäder genannt, hat natürlich den Hintergrund, dass die Wassermengen, die da benötigt wurden, in dem Ausmaß nicht zur Verfügung gestanden sind und es halt manchmal aus den Brausen wirklich nur getröpfelt hat.
1: Die Menschen sind hingegangen, wie lange haben sie da Zeit gehabt, um sich zu reinigen?
0: Also zunächst waren es nur 20 Minuten inklusive Aus- und Umkleiden. Das hat sich dann über die Jahre natürlich auch erweitert, dann waren es auch schon mal 30 Minuten. Aber das war ein reines Reinigungsbad, also da ging es jetzt nicht um ein Badevergnügen, sondern da ging es um Hygiene und das ist ein Unterschied.
2: Mehr über die Wiener Bäder der Ersten Republik erfahren Sie auch in der Ausstellung, auch für Nichtschwimmer im Waschsalon im Karl-Marx-Hof.
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0: Per Definition ist es noch nicht heiß, Kevin, aber es wird langsam und aber sicher wärmer.
1: Ja, wir sind nun fast in der ganzen Stadt bei über 20 Grad angekommen. 22 sind es etwa in Donaufeld bei der Wettmet, 21 Grad auf der Hohen Warte oder auch in Unterlaa. Am Nachmittag wird es definitiv heiß. Heute mit viel Sonne gehen sich nämlich bis zu 35 Grad aus.
0: Gerade Wien hier mit der besten Verkehrsinformation der Stadt um 7.45 Uhr und Andrea Rosenberger.
2: Da dauert es aktuell länger momentan auf der Tangente Richtung Graz zwischen Stadtlau und der Praterbrücke und wegen Arbeiten fährt die Linie 10 derzeit nur zwischen Dornbach und der Hütteldorfer Straße und dann weiter über die Strecke der Linie 49 bis Baumgarten. Die Linie 52 fährt nur zwischen dem Westbahnhof und der Penzinger Straße und dann weiter über die Strecke der Linie 10 bis unter St. Veit. Außerdem erfahren ersatzweise Busse.

0: Was für eine unglaubliche Stimmung gestern Abend im Freiherz beim Radio Wien Sommer Afterwork. Schönen guten Morgen um 7:49 auf Radio Wien. Stella Jones war auf der Bühne und dabei waren auch viele begeisterte Radio Wien Hörerinnen und Hörer im Publikum.
1: Super Songs, also macht wirklich total Spaß.
2: Die Stimmung ist perfekt und nach getaner Arbeit genießen wir jetzt den Abend.
3: Wunderbare Kulisse, tolle Musik und meine wunderbare Frau mit mir.
4: Das Wetter ist perfekt, die Musik ist perfekt, die Leute sind alle gut drauf, macht einfach Spaß.
5: Ja, mir gefällt es super, ich wollte schon immer mal auf ein Radio Wien Event kommen und heute ist es endlich soweit.
6: Ja, die Stimme der Sängerin ist unglaublich.
7: Coole Frau.
8: Das Bier schmeckt auch, alles in Ordnung.
9: Ausgelassene Stimmung. Alle haben getanzt, hat mir sehr gut gefallen.
10: So gut, dass es jede Woche gehört.
11: Danke, Radio Wien.
0: Andrea, du kannst das alles nur unterschreiben, jede einzelne Wortspende.
12: Absolut.
0: Du warst ja auch dabei.
12: Es war wirklich so fein, es hat alles zusammengepasst. Die Mel Mary hat vorher schon für so geile Sommerstimmung irgendwie gesorgt und Stella Jones war wirklich mit ihrer Band einfach sensationell.
0: Man hört es auch im Hintergrund, auch das Publikum ist voll mitgegangen.
12: Ja, wirklich, von der ersten Sekunde an war die Tanzfläche einfach bummvoll und alle haben mitgesungen, echt fein.
0: Sehr cool.
12: Wenn man genau hinhört, hinten links singt unsere liebe Claudia vom Radio Wien Service auch mit.
0: Ich habe schon gedacht, die Stimme kommt mir bekannt vor. 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
13: Servus.

Sommergefühl pur auf Radio Wien um 7:04. Da gibt es gleich wieder bei uns die Radio Wien. Das Wetter, das Update meine ich, Wetter-Update, Verkehr gibt's und das Radio Wien Stadtjournal. Also gleich um Punkt bei uns. 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
2: Das ist der Mittwoch, der 29. Juli, 8 Uhr. Die Infos zum Tag hat für Sie Daniel Pichler.
3: Guten Morgen.
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3: Wir können nicht einfach die Haustür zusperren. Die Wiener Jugendstadträtin verteidigt die Auszeit-WG. Melkkuh-Fußball-Weltmeisterschaft. Der FIFA-Chef will jetzt noch mehr Geld damit verdienen. Und das Wiener Wetter wird sonnig und immer heißer. Die Wiener Bildungsstadträtin Bettina Emmerling von den NEOS verteidigt die Auszeit-WG für kriminelle Kinder unter 14. Zugleich hat sie am Abend in der ZIB 2 eine österreichweit einheitliche gesetzliche Regelung für solche Auszeitwohngemeinschaften gefordert. Das würde einige Vorteile bringen, Lukas Lattinger.
5: Rasch und unkompliziert. Das wären laut Emmerling die Vorteile eines entsprechenden Gesetzes, um die straffälligen Kinder unter 14 Jahren unterzubringen. Derzeit würde das nur im Rahmen des Heimaufenthaltsgesetzes gehen, so Emmerling in der ZIB 2.
6: Weil das kann keiner verstehen und jeder, der mit dem ich auch zu tun habe, der mich fragt, na, was macht sie dort eigentlich? Warum kann man nicht die Kinder, wenn sie so straffällig sind, einfach die Haustür zusperren? Das dürfen wir nicht aus gesetzlicher Sicht. Das dürfen wir mit dem Heimaufenthaltsgesetz auch nur, wenn eine psychische Diagnose vorliegt.
5: Das würde die Möglichkeiten einschränken. Nur bei einer akuten Fremd- oder Selbstgefährdung könnten Kinder in der Auszeit-WG untergebracht werden. Emmerling spricht sich zudem weiter gegen eine Senkung des Strafmündigkeitsalters aus. Die hätte laut der Vizebürgermeisterin keine präventive Wirkung.
3: Wir bleiben gleich noch bei Kindern unter 14. Die Regierung plant hier ja ein Social-Media-Verbot. Ab dem nächsten Jahr sollen Kinder nicht mehr auf gewissen Plattformen surfen dürfen. Fachleute sehen im Gesetzesentwurf aber noch Lücken, etwa weil demnach viele Plattformen nicht verboten werden. Es geht hier vor allem um die Frage, was süchtig macht, Anna Teischl.
7: Von dem Social-Media-Verbot sind Plattformen mit suchtfördernden Funktionen umfasst, also solche mit Empfehlungsalgorithmen. Dazu zählen etwa TikTok, Instagram und YouTube. Zu wenige, sagt Technikfolgenforscher Fabian Fischer von der Österreichischen Akademie der Wissenschaften.
8: Messenger wie Telegram, wo ja durchaus auch Radikalisierung stattfindet, oder auch Online-Spiele, wo ja auch Lootboxen, also so Überraschungsboxen sind und auch viele Gamifications-Möglichkeiten sind oder Chat-Möglichkeiten, die sind nicht davon betroffen. Das heißt, da ist die Frage, da bleiben definitiv noch Bereiche des Internets nicht abgedeckt.
7: Bei Verstößen gegen das Verbot sollen die Plattformen selbst bestraft werden.
8: Prinzipiell ist es schon so, dass viele der Konzerne halt sehr große Finanzmittel haben und daher auch relativ große Strafen notwendig sind.
7: Sagt Fischer. Andernfalls könnten große Konzerne die Strafen lediglich als Bagatelle betrachten.
3: Nach dem Anschlag in Berlin wird auch bei uns wieder darüber diskutiert, wie man mit islamistischen Gefährdern umgehen soll. Im Innenministerium wird etwa eine leichtere Überwachung mit der Fußfessel gefordert. Dafür wäre auch der Soziologe Kenan Güngör. Eine Fußfessel ist für ihn ein sehr gelindes Mittel. Wenn dadurch ein Anschlag verhindert werden kann, dann ist das für Güngör eine positive Maßnahme. Das Justizministerium hat schon angekündigt, dass man einen entsprechenden Vorschlag prüfen wird. Kein Tag ohne neue Aufregung um FIFA-Präsident Gianni Infantino. Jetzt will er Anteile der Fußball-Weltmeisterschaft um Milliarden an Privatinvestoren verkaufen, Daniel Kulowitz.
9: Brancheninsider sprechen sogar von einer Atombombe für den Weltfußball. Die Pläne von FIFA-Boss Infantino, Gründung einer Firma namens FIFA Forward Enterprise, die sowohl die WM als auch die Club-WM kontrolliert. Und an der Spitze dieses Unternehmens würde Infantino dann selber stehen, natürlich nach Ablauf seiner letzten Amtszeit als FIFA-Präsident. Erste Rahmenvereinbarungen sollen sogar schon unterzeichnet worden sein. Pro Jahr würde dieser Deal etwa 4,2 Milliarden Euro in die FIFA-Kassen spülen. Die Erlöse sollen laut Infantino dann wieder in den Fußball zurückfließen, sprich an alle 211 Mitgliedsverbände. Beim Europäischen Fußballverband UEFA schrillen die Alarmglocken. Damit werde eine Grenze überschritten und die Seele des Fußballs in Handelsgüter ohne Transparenz verwandelt, kritisiert UEFA-Präsident Alexander Ceferin die Pläne von Infantino.
3: Und wegen der Hitzewelle erinnert die Stadt Wien noch einmal an das Grillverbot auf den öffentlichen Plätzen. Sehr vorsichtig sein muss man auch beim Grillen im eigenen Garten und aufpassen muss man auch beim Autoparken, sagt Andreas Januskowitz von der Stadt Wien.
10: Die Katalysatoren unten, die Auspuffanlagen sind brennheiß. Wenn man sich da ins hohe Gras reinstellt, kann das sofort zu brennen beginnen.
3: Also Vorsicht, und das Rauchen im Wald, das ist sowieso strengstens verboten. Das Wiener Wetter jetzt, Kevin Himmstreit.
2: Stichwort heiß, langsam weicht die nächtliche Frische der Wärme vom Tag und später kommt dann eben noch die Hitze. Aktuell messen wir 21 Grad auf der Hohen Warte, 21 Grad hat es auch in Auhof und auch 21 Grad in Unterlaa, 23 Grad sind es schon in Stammersdorf und in Donaufeld. Mit strahlendem Sonnenschein und ab Mittag lebhaftem Südostwind wird es heute sehr heiß. 31 Grad hatten wir gestern, 35 Grad werden es heute. Und die Hitze, die steigert sich noch in den nächsten Tagen. Einen ersten Höhepunkt erreicht sie dann am Freitag. Morgen hat es um 38, übermorgen bis zu 39 Grad. Das Wochenende auch sehr heiß, 34 bis 38 Grad die Höchstwerte da. Diese Spanne deshalb, weil Gewitter, Wärmegewitter am Wochenende nicht ganz ausgeschlossen sind. Wahrscheinlicher ist ein Gewitter bei uns in Wien am Sonntag, sicher leider auch nicht. Das heißt, es wird sehr trocken weitergehen. So viel zum Wetter, der Blick auf die Straßen in den

0: Frühverkehr, Andrea Rosenberger.
1: Da gibt es aktuell Verzögerungen auf der Tangente Richtung Graz zwischen Stadtlau und der Praterbrücke. Und Verzögerungen nach einem Unfall gibt es derzeit in der Hardigasse bei Hütteldorf. Auf der Linzer Straße gibt es einen Fahrbahnschaden und durch die Reparaturarbeiten sind auch die Wiener Linien betroffen. Die Linie 10 fährt nur zwischen Dornbach und der Hütteldorfer Straße und dann weiter über die Strecke der Linie 49 bis Baumgarten. Die Linie 52 fährt nur zwischen dem Westbahnhof und der Penzinger Straße und dann weiter über die Strecke der Linie 10 bis Unter St. Veit. Außerdem fahren ersatzweise Busse. Und noch ein Blick nach Niederösterreich, A4 Richtung Wien beim Rastplatz Maria Elend. Hier ist der rechte Fahrstreifen nach einem Unfall blockiert. Es gibt hier kurzen Stau.
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7: Ihre Tierfotos können Sie diesen Sommer mit der ganzen Stadt teilen, nämlich auf wien.orf.at.
1: Und da haben Sie wirklich schon so viel Schönes hochgeladen. Und wir rufen gleich wieder eine Fotografin oder einen Fotografen unter Ihnen an. Die Geschichte hinter den Bildern, die interessiert uns nämlich auch.
7: Tierische Schnappschüsse aus dem Guten Morgen Wien Studio könnte ich Ihnen beschreiben. Daniel Pichler, die allwissende Eule der Nachrichten.
0: Huhu.
7: Danke, Daniel. Laut Wetterbauernregeln könnte Kevin Ebenstreit ein Siebenschläfer sein, ist aber nicht.
0: Da fällt mir jetzt nichts ein. Guten Morgen.
7: Gepaart ist Andrea Rosenberger Flitz durch die Straßen.
1: Guten Morgen.
7: Ich bin Tom Zurger, der viel quatschende Schimpanse im Studio.

0: 8.14 Uhr, Radio Wien hier am Mittwochmorgen. Ziemlich rund geht es gerade in Südeuropa. Intensive Waldbrände gibt es da und Sie haben vielleicht gerade genau dort Ihren Urlaub gebucht.
1: Ja, und da stellt sich natürlich bei vielen jetzt die Frage, soll man überhaupt fliegen oder doch die Reise absagen? Und was ist, wenn am Urlaubsort dann tatsächlich was passiert?
0: Kerstin Neulinger und Sascha Bogdor klären auf, gemeinsam mit dem ÖMTC.
2: Wer seinen Urlaub absagen möchte, sollte sich vorab einige Gedanken machen, denn ob eine kostenlose Stornierung möglich ist, hängt von mehreren Faktoren ab, sagt die ÖAMTC-Juristin Verena Bronitner.
3: Also im Vorhinein muss man sich drei Fragen stellen. Wie verreise ich, wann verreise ich und wohin verreise ich? Wie, da ist gemeint, bin ich mit einer Pauschalreise unterwegs? Wann verreise ich, steht die Reise unmittelbar bevor oder erst Mitte, Ende August? Und wohin verreise ich? Führt mich die Reise genau in die betroffene Region oder vielleicht weiter weg?
2: Zwischen Pauschal- und Individualreisen gibt es wesentliche Unterschiede. Hat man eine Pauschalreise gebucht?
3: Dann gibt es die gesetzliche Regelung, dass bei unvermeidbaren und außergewöhnlichen Umständen, das heißt, es sind Ereignisse, die außerhalb der Kontrolle irgendjemandes stehen, eben wie zum Beispiel Naturkatastrophen, Waldbrände, dann darf der Reisende kostenfrei von der Reise zurücktreten, wenn die Reise unmittelbar bevorsteht und in die entsprechende Region fällt.
2: Kompliziert wird es, wenn man Flug, Hotel und Mietwagen selbst zusammengestellt hat, dann gibt es nämlich keinen Ansprechpartner für das Gesamtpaket. Da muss man bei jeder Buchung einzeln

0: vertreten, sondern da bin ich sehr oft auf Kulanz angewiesen.
1: Zum Abschluss noch drei Tipps, wenn dann am Urlaubsort selbst etwas passiert.
0: Dann nehmen Sie in erster Linie Kontakt mit dem Reiseveranstalter auf. Hören Sie auf die Informationen der Behörden vor Ort. Und im weiteren Schritt, wenn kein Reiseveranstalter mit Ihnen reist, sage ich einmal, dann nehmen Sie Kontakt mit den österreichischen Vertretungsbehörden auf.
2: Und auf Nummer sicher gehen Sie, besonders wenn es in eine betroffene Gegend geht, wenn Sie vorab eine Reiseregistrierung beim österreichischen Außenministerium vornehmen.
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0: Eine Nacht, die es jetzt länger nicht mehr geben wird, liegt hinter uns. Schönen guten Morgen um 8.20 Uhr auf Radio Wien. Nämlich eine Nacht, in der es in ganz Wien, auch wenn nur knapp stellenweise, unter 20 Grad hatte.
1: Ja, auch innerstädtisch bei der Wetterstation in der Nähe vom Karlsplatz. 19,9 Grad war der Tiefstwert.
0: Wann war das?
1: In der Früh, kurz nach Sonnenaufgang. Mhm. Da werden nämlich für gewöhnlich die tiefsten Temperaturen erreicht. Dann wärmt uns die Sonne ja, und das war innerstädtisch wahrscheinlich zum letzten Mal unter 20 Grad für mindestens 10 Tage, denn die kommenden Nächte werden deutlich wärmer sein und auch tagsüber legt die Temperatur immer mehr zu. 35 Grad heute der Höchstwert.
0: Was tut sich auf den Straßen? Andrea Rosenberger sagt es Ihnen.
2: Es gibt kurze Verzögerungen auf der Tangente Richtung Graz zwischen Stadtlau und der Praterbrücke und Verzögerungen nach einem Unfall gibt es derzeit auch in der Hardegasse bei Hütteldorf. Auf der Linzer Straße gibt es einen Fahrbahnschaden und durch die Reparaturarbeiten sind auch die Wiener Linien betroffen. Die Linie 10 fährt nur

0: zwischen Dornbach und der Hütteldorfer Straße und dann weiter über die Strecke der Linie 49 bis Baumgarten. Die Linie 52, die fährt nur zwischen dem Westbahnhof und der Penzinger Straße und dann weiter über die Strecke der Linie 10 bis Unter St. Veit. Außerdem fahren ersatzweise Busse. Und noch der Blick nach Niederösterreich zur A4 Richtung Wien. Beim Rastplatz Maria Elend, hier gibt es Arbeit nach einem Unfall am rechten Fahrstreifen. Es gibt kurze Verzögerungen.
1: Kommen Sie gut ans Ziel. Das nächste Info-Update schon wieder in 9 Minuten. 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

0: Hunde- und Gottesanbieterinnen aus irgendeinem Grund, ganz oft von Ihnen hochgeladen auf wien.orf.at. Schönen guten Morgen am Mittwoch um 8.25 Uhr. Ja, diesen Sommer sind ja Ihre Tierfotos gefragt und gesucht.
1: Und für Ihre hochgeladenen Schnappschüsse können Sie eine kleine Überraschung gewinnen.
0: Apropos Überraschung, überraschend selten dabei bis jetzt, Katzenbilder.
2: Bis jetzt?
3: Nein, doch.
0: Genau,
3: wunderbar.
0: Bis jetzt. Aber Joachim aus Otterkring, Sie wollen das ändern, beziehungsweise haben das schon geändert, ein Bild hochgeladen. Schönen guten Morgen, Joachim.
4: Guten Morgen, Radio Wien.
1: Guten Morgen.
0: Guten Morgen, Otterkring in diesem Fall. Sie haben ein entzückendes Bild von einem Katzerl-Kater hochgeladen. Beschreiben Sie es einmal und erzählen uns ein bisschen die Hintergrundgeschichte.
4: Naja, auf dem Foto sieht man eine begrünte Dachterrasse mit einem sogenannten Luftsofa. Das ist so ein aufblasbares Gästebett. Mhm. Die Aufnahme stand nämlich, die ist exakt einen Monat alt, also vom Morgen des 29. Juni. Mhm. Da haben wir die heißeste Nacht überhaupt in Wien oder in ganz Österreich hinter uns gebracht mit 27,3 Grad.
0: Und Kevin Hebenstreit nickt wissend. Gut aufgepasst,
4: Joachim. Ja.
0: Großartig.
4: Da habe ich am Abend davor dieses Luftsofa aufgeblasen, auf die Terrasse gelegt und es hat nicht lange gedauert, da ist einer meiner zwei Kater, hat mich dann sozusagen auch beehrt. Ja, es ist kein Kätzchen, es ist ein alter Mann, der ist mittlerweile schon 16 Jahre alt und dem hat die Nacht auf diesem Sofa im Freien unter Sternenhimmel sehr gut gefallen und mir auch. Ja, und das werden wir wahrscheinlich dieses Wochenende gleich noch einmal machen, wenn wir da Richtung 39 Grad gehen. Ja.
0: Das bietet sich an. Aber so, wenn Sie sagen, so ein Luftsofa und Katze, das ist schon beweist schon Mut, muss man sagen, oder? Mit den Krallen und so.
4: Die Katzen machen das schon instinktiv. Also es ist ja keine Luftmatratze, keine dünne, sondern die ist schon etwas stärker und die ist auch so beflockt, so wie fast so sandartig. Also das ist dick genug und die Katzen fahren da keine Krallen aus. Nein,
0: okay,
4: kein Problem.
0: Wie viele Versuche hat es gebraucht für dieses wirklich entzückende Bild?
4: Das war am Morgen, also in der Nacht danach und der Kater war da nicht mehr runterzubringen von dem Bett. Ja.
1: Vor allem, es ist das so winzig, vor allem, es schaut wirklich so aus, als wäre er gerade aufgewacht durchs Knipsen oder so.
4: Es gefällt ihm sehr gut und das werden wir gleich wiederholen am Wochenende. Ja,
0: ja genau. Wie heißt der Kater?
4: Der Moritz.
0: Moritz, du hast alles richtig gemacht und du bist ein Supermodel, muss man sagen.
4: 16 Jahre aus dem 16. Bezirk.
0: Da schließt sich der Kreis. Wunderbar.
4: Genau.
0: Joachim, eine Überraschung ist am Weg zu Ihnen. Viel Spaß damit und allen anderen kann ich nur empfehlen, laden Sie Ihre Bilder hoch auf wien.orf.at.

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2: Es ist Mittwoch, der 29. Juli, 8:30 Uhr, 8.30 Uhr. Die Radio Wien Schlagzeilen hat für Sie Daniel Pichler.
3: Guten Morgen. Die Stadt Wien erinnert noch einmal dringend an das bestehende Grillverbot auf öffentlichen Plätzen. Im eigenen Garten ist Grillen prinzipiell erlaubt, man soll aber extrem vorsichtig sein. Aufpassen muss man auch beim Autoparken, der brennheiße Auspuff kann das trockene Gras nämlich anzünden. Die Wiener Jugendstadträtin Bettina Emmerling von den Neos fordert eine gesetzliche Regelung für die Auszeitwohngemeinschaften und zwar einheitlich in ganz Österreich. Sie verteidigt das Wiener Vorpreschen mit so einer Auszeit-WG für kriminelle Kinder unter 14. Hier sollen sie nämlich wieder auf den rechten Weg gebracht werden. Und im Nahen Osten haben die USA und Saudi-Arabien zusammen Ziele im Irak angegriffen. Die Angriffe haben offenbar Milizen gegolten, die mit dem Iran verbündet sind. Die Milizen sollen in den letzten Tagen dutzende Drohnenangriffe auf US-Truppen und saudische Energieanlagen gestartet haben. Das Wiener Wetter, Kevin Imstreit.
4: 100% Sonnenschein, 0% Wolken, wolkenloser Himmel über Wien und das wird heute die meiste Zeit über so sein. Wir haben stabiles Hochdruckwetter. Es kommt im Lauf des Tages Südostwind auf, den spüren wir dann vor allem ab der Mittagszeit und dieser Südostwind, der bringt uns zunehmend heiße Luft. Aktuell haben wir zwischen 22 und 24 Grad in der Stadt, am Nachmittag werden es bis zu 35 Grad sein. Aber die nächsten Tage werden noch heißer, morgen 37 oder 38 Grad, übermorgen um 39 Grad, dazu weiterhin viel Sonnenschein. Chancen auf Wärmegewitter gibt es die nächsten Tage zunächst einmal nicht. Am Wochenende nimmt die Gewitterneigung dann etwas zu, aber vor allem im Wiener Umland, das heißt uns in Wien, erreichen, wenn dann nur einzelne Gewitterausläufer. So viel zum Wetter. Der Blick auf die Straßen jetzt. Andrea Rosenberger.
5: Dichten Frühverkehr gibt es jetzt noch auf der Tangente Richtung Graz zwischen Stadtlau und der Praterbrücke. 10 Minuten länger dauert es nach einem Unfall in der Hadigasse bei Hütteldorf. Auf der Linzer Straße gibt es einen Fahrbahnschaden und durch die Reparaturarbeiten sind auch die Wiener Linien betroffen. Die Linie 10 fährt dadurch nur zwischen Dornbach und der Hütteldorfer Straße und dann weiter über die Strecke der Linie 49 bis Baumgarten. Die Linie 52 fährt nur zwischen dem Westbahnhof und der Penzinger Straße und dann eben weiter über die Strecke der Linie 10 bis unter St. Veit. Zwischen der Anschützgasse und Baumgarten fahren ersatzweise Busse. Und Niederösterreich A4 Richtung Wien beim Rastplatz Maria Elend. Hier ist nach einem Unfall noch der rechte Fahrstreifen blockiert. Es gibt nur kurze Verzögerungen.
2: Das nächste Update ist nur eine Viertelstunde entfernt. Jetzt ist es 8.33 Uhr.
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Lernen in den Ferien und das dann auch noch so, dass es richtig Spaß macht, das geht bei der Kinderuni on Tour. Direkt nach Hot Chocolate schauen wir da gleich einmal vorbei. Guten Morgen auf Radio Wien um 8.36 Uhr.

0: So geht's rein in den Mittwoch um 8.40 Uhr mit Radio Wien. Schönen guten Morgen. Spaß am Lernen, auch in den Sommerferien und das auch nochmal dazu ohne Anstrengung. Das ist die Kinderuni.
1: Ja, seit gestern ist sie wieder on Tour und zwar im 16. Bezirk im Lorenz-Bayer-Park und dort geht's bis morgen um Kräfte und Technik.
0: Ja, die Wien-Reporter Bernie Weisinger war schon mit dabei und hat gemeinsam mit wissbegierigen Kindern was gelernt und dabei auch kräftige Kids getroffen.
2: Und da sitzt vis-à-vis von mir der Matthias. Matthias, bist du eigentlich stark, weil du bist ja, schaust sehr kräftig aus.
3: Ja.
2: Was kannst du alles heben, weil du so kräftig bist?
3: Sessel.
2: Oh, musst du die heben, wenn die Mama oder der Papa Staub sagen?
3: Nein.
2: Was hebst du denn sonst? Vieles?
3: Ja.
2: Sehr vieles. Joshua, du bist kein neuer Studierender an der Kinderuni, gell? Du hast schon ein bisschen was gemacht.
3: Ja.
2: Was hast du denn schon alles gelernt?
3: Wir haben so etwas wie dem Eiweiß auf der Spur.
2: Oh, wo ist ein Eiweiß überall drin?
3: In Haaren.
2: Ah, echt? In mein? Gut, ich habe nicht so viele. Aber in deinen Haaren ist Eiweiß drinnen?
3: Ja, manchmal. Da waren wir auch mal so bei der BOKU und da hatten wir so ein, es ist ein Metall, Kupfer.
2: Oh.
3: Und da habe ich gelernt, dass manchmal Kupfer in den Augen ist.
2: Was?

0: In meinem Auge ist Kupfer?
1: Ich schau mal.
0: Schaust du meine Augen? Ganz tief. Okay. Schau mal. Der Bruno das schaut mir ganz tief. Der Joshi schaut mir ganz tief in die Augen. Ist jetzt in meinem Auge ein Kupfer oder nicht?
1: Nee.
0: Woran siehst du das?
1: Weil an der Seite ist dann so ein Orange. Rot, so an der Seite von dem Auge, die Farbe von deiner Brille, die du da hast.
0: Und worauf freust du dich? Was glaubst du, kommt alles auf dich zu?
1: Papierflieger.
0: Kannst du Papierflieger schon basteln? Weil ich kann welche, aber meine fliegen nie.
1: Ja, ich kann Papierflieger.
0: Auch welche, die so richtig gut fliegen?
1: Ja.
0: Simone, sag mir ganz kurz, du bist die Chefin der Papierfliegerstation sozusagen, oder?
2: Ja, genau. Also ich leite heute das Projekt hier. Weil wir basteln nicht einfach nur Papierflieger, sondern wir erforschen, warum Papierflieger fliegen und warum Papierflieger so funktionieren, wie sie funktionieren.
0: Und jetzt sag mir ganz kurz, mit einem Satz, wieso fliegen meine nie?
2: Gibt es zwei Möglichkeiten, würde ich sagen. Erstens, die Ecken sind nicht genau genug gefaltet. Oder fliegen sie gar nicht? Oder fliegen
0: sie stürzen relativ schnell wieder ab. Also ich schieße sie weg und dann geht es nach unten.
2: Dann kann es sein, dass du einen Gleiterpapierflieger machst, aber den zu stark wirfst. Weil es gibt Papierflieger, die sind dazu gebaut, dass sie halt gleiten, dass sie in die Ferne gehen. Aber wenn du sie zu stark wirfst, dann ist da Luft... Dann passt das nicht.
0: Ich werde das dann im Büro ausprobieren und durchs Großraumbüro meine Papierflieger schießen aus dem 16.
3: Hervorragende Idee, Bernie.
4: Ja, heute und morgen ist die Kinderuni noch im Lorenz-Bayer-Park nahe der Otterkringer Brauerei, jeweils von 16 bis 19 Uhr. Und wie uns der Bernie verraten hat, ist es dort auch schön schattig und sehr fein.
3: Alle Infos dazu gibt es auch beim Radio Wien Service Point unter 89.9 95.3.
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0: mit Radio Wien geht's rein in den Mittwoch und der bringt wenig Abwechslung, aber viel Temperatur, Kevin.
1: Ja, man könnte jetzt ein Foto machen von draußen, das wird den ganzen Tag so ausschauen. Allerdings drehen wir im Laufe des Tages die Heizung auf. Südostwind nämlich bringt uns richtig heiße Luft in die Stadt. Aktuell angenehm 22 bis 24 Grad, am Nachmittag bis zu 35 Grad.
0: Ein bisschen heiß her, unter Anführungszeichen, geht's auch auf den Straßen, Andrea.
2: Der dichten Frühverkehr gibt es jetzt noch auf der Tangente Richtung Graz zwischen Stadtlau und der Praterbrücke, der unteren Donaustraße und 10 Minuten länger brauchen Sie nach einem Unfall in der Hardigasse bei Hütteldorf. Auf der Linzer Straße gibt es im Bereich zwischen der Schlossallee und der Reindlgasse einen Fahrbahnschaden. Durch die Reparaturarbeiten sind die Wiener Linien betroffen. Die Linie 10 fährt nur zwischen Dornbach und der Hütteldorfer Straße und dann weiter über die Strecke der Linie 49 bis Baumgarten. Die Linie 52, die fährt nur zwischen dem Westbahnhof und der Penzinger Straße und dann weiter über die Strecke der Linie 10 bis unter St. und zwischen der Anschützgasse und Baumgarten fahren ersatzweise Busse. Und Niederösterreich A4 Richtung Wien beim Rastplatz Maria Elend. Hier ist wegen der Arbeiten nach einem Unfall noch der rechte Fahrstreifen blockiert. Es gibt nur kurze Verzögerungen. So nice.

0: Es wächst und wächst, das Radio Wien Grätzl. Schönen guten Morgen um 9:09. Carola Gausterer jetzt
1: schönen
0: auch bei
1: guten
0: uns.
1: Guten Morgen.
0: Guten Morgen. Du machst es jetzt sozusagen zu einem Radio Wien Super Grätzl, wenn man so will.
1: Ich bemühe mich. Ja, und die Super Grätzl, die waren ja heute auch schon ein Thema bei uns in der Früh. Es gibt ja wirklich einige in der Stadt und da lässt sich auch noch was anderes draus machen.
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0: Ja, Grätzl, so ein herrliches Wiener Wort, musste ich auch einmal lernen, als ich hier angekommen bin.
3: Was
0: aus
3: heißt
0: Kärnten.
3: Das auf Kärntnerisch?
0: Das gibt's nicht eben, weil Region. Ich muss es außerhalb von Wien dann gerne mal erklären in Kärnten.
3: Mhm. Ja. Das Wort hat natürlich einen gewissen Ursprung und den wollen wir von Ihnen jetzt wissen. Woher kommt denn das Wort Grätzl?
0: 89.9.95.3, das ist die Nummer, zum Glück, nämlich zum Radio Wien Überraschungspaket, wenn Sie es denn wissen.
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0: Es ist genau 9 Uhr und hier sind die Nachrichten mit Daniel Pichler. Hallo.
1: Angenehmen Vormittag.
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1: Brandgefährlich, das Grillen ist in Wien weiter verboten. Die USA und Saudi-Arabien haben gemeinsam Ziele im Irak angegriffen und das Wiener Wetter wird sonnig und immer heißer. Die Stadt Wien erinnert einmal mehr eindringlich an das geltende Grillverbot auf öffentlichen Plätzen. Es gilt seit fast 3 Monaten. Prinzipiell noch immer erlaubt ist das Grillen im eigenen Garten, unter Vorbehalt Petra Thalhammer-Jeschek.
3: Sofern sich der Garten außerhalb der Gefahrenzonen in Waldnähe befindet. Der Bereichsleiter für Klimaangelegenheiten Andreas Januskowetz mahnt aber angesichts der Trockenheit auch hier zu größter Vorsicht im Umgang mit Feuer. Ebenso sind das Rauchen sowie jeglicher Umgang mit offenem Feuer im Wald und in waldnahen Bereichen untersagt.
4: Man darf nicht unterschätzen, also eine einzige Zigarette, die man jetzt wegschnippt, oder auch ein parkendes Auto, die Katalysatoren unten, die Auspuffanlagen sind brennheiß. Wenn man sich da ins hohe Gras reinstellt, kann das sofort zu brennen beginnen.
3: Auch Shishas sind verboten, da sie aufgrund der glühenden Kohle als offene Feuerquelle gelten und somit ein erhebliches Brandrisiko darstellen. Die Einhaltung des Grill- und Feuerverbots wird in den Wiener Wäldern von Försterinnen und Förstern der Stadt Wien kontrolliert.
1: Die Wiener Jugendstadträtin Bettina Emmerling von den NEOS plädiert einmal mehr für eine gesetzliche Regelung bei den Auszeitwohngemeinschaften, und zwar österreichweit einheitlich. Am Abend hat sie in der ZIB2 das Wiener Vorpreschen mit einer Auszeit-WG für kriminelle Kinder unter 14 verteidigt. In der WG sollen die Kinder auf den rechten Weg zurückgeführt werden. Die USA und Saudi-Arabien haben in der Nacht zusammen Ziele im Irak angegriffen. Damit sind die gegenseitigen Angriffe wieder aufgeflammt. Davor hat nämlich der Iran versucht, die Amerikaner zu überraschen, Theresa Kulowitz.
5: Die iranischen Revolutionsgarden haben in einem versuchten Überraschungsangriff mehrere ballistische Raketen auf US-Streitkräfte im Nahen Osten abgefeuert. Das schreibt die US-Armee in einem Statement. Laut den USA konnten allerdings alle abgefangen werden. Zeitgleich zu den iranischen Angriffen dürften die USA gemeinsam mit Saudi-Arabien Milizen im Irak angegriffen haben. Diese Milizen, Verbündete des Irans, hätten in den vergangenen Tagen mehr als 2 Dutzend Drohnenangriffe gegen die USA und deren Verbündete in der Region geflogen. In Saudi-Arabien wurde etwa ein Öllager getroffen. Die USA sprechen bei den gestrigen Angriffen daher von Selbstverteidigung und sie drohen dem Iran und seinen Verbündeten erneut mit einer größeren Eskalation. Noch am Montag hatte US-Präsident Trump eigentlich von einer guten Chance für eine Einigung mit Teheran gesprochen.
1: Und mehr als 1000 Fachleute von KI-Entwicklerfirmen sprechen sich für eine Bremse bei der künstlichen Intelligenz aus. Sie warnen vor einem Kontrollverlust. Sie appellieren deswegen an Washington, sich an Regulierungsmaßnahmen bei der künstlichen Intelligenz zu beteiligen. So soll das Entwicklungstempo gesteuert und notfalls eben gebremst werden. Das Wiener Wetter jetzt, Kevin Himmstreit.
6: Ja, schon gestern Nachmittag war es heiß. Heute Nachmittag wird es heißer. Wir starten jetzt dann so richtig in diese Hitzewelle rein. Aktuell noch recht angenehme 23 bis 24 Grad. In der Sonne ist aber jetzt schon gut warm und am Nachmittag dann auch im Schatten mit bis zu 35 Grad. Das ist heute der Höchstwert. Immerhin kommt ab Mittag ein Lüfter aus Südost auf. Morgen erreichen wir dann schon 37 oder 38 Grad und wieder wird die Sonne fast den ganzen Tag scheinen. Morgen tauchen nur am Nachmittag ein paar Quellwolken auf, die sind aber harmlos und bringen uns keine Wärmegewitter.
7: Ja, wer jetzt aus dem Urlaub zurückkommt, der hat so richtig gut die Berge von Wäsche, ja, die trocknen in den nächsten Tagen.
6: Das geht schnell,
7: oder? André Rosenberger beobachtet für uns das Verkehrsgeschehen. Geht ganz gut, oder?
8: Im Großen und Ganzen kommen sie ganz gut voran, aber wir haben ein Problem bei der Linzer Straße. Da gibt es nämlich einen Fahrbahnschaden im Bereich der Ionstraße und der Sturzgasse. Und durch die Reparaturarbeiten sind die Wiener Linien betroffen. Die Linie 10 fährt derzeit nur zwischen Dornbach und der Hütteldorfer Straße und dann weiter über die Strecke der Linie 49 bis Baumgarten. Und die Linie 52 fährt nur zwischen dem Westbahnhof und der Penzinger Straße und dann weiter über die Strecke der Linie 10 bis unter St. Veit. Zwischen der Anschützgasse und Baumgarten fahren auch Ersatzweise Busse. Und auch der Blick nach Niederösterreich zur A4 Richtung Wien. Beim Rastplatz Maria Elend ist die Unfallstelle geräumt. Hier kommen sie wieder gut voran.
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7: Also wer frei hat, der kann sich schon mal die Badesachen herrichten für die nächsten Tage. Badetemperaturen ganz angenehm, Kevin?
6: Ja, 22 Grad, recht frisch die neue Donau, 24 Grad hätte die alte Donau.
7: Ja, das ist noch eine richtige Abkühlung. Wer arbeitet, bitte mit Klimaanlage oder Ventilator, wenn das geht. Wir wünschen einen schönen Vormittag bei uns mit einfach guter Musik. Heute mal eisgekühlt. Miley Cyrus gibt's gleich für Sie. Diana Ross und The Cure zum Start. Schön, dass Sie da sind.

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1: So, der Blick in die Runde, alle da. Tom, Andrea und Kevin. Ich weiß, ihr freut euch schon so auf den großen Kaffee und ja, auf die Buttersemmel.
2: Buttersemmel,
3: gell? Sogar mit Käse.
1: Heute mal mit Käse und Schinken. Wir freuen uns jetzt auf Radio Wien-Hörer Philipp aus dem 18. Bezirk. Hallo.
4: Hallo.
1: Sitzen Sie auch gerade beim Frühstück?
4: Ich tue heute Fasten und esse erst zu Mittag.
1: Ah, okay.
4: Ist das
1: dieses berühmte Intervallfasten?
4: Genau, das intermittierende Fasten.
1: Mhm, ja, ist gut. Wobei, bei so einer Hitze muss man eh nicht so viel essen, finde ich. Stelle ich bei mir fest.
4: Ja, ist dann noch, gell, mir dann noch viel heißer.
1: Kommt ihr im Intervallfasten ganz gut. So, Es geht ums Grätzl heute bei uns.
2: Genau, Grätzl, ich als Wiener und Sie vielleicht auch, kennen das wahrscheinlich, außerhalb der Stadtgrenzen muss man dieses Wort immer wieder erklären auch mal.
3: Und dieses Wort hat natürlich auch einen Ursprung.
2: Ja, lieber Philipp, Wir wollen von Ihnen wissen, woher kommt denn das Wort Grätzl?
4: Okay, als Durchraster Oberösterreicher erkläre ich euch Wiener jetzt.
1: Ja, bitte.
4: Das Grätzl ist. Und zwar, das kommt ursprünglich aus dem mittelhochdeutschen Gereize.
1: Ja.
4: Wo Grätzl viel hast wie... Also von Reißen, würde man heute sagen. Mhm. Und das bedeutet so, dass man quasi einen Stadtteil quasi abgerissen hat. Also ein Stadtteil ist vom anderen abgerissen und das hat sich dann irgendwie so gekommen, dass man dann gesagt hat, Grätzl, weil das quasi abgerissen war, ein Teil vom anderen.
1: Sehr gut.
2: Jetzt
1: habe ich den Kevin vorher gefragt, ob es das auf Kärntnerisch gibt. Gibt es nicht. Gibt es es auf Oberösterreichisch, das Grätzl?
4: Ein Grätzl. Boah.
1: Na, gell?
4: Einfach ein Stadtteil.
1: Philipp, Radio Wien Package geht an Sie. Vielen Dank für die schöne Erklärung. Alles Liebe, tschüss.
4: Danke,
1: tschüss.
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die pushen uns gut durch diesen heißen Mittwoch. Fleetwood Mac mit Go Your Own Way. Schönen Vormittag. So klingt Radio Wien bei der Arbeit mit einfach guter Musik. Und das ist das Stromkabel für die nächsten Minuten. Michael Jackson.

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1: Schönen Vormittag, Radio Wien ist da. Um 9.30 Uhr. Das Wiener Wetter heute sonnig und zunehmend heiß mit bis zu 35 Grad. Morgen steigert sich die Hitze noch. Morgen haben wir 37 bis 38 Grad. Was tut sich auf den Straßen? Die beste Verkehrsinformation der Stadt für Sie alle 30 Minuten. Außer es passiert etwas, dann natürlich sofort. Aber es läuft alles sehr, sehr gut. An diesem Mittwochvormittag sind uns keine Störungen gemeldet worden. Gute und sichere Fahrt. Passen Sie gut auf sich auf.
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1: Schönen Vormittag, gerade Wien-Meteorologe Kevin Ebenstreit.
2: Schönen Vormittag.
1: Also wer heute Nacht schlecht geschlafen hat, kann es wirklich nicht auf die Hitze schieben. Die Nacht war nämlich wirklich angenehm, aber den Vollmond kann man als Ausrede durchaus gelten
2: ja,
1: lassen,
2: das
1: oder?
2: Stimmt. Denn heute Vollmond, also er war schon, ich habe ihn in der Früh gesehen, am Weg zur Arbeit, da war er schon ziemlich voll, so bei ungefähr 99%. Aber heute Abend, wenn er dann aufgeht, wird er noch eine Spur voller sein, weil heute ist genau Vollmond, der Juli-Vollmond. Vollmond, der Heumond wird er genannt, weil eben da das Heu meist eingebracht wird. Sehr schön anzuschauen und die vergangene Nacht war auch noch einmal sehr angenehm, weil es hat abgekühlt in der ganzen Stadt auf unter 20 Grad, auch innerstädtisch, wenn auch nur knapp mit 19,9 Grad, aber Westeinfahrt 13 Grad zum Beispiel heute früh. Das war allerdings die letzte Nacht, wo es wirklich frischer war, auch in den Außenbezirken wird es die kommenden Nächte wärmer werden und innerstädtisch haben wir wahrscheinlich die nächsten 10 Tage, vielleicht sogar 12 Tage nicht mehr unter 20 Grad, also da folgt jetzt eine ganze Reihe an Tropennächten.
1: Was kann man da eigentlich noch dazu sagen? Die Sonne scheint von früh bis spät, es wird sehr heiß.
2: Ja. Also inzwischen muss ich wirklich aufpassen. Ich will natürlich keine Panik verbreiten oder ähnliches, aber ich muss die Information weitergeben, dass wir uns da jetzt in der nächsten sehr großen Hitzewelle befinden. Heute 35 Grad, morgen 37 Grad, am Freitag bis zu 39 Grad, ein erster Höhepunkt dieser Hitzewelle. Die nächsten 3 Tage auch richtig viel Sonnenschein. Am Wochenende wird das Wetter etwas labiler. Da werden sich vor allem rund um Wien über unseren Hausbergen auch Wärmegewitter bilden. Die können uns aber nur so am Rande erreichen, am Samstagnachmittagabend etwa oder auch am Sonntagnachmittagabend. Und wir werden trotzdem viel Sonnenschein haben und am Wochenende Höchstwerte um oder von knapp über 35 Grad.
1: Und nächste Woche geht es so weiter?
2: Nächste Woche dürfte sich Anfang der Woche diese Hitze dann noch einmal verschärfen, noch einmal auf in Richtung 39, vielleicht sogar um 40 Grad, also ähnlich wie wir es im Juni schon erlebt haben. Und erst dann in der zweiten Wochenhälfte geht die große Hitze allmählich zurück. Es wird weiterhin über 30 Grad haben bis zum 2. Augustwochenende. Allerdings dann nicht mehr in der Extreme, wie wir es am Freitag oder wie wir es auch Anfang nächster Woche erleben werden.
1: Spielt der Wind ein Thema die nächsten Tage?
2: Wir werden ihn heute schon spüren. Das ist dieser Südostwind, der bringt uns die heiße Luft. Der macht es allerdings dann auch ein bisschen erträglicher im Schatten, also ein bisschen eine Bewegung, die in der Luft mit dabei ist. Und dann am Wochenende, wenn sich im Umland Wärmegewitter bilden, können wir zumindest die Hoffnung haben, dass einmal dieser Westwind, der von den Gewittern aufgewirbelt wird, durchweht. Und wenn das am Abend passiert, dann kühlt es zumindest ein paar Grad ab in den Abendstunden.
1: So, sind die Gewässer noch eine Abkühlung?
2: Sind sie? Definitiv. Das ist das Angenehme. Wir hatten jetzt frische Nächte, das heißt, die haben abgekühlt. Alte Donau mit 24, die neue Donau mit 22 Grad. Auch der Neusiedler See tagsüber derzeit so kaum über 23, 24 Grad. Das wird dann erst Anfang, Mitte nächster Woche ein bisschen wärmer werden. Also da werden die Gewässer dann zur Badewanne. Das heißt, in den nächsten Tagen kann man sich darin noch gut abkühlen.
1: Dein Abkühlungstipp?
2: Mein Abkühlungstipp, schauen trotzdem tagsüber, wenn Sie daheim sind, immer wieder mal durchlüften. Bitte nichts Feuchtes aufhängen, wie das oft genannt wird, weil da wird es dann richtig schwül drinnen, da wird es unangenehm drinnen. Und sonst versuchen einfach, auch wenn es unangenehm ist, ruhig zu bleiben, weil durch Stress wird die Hitze noch unangenehmer.
1: Vielen Dank, Kevin Hemstreit.
2: Bitte gern.
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1: Es ist Punkt 10 Uhr. Schönen Vormittag. Daniel Pichler, hallo.
2: Schönen Vormittag.
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2: In Österreich gibt es deutlich weniger Strom. Schuld ist die Trockenheit. Rekordflug. Ein Flugzeug ist nonstop von Australien nach Frankreich geflogen. Und das Wiener Wetter wird sonnig und immer heißer. In Österreich gibt es wegen der Trockenheit weniger Strom. Das Problem, vor allem in den Flüssen, ist zu wenig Wasser drin. Paula Schönberger und Nikita Elsler.
4: Die Wasserstände der heimischen Flüsse und Seen sinken. Das werde zum Problem, denn in Österreich komme mehr als die Hälfte der Energie aus Wasserkraft, sagt Günter Pauritsch von der österreichischen Energieagentur.
5: Der trockene Sommer, den wir derzeit erleben, führt dazu eben, dass durch die geringere Anzahl von Niederschlägen bzw. weniger Niederschlag im Allgemeinen wir deutlich weniger Stromerzeugung aus Laufwasserkraftwerken haben. Und das ist momentan ca. 30% weniger als in einem normalen Jahr.
4: Deshalb brauche es einen Ausbau erneuerbarer Energien, bei denen Strom zwischengespeichert werden kann, etwa Windkraft und Photovoltaik. Verlässt man sich auf den Status quo, könnte es in Zukunft zu wenig Strom geben und es müsse mehr importiert werden, sagt der Experte.
2: Die Stadt Wien weist einmal mehr auf das bestehende Grillverbot auf öffentlichen Plätzen hin. Es besteht nämlich höchste Brandgefahr. Das Grillen im eigenen Garten ist zwar erlaubt, es wird aber um höchste Vorsicht gebeten. Aufpassen muss man auch beim Autoparken, denn durch den heißen Auspuff kann zum Beispiel hohes Gras wegen der Trockenheit schnell zu brennen beginnen. Nach dem schweren Erdbeben im Südwesten Japans steigt die Zahl der Todesopfer weiter. Die Behörden bestätigen bisher 13 Tote. Möglicherweise sind aber sogar Dutzende Menschen ums Leben gekommen. Durch das Beben der Stärke 7,1 ist unter anderem ein Einkaufszentrum eingestürzt. Der Flugzeughersteller Airbus hat mit einem Testflug einen neuen Langstreckenrekord aufgestellt. 24 Stunden und 24 Minuten war die Maschine in der Luft. Sie hat mehr als 23.000 Kilometer von Melbourne in Australien nach Toulouse in Südfrankreich zurückgelegt. Das ist quasi einmal um die halbe Erde, Julian Kern.
6: Würde man am Äquator entlang einmal die Erde umrunden, dann wären das rund 40.000 Kilometer. Mehr als die Hälfte dieser Strecke hat eine Maschine vom Flugzeughersteller Airbus zurückgelegt, von Australien nach Frankreich. Gestern Vormittag landete das Ultralangstreckenflugzeug nach über 24 Stunden Flugzeit in Toulouse. Der Rekord fiel laut Airbus nebenbei, denn eigentlich ging es bei dem Testflug vor allem darum, den zusätzlichen Kraftstofftank und die Klimaanlage unter Extrembedingungen zu prüfen. Damit trotz Müdigkeit immer ein erfahrener Pilot im Cockpit saß, wechselte sich die Crew alle 2 Stunden ab. Der neue und der scheidende Pilot saßen dabei jeweils 2 Stunden gemeinsam am Steuer. Künftig sollen solche Langstreckenjets Städte wie Sydney und London ohne Zwischenstopp verbinden.
2: Und wir sind beim Wiener Wetter und Carola Gasterer.
1: Die aktuelle Temperatur jetzt kurz nach 10, 25 Grad. Heute scheint die Sonne ununterbrochen, fast 15 Stunden lang. Wolken zeigen sich kaum oder nur sehr wenige. Lebhafter Südostwind bringt heiße Luft in die Stadt. Die Temperatur erreicht bis zu 35 Grad. Morgen am Donnerstag steigert sich die Hitze. Es hat 37, vielleicht sogar 38 Grad. Die meiste Zeit scheint wieder die Sonne. Quellwolken am Himmel bleiben sehr wahrscheinlich harmlos. Der Wind weht zeitweise mäßig aus Südost bis Süd. 3:10, Radio Wien ist da mit der besten Verkehrsinformation der Stadt und es flutscht heute ganz gut. Sie kommen sehr gut von A nach B, sind uns keine Störungen gemeldet worden. Freie Fahrt auf den Straßen, das muss man auch mal genießen. Gute und sichere Fahrt.
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1: Schönen Vormittag und wir rocken diesen Vormittag mit einfach guter Musik. Aus den frühen 80ern, Status Quo mit Rockin' All Over the World.

0: Gewinn der schönen Vormittag. 7 Jahre nach dem Tod von Marie Fredriksen sind Roxette wieder live on Tour. Per Gessl gemeinsam mit der neuen Sängerin Lena Philipson. 6.500 Fans waren genau heute vor einer Woche auf der Donauinsel beim Roxette-Konzert und die waren nicht enttäuscht.
1: Hat

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1: Wahnsinn, oder? Lena Philipson hat wirklich Gas gegeben und ihren Style bei Rockside reingebracht. Und die Hits, ja, die sind sowieso großartig und da kann man so schön mitsingen. Also wenn Sie jetzt allein im Büro sind oder zu Hause oder im Auto, dann laut aufdrehen und mitsingen. Hier ist das Original von Marie und Pierre. 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

So klingt Radio Wien bei der Arbeit an diesem Mittwoch ohne Stress, nur Wohlfühlmusik. Nils Edaker, Laughter in the Rain. Schön, dass Sie den Vormittag mit uns verbringen.

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3: Schönen Vormittag. Radio Wien ist da, 10.31 Uhr. Das Wiener Wetter heute sonnig, zunehmend heiß. Wir haben jetzt 25, 26 Grad, am Nachmittag dann 35. Auf den Straßen läuft es eigentlich ganz gut. Wir haben nur ein Problem in Niederösterreich. Nein, auch das ist schon, hat sich schon aufgelöst. A22 Donauuferautobahn Richtung Hollabrunn am Knoten Stockerau. Die Unfallstelle ist geräumt. Es sind wieder alle fahrspurenfrei. Der Stau hat sich aufgelöst. Na bitte. Es läuft gut an diesem Mittwochvormittag. Schönen Vormittag.
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1: Ja, wir haben wieder die Konzerthighlights der nächsten Tage für Sie zusammengefasst. Ich kann Ihnen schon so viel verraten, da ist jede Menge Frauenpower drin. Mehr dazu jetzt gleich von Alexander Rosen und Tommy Viterra.
2: Der Superstimme Sandra Pires können Sie am Freitagnachmittag bei einem der sogenannten Gartenkonzerte im Rahmen des Kultursommer Wien live erleben.
3: Beim Haus Tamariske in der Tschokigasse 89, nur einen Steinwurf entfernt von der U2-Station Donauspital, präsentiert die Ausnahmesängerin unter dem Programmtitel Musik des Herzens von Eigenkreationen über Gershwin-Klassiker bis hin zu Austropop-Hymnen.
2: Sandra Pires startet am Freitag um 15 Uhr. Der Eintritt ist frei.
3: Und auch im Theater am Spittelberg geben charismatische Frauen den Ton an.
4: Geh, komm, das heißt, bleib ruhig und bleib, wo's bist. Geh, komm, das heißt, heut zusammen und red kein Mist.
2: Am Freitagabend gibt sich im intimen Rahmen des Spittelberg-Theaters mit Erika Bluha die Grande Dame des Chansons die Ehre.
3: Begleitet von Roland Guggenbichlers feinfühligen Pianoklängen erforscht Erika Bluha unter dem Programmtitel gemeinsam die Wiener Poesie und serviert, auch lesend, Lebensbetrachtungen kombiniert mit einer Menge Erfahrungswerten. Beginn ist um 19.30 Uhr.
2: Und wir bleiben gleich am Spittelberg. Samstag trifft mit Tini Keinrad eine enorm wandelbare Vokalistin auf die virtuose Formation Klezmer Reloaded.
3: Unter dem Titel Music from the Stars of David werden Hits mit jüdischen Wurzeln und Background gespielt.
2: Nämlich von Kiss, Amy Winehouse, André Heller sowie Carole King oder auch Billy Joel.
3: Tini Keinrad und Klezmer Reloaded starten am Samstag im Theater am Spittelberg um 19.30 Uhr.
1: Aber das ist noch längst nicht alles. 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Und hier ist er mit Love Me Tonight, der großartige Tiger Tom Jones.

0: Schönen Vormittag mit Radio Wien. Es ist genau 11 Uhr und hier ist Daniel Pichler. Hallo.
1: Schönen Vormittag.
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1: Die Blockade der ukrainischen Häfen könnte sich schlecht auf unsere Inflation auswirken. Die 15 Minuten statt im Idealfall sollen in Wien alle wichtigen Ziele in Gehweite sein. Und das Wiener Wetter wird sonnig und immer heißer. Die Seeblockade der ukrainischen Häfen könnte auch bei uns für Probleme sorgen. Wenn die Blockade länger dauert, könnte dadurch unsere Inflation negativ beeinflusst werden. Seit Freitag gibt es ja beim ukrainischen Schiffshandel im Schwarzen Meer einen Stillstand, Julian Kern.
3: Der Schiffsverkehr im Schwarzen Meer ist aufgrund des Ukraine-Kriegs eingebrochen. Laut Oberst Matthias Wasinger vom österreichischen Bundesheer könnte das zum neuen Normal werden.
4: Dass neue Eskalationsstufen erreicht werden und die dann beibehalten werden, bis man zu einer Verhandlungslösung kommt.
3: 10% des weltweiten Getreides kommen aus der Ukraine. Sollte die Blockade bestehen bleiben, hätte das laut der Ökonomin Olga Pintyuk auch Auswirkungen auf Österreich.
5: Sollte über Monate hinweg keine Lösung gefunden werden, könnte die Inflation in Österreich um einige Prozentpunkte zusätzlich ansteigen.
3: Helfen könnte der Ukraine ein Übereinkommen mit Polen, wie es dieses schon einmal gab. Getreide könnte dann über den Landweg exportiert werden und so womöglich eine große Getreidekrise verhindern und steigende Preise eindämmen.
1: Der deutsche Autobauer BMW will weltweit 8000 Jobs abbauen. Das hat die deutsche Presseagentur aus Unternehmenskreisen erfahren. Die Bayern produzieren auch in Österreich in einem Werk in Steyr in Oberösterreich. Außerdem gibt es viele österreichische Zulieferbetriebe. Zuletzt hat der Volkswagen-Konzern für Aufregung gesorgt. Bis zu 50.000 Stellen sollen hier auf der Kippe stehen. In Österreich gibt es mittlerweile deutlich weniger Strom. Das Problem sind die niedrigen Pegelstände in den Flüssen und in den Seen. Dadurch können die Wasserkraftwerke nicht so viel Strom produzieren wie normal. Durch den Klimawandel kann das zu einem dauerhaften Problem werden. Fachleute empfehlen deswegen den Ausbau von Photovoltaik und Windkraft. In Wien ist die 15-Minuten-Stadt weiter das Ziel bei der Stadtplanung. Bei der 15-Minuten-Stadt sollen die wichtigsten Ziele in Gehweite erreichbar sein, Matthias Lang.
6: Alles in 15 Minuten erreichbar ist auch das Ziel der Stadt. Doch dafür müssen die Bewohnerinnen und Bewohner sich in den Kretzeln gut auskennen, sagt Fußgehbeauftragte Petra Jens.
7: Orientierungshilfen, auch fürs Zu-Fuß-Gehen, das ist noch sehr unterschätzt. Wir haben auch Besucher hier und selbst Leute, die neu herziehen, sollten sich möglichst schnell gut zurechtfinden können.
6: Nur weil etwas innerhalb von 15 Minuten erreichbar ist, muss es noch keine 15-Minuten-Stadt sein.

0: sagt der Landschaftsarchitekt Florian Lorenz.
1: Der Supermarkt oder der Friseur oder die Schule sind theoretisch in den Daten in 15 Minuten geht es dann sehr erreichbar, aber das muss nur lange nicht heißen, dass der öffentliche Raum, dass der Straßenraum das auch unterstützt.
0: Der Weg dorthin müsse eben auch zum Zu-Fuß-Gehen einladen.
2: 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Das Wiener Wetter jetzt und Carola Gastra.
3: Die aktuelle Temperatur 27 Grad, jetzt kurz nach 11. Heute scheint die Sonne ununterbrochen, 15 Stunden lang. Wolken zeigen sich kaum oder nur wenige. Lebhafter Südostwind bringt heiße Luft in die Stadt. Die Temperatur erreicht bis zu 35 Grad. Und morgen am Donnerstag steigert sich die Hitze, hat 37, vielleicht sogar 38 Grad. Die meiste Zeit scheint wieder die Sonne. Quellwolken am Nachmittag bleiben sehr wahrscheinlich harmlos und der Wind weht zeitweise mäßig aus Südost bis Ost. Radio Wien ist da 4 Minuten nach 11 mit der besten Verkehrsinformation der Stadt und es läuft sehr gut. Eine Meldung für Niederösterreich, B17 Wiener Neustädter Straße in Vösendorf. Und zwar Sperre wegen eines Gasrohrgebrechens. Ausweichen ist entweder über die A2 oder die Brunnerstraße möglich. Wir wünschen gute und sichere Fahrt. Gute Fahrt und einen schönen Vormittag bei uns.
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0: Vormittag mit einfach guter Musik, Billy Joel, Moving Out.
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0: Wir haben ja in Wien wirklich eine große Zahl an Freibädern, Familienbädern, Hallenbädern, aber natürlich auch Naturbadeplätzen. Aber die Badeanstalten bei uns in der Stadt haben sich natürlich erst entwickelt. In unserer Sommerserie werfen wir einen Blick zurück auf das Bäderwesen in der Ersten Republik. Meine Kollegin Caroline Bogter hat mit Lili Bauer gesprochen. Sie ist die Kuratorin der Ausstellung auch für Nichtschwimmer Bäderwesen im Roten Wien. Worum geht es da genau heute?
2: Heute geht es um die Volksbäder, Untertitel sozusagen Hygiene für alle. Lili Bauer, wann hat es damit begonnen?
3: Die Geschichte geht eigentlich nach Berlin, und zwar fand 1883 in Berlin eine Hygieneausstellung statt. Und es gibt einen Berliner Hautarzt namens Oskar Lazar und der präsentiert dort seine Ideen für ein einfaches und günstiges Volksbrausebad. Und es würden laut Lazar 5 bis 10 Liter Wasser pro Person vollkommen ausreichen. Und 3 Jahre später, 1886, beschließt dann auch der Gemeinderat in Wien die Errichtung von Volksbrausebädern im Prinzip in jedem Bezirk von Wien.
2: Also so ist das nach Wien gekommen sozusagen. Welche Volksbrausebäder hat es denn da gegeben? Welche sind berühmt? Welche hat es sehr lang gegeben?
3: Also als erstes wird das Volksbrausebad in der Mondscheingasse eingerichtet. Das wird schon im ersten Betriebsjahr gestürmt und bis zum Ausbruch des Ersten Weltkriegs errichtet also die damals bürgerlich-liberale Gemeindeverwaltung 18 weitere Volksbrausebäder. Einige davon sind heute noch in Betrieb, zum Beispiel das in der Hermanngasse. In Betrieb ist auch noch das Penzinger Bad zum Beispiel und in 16. Bezirk in der Friedrich-Kaiser-Gasse gibt es heute noch ein Wannen- und Brausebad.
2: Und das waren ja die sogenannten Tröpferlbäder, wie sie auch heißen, oder?
3: Genau, also scherzweise wurden die von der Bevölkerung relativ bald Tröpferlbäder genannt, hat natürlich den Hintergrund, dass die Wassermengen, die da benötigt wurden, in dem Ausmaß nicht zur Verfügung gestanden sind und es halt manchmal aus dem Brausen wirklich nur getröpfelt hat.
2: Die Menschen sind hingegangen, wie lange haben sie da Zeit gehabt, um sich zu reinigen?
3: Also zunächst waren es nur 20 Minuten inklusive Aus- und Umkleiden. Das hat sich dann über die Jahre natürlich auch erweitert, dann waren es auch schon mal 30 Minuten. Aber das war ein reines Reinigungsbad, also da ging es jetzt nicht um ein Badevergnügen, sondern da ging es um Hygiene und das ist ein Unterschied.
0: Ja, und mehr über die Wiener Bäder der Ersten Republik erfahren Sie auch in der Ausstellung auch für Nichtschwimmer im Waschsalon im Karl-Marx-Hof.
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0: Schönen Vormittag mit Radio Wien an diesem heißen Mittwoch. Heute ist es sonnig, 15 Stunden lang Sonne pur und zunehmend heiß mit bis zu 35 Grad, aktuell gemessen 27 Grad. Was tut sich auf den Straßen? Die beste Verkehrsinformation der Stadt? Sind aus Wien keine Störungen gemeldet worden? Niederösterreich S5 Stockerauer Schnellstraße Richtung Wien. Bei Königsbrunn das defekte Wohnwagengespann. Im Baustellenbereich ist jetzt entfernt worden, der Stau löst sich auf. Und B17 Wiener Neustädter Straße in Vösendorf. Die Sperre auch hier ist aufgehoben, das Gasrohrgebrechen behoben. Wir wünschen gute und sichere Fahrt. Kommen Sie gut durch diesen Mittwoch.
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0: Blauer Himmel, viel Sonne und dazu einfach gute Musik. Ich wünsche einen schönen Vormittag an diesem Mittwoch. Wenn Sie heute frei haben, ja, dann geht es wahrscheinlich ab ins Bad. Im Gänsehäufel ist jetzt schon einiges los.
1: Wenn es so heiß ist, da ist im Bad am schönsten.
2: Wie ist es bei dem Wetter gehört? Dann schwimmt ein paar länger.
3: Ich liebe die Hitze, das ist schon herrlich.
4: Es ist ein super blauer Himmel und die Sonne strahlt. Das ist wunderschön.
5: Das Wasser ist angenehm, ja.
4: Ich war schon ganz oft im Wasser und mir ist jetzt eiskalt, weil ich so oft war.
6: Dann lege ich mich da in Schotten ins Bett und aus. Dann spanne ich den Schirm auf und geht schon. Kauf mir Eis zum Schlitten.
7: Ist schöner als der Urlaub, als wir wegfahren.
0: Stimmt. Dann schicke ich euch allen, die ganz entspannt irgendwo in den Wiener Bädern sind. Wunderbare Nummer. Lynyrd Skynyrd, Sweet Home Alabama. Und uns, die heute was tun müssen, wünsche ich einen angenehmen Vormittag. Es geht in Richtung Mittagspause an diesem Mittwoch.

0: angenehmen Vormittag bei uns mit einfach guter Musik. Lynyrd Skynyrd mit Sweet Home Alabama. Und wir haben die Themen des Tages, die uns in Wien, die uns in Österreich beschäftigen. Heute im Radio Wien Stadtjournal Thomas Kickinger.
1: Schönen Vormittag, hallo.
0: Top-Thema bei dir gleich. Gegen die MA 11, die Kinder- und Jugendhilfe der Stadt, gibt es neue Vorwürfe. Es geht um eine private Wohngemeinschaft.
1: Und zwar sollen dort Kinder nicht unterrichtet worden sein und die MA 11 hat deshalb diese private Wohngemeinschaft geschlossen. Ein Mädchen sollte in eine andere Einrichtung gebracht werden und ist offenbar dann aus seinem Fenster gesprungen. Dieser Vorfall sorgt nun für politische Diskussionen. Mehr dazu hören Sie im Stadtjournal.
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0: Sweet Dreams, der Eurythmics hier bei uns auf Radio Wien. Wir starten die Mittagspause mit dem Radio Wien Stadtjournal. Es ist genau 12:01 Uhr. Hier ist Thomas Kickinger.
1: Schönen Mittag.
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1: Politische Debatte nach schwerer Verletzung eines Mädchens in einer privaten Wiener Wohngemeinschaft. Die Wiener Linien stellen das Projekt Öffi-Packerl ein und das Wiener Wetter am Nachmittag sonnig und windig. Die MA11, die Wiener Kinder- und Jugendhilfe, hat eine private Wohngemeinschaft geschlossen. Die Umstände sorgen nun für eine politische Debatte. Ein Vorwurf gegen die Betreiber der Wohngemeinschaft lautet, dass die Kinder nicht unterrichtet wurden. Ein Mädchen, das in eine andere Einrichtung gebracht werden sollte, ist offenbar aus Verzweiflung aus einem Fenster gesprungen. Das Aussehen des Mannes, der das Mädchen abholen wollte, soll dabei eine Rolle gespielt haben, berichtet Bernd Koschuh.
3: Die traumatisierte 12-Jährige soll wegen vermuteter Missbrauchserfahrungen nicht von Männern betreut werden, so die Darstellung der Wohngemeinschaft, in der sie gelebt hat. Daran hat man sich bei ihrer Abholung nicht gehalten, kritisiert ÖVP-Jugendsprecherin Sabine Kerry.
4: Es war ganz klar kommuniziert, dass das Mädchen nicht von einem Mann abgeholt werden soll. Und dann kommt auch noch ein Mann, der Druck ausübt.
3: Nämlich der Leiter der neuen Wohngemeinschaft Homebase, der auch noch im Gesicht tätowiert sei. Das Mädchen jedenfalls springt in einem unbeobachteten Zeitpunkt aus dem nicht versperrten Fenster, überlebt, aber erleidet Knochenbrüche. NEOS-Jugendstadträtin Bettina Emmerling sagt,
5: dass dieses Fenster nicht versperrt war, das ist etwas, was in Wohngemeinschaften nicht zulässig ist.
3: Demnach könnte die Hauptverantwortung die mittlerweile geschlossene Wohngemeinschaft treffen, aus der die 12-Jährige abgeholt wurde.
1: Wiener Fahrgäste als Paketboten, das war die Idee hinter dem Projekt Öffi-Packerl. Die Wiener Linien und das Fraunhofer-Institut wollten mit 1,2 Millionen Euro Förderung den Lieferverkehr revolutionieren. Doch aus der Innovation wird nichts. Florian Katzinger über ein Pilotprojekt, das in der Sackgasse endet.
6: Die Rechnung ist ernüchternd. 1,2 Millionen Euro Förderung, mehrere Jahre Projektlaufzeit, 120 transportierte Pakete. Macht rund 10.000 Euro pro Paket. Das ist die Bilanz des Öffi-Packerls, einem Pilotprojekt der Wiener Linien, gemeinsam mit dem Fraunhofer-Institut. Die Idee dahinter: Fahrgäste nehmen Pakete mit, geben sie an Paketstationen bei Haltestellen ab. Das sollte weniger Lieferwagen und mehr Nachhaltigkeit bringen. Doch das Konzept zündet nicht. Vor einem Jahr ziehen die Wiener Linien die Notbremse. Das Projekt wird gestoppt. Die Auswertung durch Fraunhofer wird durchgeführt. Ein Jahr später ist jetzt klar, das Projekt ist abgeschlossen, eine Fortführung ist nicht geplant, wie die Wiener Linien bestätigen. Die Transportboxen sind zudem bereits wieder abgebaut.
1: Aus

0: Bei bänder Niederschlag und hohe Temperaturen sorgen für niedrige Pegelstände in Gewässern in Österreich. Bereits jetzt verzeichnen heimische Kraftwerke eine geringere Stromerzeugung. Details von Paula Schönberger und Nikita Elsler.
1: Die Wasserstände der heimischen Flüsse und Seen sinken. Das werde zum Problem, denn in Österreich komme mehr als die Hälfte der Energie aus Wasserkraft, sagt Günter Pauritsch von der österreichischen Energieagentur.
2: Der trockene Sommer, den wir derzeit erleben, führt dazu eben, dass durch die geringere Anzahl von Niederschlägen bzw. weniger Niederschlag im Allgemeinen wir deutlich weniger Stromerzeugung aus Laufwasserkraftwerken haben. Und das ist momentan ca. 30% weniger als in einem normalen Jahr.
1: Deshalb brauche es einen Ausbau erneuerbarer Energien, bei denen Strom zwischengespeichert werden kann, etwa Windkraft und Photovoltaik. Verlässt man sich auf den Status quo, könnte es in Zukunft zu wenig Strom geben und es müsse mehr importiert werden, sagt der Experte.
0: Auf den Stromverbrauch in Wien wirkt sich die Hitze nicht massiv aus. Den Wiener Netzen zufolge ist an Hitzetagen kein Anstieg des Verbrauchs oder der Netzbelastung feststellbar. Auswirkungen haben Hitzewellen dagegen auf die Geschäfte. Eine Erhebung des Zahlungsdienstleisters Adyen bestätigt, dass die Lust auf das Einkaufen bei Hitzewellen sinkt. Die Ausnahme ist, wenig überraschend, die Elektrobranche. Mehr von Petra Thalhammer-Jeschek.
3: Hitzewellen sind schlecht fürs Geschäft. Im Juni sind die Umsätze in vielen Bereichen gesunken, zeigt eine Auswertung des Zahlungsdienstleisters Adyen. Adyen ist ein großer internationaler Zahlungsdienstleister aus den Niederlanden, der auch in Österreich und weltweit für Unternehmen Zahlungen abwickelt. Eine Ausnahme bildet die Elektrobranche. Dort führte die hohe Nachfrage nach Ventilatoren, mobilen Klimageräten und Kühlgeräten zu deutlichen Umsatzzuwächsen von über 40%, was nicht wirklich überrascht. Im Einzelhandel sank der Umsatz um 7%, Restaurants verzeichneten während der Hitzewelle 14% weniger Umsatz. Alle Zahlen beziehen sich ausschließlich auf das über die Adyen-Plattform abgewickelte Volumen. Auch Online-Essensbestellungen gingen um 8% zurück, bei touristischen Attraktionen sanken sie gar um ein Viertel.
0: Und die Details zum aktuellen Wiener Wetter hat jetzt Carola Gausterer.
4: Die aktuelle Temperatur jetzt in der Mittagspause 29 Grad. Heute scheint die Sonne von früh bis spät. Wolken zeigen sich kaum oder nur ganz wenige. Lebhafter Südostwind bringt heiße Luft in die Stadt. Die Temperatur erreicht heute Nachmittag 35 Grad. Morgen am Donnerstag steigert sich die Hitze. 37 oder 38 Grad. Die meiste Zeit scheint wieder die Sonne. Quellwolken am Nachmittag bleiben sehr wahrscheinlich harmlos. Der Wind weht zeitweise mäßig aus Südost bis Süd. 7:12, Radio Wien ist da mit der besten Verkehrsinformation der Stadt. Es läuft sehr gut in Wien, in Niederösterreich, auch im Burgenland. Wir haben nur eine Grenzwartezeit. Bei Drasenhofen warten Sie derzeit 10 Minuten bei der Ausreise nach Tschechien. Wir wünschen gute und sichere Fahrt. Kommen Sie gut ans Ziel.
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So ein guter Arbeitshelfer für die Mittagsstunde. Herbert Grönemeyer gibt ordentlich Gas mit Männer. Das ist Radio Wien. Wir schalten ein paar Gänge zurück. Ganz entspannt. Carly Simon, You're So Vain. Das ist die stressfreie Zone. Radio Wien in der Mittagspause. Schön, dass Sie die mit uns verbringen.

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2: Mahlzeit, angenehme Mittagsstunde. Das Wiener Wetter heute sonnig und zunehmend heiß mit bis zu 35 Grad. Momentan haben wir zwischen 29 und 30 Grad. Auf den Straßen läuft es momentan sehr, sehr gut. Sind uns keine Störungen gemeldet worden. Eine Grenzwartezeit bei Drassenhofen. Warten Sie aktuell 20 Minuten bei der Ausreise nach Tschechien. Aber ansonsten läuft es sehr, sehr gut. Wir wünschen gute und sichere Fahrt. Schönen Mittag.
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0: der Winter. Mahlzeit. Eine Großstadt mit Millionen Menschen kann ganz schnell unpersönlich werden. Ein Konzept, das dem entgegenwirken soll, ist die 15-Minuten-Stadt. Also alles, was für den Alltag wichtig ist, Supermarkt, Park, Schule, Kindergarten, medizinische Versorgung, all das soll in 15 Minuten erreichbar sein. Und das ist auch Thema in unserem Klimapodcast Stadtwandel. Radio Wien-Redakteur Matthias Lang ist zu Fuß unterwegs und lässt sich in Floridsdorf zeigen, was man in 15 Minuten alles erreichen kann.
1: Um kurz vor 8 treffe ich Petra Jens, die Wiener Fußgehbeauftragte am Schlingermarkt, dem einzigen fixen Markt links der Donau.
2: Ich habe mir eine Route durch Floridsdorf überlegt, die zeigt, was man zu Fuß in 15 Minuten alles erreichen kann.
1: Der Schlingermarkt ist ein wichtiger Nahversorger und Treffpunkt für die Anrainerinnen und Anrainer und befindet sich ganz in der Nähe des Bahnhofs Floridsdorf. Dort gehen wir als nächstes hin und zwar durch die Schleifgasse.
2: Stellen Sie sich vor, Sie hätten jetzt da ein kleines Kind an der Hand, dann ist das in so einer Gasse sicher angenehmer zu gehen, abwechslungsreicher. Sie können dem Kind immer wieder was bieten, sich hinsetzen, Blumen anschauen, irgendwo herumbalancieren.
1: Der Franz-Jonas-Platz vor dem Bahnhof Floridsdorf ist das Gegenteil.
2: Diese Kreuzung da funktioniert eigentlich wie eine Begegnungszone. Wir haben hier keinen Zebrastreifen.

0: Das würde die Straßenbahn zu sehr einschränken.
1: Aber wir haben hier eine kleine Schutzinsel, also das ist auch eine Art von Querungshilfe. Und man sieht, wie viele Menschen an dieser Stelle queren. Übrigens auch da vorne. Und das ist doch erstaunlich, weil da von drei Seiten die Straßenbahnen kommen. Und Busse.
2: Wir kämpfen uns regelrecht über den Franz-Jonas-Platz, um zu einem echten Highlight zu gelangen, der Franklinstraße.
0: Also wenn wir mit dem Franz-Jonas-Platz und dem Floridsdorfer Spitz das Zentrum beschreiben, dann ist das im hinteren, also hinter dem Franz-Jonas-Platz, hinter dem Bahnhof, die Franklinstraße mit den vielen Schulen, Kindergärten, dem Hallenbad und einem wirklich schönen Ambiente. Das ist für mich das Wohnzimmer von Floridsdorf.
2: Ein kleiner Spaziergang durch Floridsdorf also. Einkaufen, Verkehrsknotenpunkt und Wohnzimmer, alles in 15 Minuten.
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0: einfach gute Musik bei der Arbeit oder beim Blaumachen heute an diesem Mittwoch. Es ist 13 Uhr, hier sind die Nachrichten, hier ist Thomas Kickinger für Sie.
1: Schönen Nachmittag.
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1: Schon im nächsten Jahr könnte der Zivildienst verlängert werden, meint die zuständige Ministerin Claudia Bauer. Der BMW-Konzern baut weltweit 8000 Stellen in der Verwaltung ab und das Wiener Wetter jetzt am Nachmittag sonnig und windig. Die Bundesregierung hat am Montag die Wehrdienstreform präsentiert mit 6 Monaten Präsenzdienst und 3 Monaten an Milizübungen. Der Zivildienst soll 9 Monate dauern plus 2 Monate, die vorerst freiwillig sind und verpflichtend werden, wenn sich nicht genügend junge Männer zum Wehrdienst melden. Das könnte bald der Fall sein, so die für den Zivildienst zuständige Ministerin. Details von Niklas Lercher.
3: Ab dem kommenden Jahr soll der Grundwehr- und der Zivildienst vorerst gleich lange dauern, nämlich 9 Monate. Anas Schwendinger-Mohammad und Julian Strenitzer sind aktuell Zivildiener beim Roten Kreuz. Beide sind überzeugt, damit werden sich noch mehr gegen das Bundesheer entscheiden.
4: Aber ich denke jetzt schon, dass da mehr zum Zivildienst hinüberschwappen wird.
5: Ich glaube schon, dass die Menschen noch mehr sich für Zivildienst entscheiden werden.
3: Wenn sich zu wenige für das Bundesheer melden, dann soll der Zivildienst automatisch um 2 Monate verlängert werden. Die zuständige Ministerin Claudia Bauer von der ÖVP sagt:
6: Ich gehe davon aus, dass das schon nächstes Jahr der Fall sein kann.
3: Die aktuelle Zahl an Zivildienern ist jedenfalls stabil. Im ersten Halbjahr haben rund 5200 ihren Dienst begonnen, ungefähr gleich viel wie im Vorjahr. Mehr als 87% des eigentlichen Bedarfs an Zivildienern sind damit abgedeckt.
1: Und in Wien sind mit Stand 1. Juli rund 1600 Zivildiener im Einsatz, die meisten im Rettungswesen, der Sozial- und Behindertenhilfe sowie in der Altenbetreuung. Der Auto- und Motorradkonzern BMW streicht weltweit an die 8000 Stellen. Das sind 5% des Gesamtbestands. Inwieweit Österreich betroffen sein wird, ist noch unklar. BMW beschäftigt in Österreich an die 5600 Menschen, vor allem im Motorenwerk Steyr. Volker Obermeier berichtet.
7: Der Stellenabbau soll im Herbst beginnen und Ende des kommenden Jahres abgeschlossen sein. Vorstand und Betriebsrat haben sich darauf geeinigt, dass das Programm sozialverträglich gestaltet wird. BMW will die Zahl der Mitarbeiterinnen und Mitarbeiter einerseits über reguläre Austritte und Altersteilzeit verringern, andererseits über Abfindungen. Grundsätzlich soll es um Jobs in der Verwaltung oder Entwicklung gehen, nicht aber in der Produktion. Betroffen sein dürften vor allem Beschäftigte in München. BMW ist der letzte große deutsche Fahrzeughersteller, der Stellen abbaut. Die Branche verzeichnet schwache Absatzzahlen in China. Hinzu kommen der Konkurrenz- und Preisdruck chinesischer Hersteller, die Folgen der US-Zollpolitik und die schwache Konjunktur.
1: Und am Europaplatz sind gestern Abend ein Mann und eine Frau nach einer Messerstecherei vorübergehend festgenommen worden. Laut Polizei wollte die 33-Jährige auf den 30-Jährigen einstechen. Dieser entriss der Frau das Messer und fügte ihr Schnitt- und Stichverletzungen zu. Die Beteiligten wurden angezeigt, beide standen laut Polizei unter Suchtmitteleinfluss. Und das waren die Nachrichten, damit zum Wiener Wetter und Carola Gauster.
0: Na, jetzt kommen wir schön langsam ins Schwitzen. 30, 31 Grad bei uns in Wien. Heute scheint die Sonne ununterbrochen von früh bis spät. Wolken zeigen sich kaum oder nur ganz wenige. Lebhafter Südostwind bringt heiße Luft in die Stadt. Die Temperatur erreicht heute Nachmittag noch 35 Grad. Morgen am Donnerstag steigert sich die Hitze. Es hat 37, vielleicht sogar 38 Grad. Die meiste Zeit scheint wieder die Sonne morgen. Quellwolken am Nachmittag bleiben sehr wahrscheinlich harmlos. Der Wind weht zeitweise mäßig bis Südost. Aus Südost bis Süd, so heißt es. Schönen Nachmittag bei uns mit der besten Verkehrsinformation der Stadt. Es läuft gut in Wien, in Niederösterreich, auch im Burgenland sind uns keine Störungen gemeldet worden. Eine Grenzwartezeit bei Drassenhofen warten Sie aktuell 20 Minuten bei der Ausreise nach Tschechien. Gute Fahrt.
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0: So viel gute Laune und Sommer in diesen 3 Minuten hineingepackt. Großartig. Alvaro Soler hier bei uns auf Radio Wien. Wünsche einen angenehmen Nachmittag und apropos Sommer. Wir sind mittendrin in den Sommerferien. 3,5 Wochen haben wir schon geschafft. Beim Wort geschafft denke ich da in erster Linie natürlich an uns Eltern. Die Wochen müssen richtig gut geplant sein mit Urlaub, diversen Sommercamps und noch natürlich auch der Hilfe von Oma und Opa. Und da kommen noch ein paar Ferienwochen auf uns zu. Und das ist manchmal gar nicht so leicht, alles zu organisieren, zu managen, sodass die Kinder gut betreut und vor allem auch bespaßt werden. Und da denke ich in erster Linie natürlich an die Kleinen. Wie haben Sie das alles gemanagt im Sommer?
1: Prinzipiell arbeitet Mama und Papa, aber man versucht natürlich schon auch in Urlaub zu fahren. In Kroatien waren wir schon und sonst gehen wir baden. Ja. Morgen geht es dann auf die hohe Wand.
2: Heute war ich nur daheim und habe ein bisschen Fernseher geschlafen, ja. Schwimmen, tauchen.
3: Wir waren schon auf Urlaub. Ja, wir kommen jetzt Besuch und nachher fahren wir noch einmal eine Woche wandern. Und der Rest wird geschwommen, bei der Hitze vor allem.
0: Oh ja, natürlich. Schwimmen ist der perfekte Plan für die nächsten Tage und fürs Wochenende eine schöne Ferienzeit noch.

die To-Do-Liste an diesem Mittwochnachmittag abarbeiten, das nächste Meeting vorbereiten oder ganz entspannt irgendwo auf einer Hängematte. Dazu im Ohr Kim Wilde, Four Letter Word, hier bei uns auf Radio Wien. Schönen Nachmittag.

0: Schöneres raus an diesem heißen Mittwochnachmittag. Kim Wilde, Four Letter Word hier bei uns auf Radio Wien. Gleich mehr davon, Rod Stewart, Ace of Base oder ABBA zum Beispiel. Vorher noch schnell ein Blick aufs Wiener Wetter. Heute ist es sonnig, zunehmend heiß mit bis zu 35 Grad. Ja, der lebhafte Südostwind bringt auch heiße Luft zu uns in die Stadt. Die Temperatur am Nachmittag, wie gesagt, sehr hoch. Morgen steigern wir uns ein bisschen, 37, vielleicht sogar 38 Grad und dazu wieder viel Sonne. Was tut sich auf den Straßen? Die beste Verkehrsinformation der Stadt. Es läuft sehr gut in Wien, in Niederösterreich, auch im Burgenland sind uns keine Störungen gemeldet worden. In Drassenhofen warten Sie derzeit aktuell eine halbe Stunde bei der Ausreise nach Tschechien. Gute Fahrt.
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Radio Winter, schönen Nachmittag. 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
1: Genau so soll es sein. Don't worry, be happy. Radio Wien, da einfach gute Musik. Es ist 14 Uhr, hier sind die Nachrichten. Hier ist Thomas Kickinger.
2: Schönen Nachmittag.
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2: Die Lage in den Waldbrandgebieten in Frankreich und Spanien hat sich zwar stabilisiert, aber die nächste Hitzewelle naht. In Niederösterreich hat die Polizei Rasen aus Wien gestellt und das Wiener Wetter sonnig und windig. Die Lage in den großen Waldbrandgebieten im Südwesten Frankreichs und bei der spanischen Hauptstadt Madrid hat sich stabilisiert. Die Brände weiten sich derzeit nicht mehr aus. Aber die neue Hitzewelle macht den Einsatzkräften weiterhin große Sorgen, berichtet Stefan Gera.
4: Tankfahrzeuge fahren wieder auf, um das Feuer in der Region Gironde im Südwesten Frankreichs zu löschen. Die Lage ist einigermaßen stabil, die Feuerwehrleute dennoch am Rande ihrer Kräfte. So beschreibt es ein Einheimischer der Gemeinde Le Temple.
5: Wenn die Zivilisten heute nicht hier wären, um die Autos mit Wasser zu befüllen und ihnen zu helfen, dann weiß ich echt nicht, wie sie das schaffen würden.
4: 57.000 Bewohner durften wieder in ihre Häuser zurückkehren und etwa ebenso viele auch in der Brandregion bei Madrid. Für eine Entwarnung ist es aber noch zu früh. Die extremen Temperaturen um die 40 Grad Celsius könnten das Feuer in beiden Ländern wieder anfachen.
2: In den Jahren 2020 bis 2025 hat es mehr als 1.800 Übergriffe auf Mitarbeiterinnen und Mitarbeiter der ÖBB gegeben. Das zeigt die Beantwortung einer parlamentarischen Anfrage der FPÖ. Die Mehrheit der Zwischenfälle ereignete sich bei Fahrkartenkontrollen. Derzeit testen die ÖBB Stichschutzwesten. Mehr dazu finden Sie im Internet auf wien.orf.at. Wegen extremer Geschwindigkeitsübertretungen hat die Polizei in Niederösterreich drei Lenker aus dem Verkehr gezogen. Darunter waren zwei Wiener. Ein Autolenker war statt der erlaubten 100 km/h mit 184 km/h unterwegs. Ein Auto und ein Motorrad sind beschlagnahmt worden. Den drei Betroffenen wurde der Führerschein abgenommen. Aus Niederösterreich, Michel Kreuzer.
6: Mit 184 km/h statt der erlaubten 100 fährt ein Lenker gestern Abend auf der S3 bei Göllersdorf im Bezirk Hollerbrunn an der Polizei vorbei. Die Beamten halten den 40-jährigen Serben aus Wien an. Seinen Führerschein ist der Mann vorläufig los, das Fahrzeug wird beschlagnahmt. Dasselbe Schicksal ereilt einen 33-jährigen Raser wenige Stunden zuvor auf der L163 zwischen Bruck an der Leiter und Wilfersdorf. Die Polizei stoppt dort den Motorradfahrer, der mit 167 km/h statt der erlaubten 70 unterwegs ist. Von den dreien war ein 51-jähriger Motorradfahrer aus Wien am schnellsten unterwegs. Der Mann wird auf der A2 bei Bad Vöslau angehalten, weil er mit 191 km/h statt der erlaubten 130 gefahren ist. Auch ihm wird der Führerschein abgenommen, zudem wird ihm die Weiterfahrt untersagt.
2: Und das waren die Nachrichten damit zum Wiener Wetter mit Carola Gausterer.
1: Ja, viel Sonne gibt es heute, von früh bis spät. Knapp 15 Stunden lang Wolken zeigen sich kaum oder nur wenige am Himmel. Lebhafter Südostwind bringt heiße Luft in die Stadt. Die Temperatur erreicht bis zu 35 Grad. Momentan haben wir zwischen 32 und 33 Grad. Morgen am Donnerstag steigert sich die Hitze. Es hat 37 oder 38 Grad. Die meiste Zeit scheint wieder die Sonne. Quellwolken am Nachmittag bleiben sehr wahrscheinlich harmlos. Der Wind weht zeitweise mäßig aus Südost bis Süd. 4 Minuten nach 14 Uhr, Radio Wien ist da mit der besten Verkehrsinformation der Stadt. A22 Donauuferautobahn Richtung Stockerau zwischen Nordbrücke und Strebersdorf. Vorsicht, ein Auto hat Teile seiner Ladung verloren. Der Streckendienst ist schon auf der Zufahrt. Und eine Grenzwartezeit. Bei Drasenhofen warten Sie aktuell eine halbe Stunde bei der Ausreise nach Tschechien. Wir wünschen gute und sichere Fahrt und vor allem einen gemütlichen, stressfreien Nachmittag bei uns mit einfach guter Musik.
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0: Da ist fast der Sommerurlaub reingepackt, Marc Anthony auf Radio Wien. Schönen Mittwoch, jetzt ist es 15 Uhr, im Nachrichtenstudio ist Thomas Kickinger.
1: Schönen Nachmittag.
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1: Immer mehr Frauen in ÖVP und Wirtschaft üben Kritik an Walter Ruck. Rapid geht

0: Mit einem 3:1 Vorsprung in das heutige Conference League Rückspiel gegen Santa Coloma und das Wiener Wetter sonnig und windig. Die Causa Ruck löst vor allem bei vielen Frauen in der ÖVP Empörung aus. Nach dem Austritt von Ex-ÖVP-Politikerin Maria Rauch-Kallert aus dem Wiener Wirtschaftsbund wird der Wiener Wirtschaftskammerpräsident nun auch von anderen Frauen wegen der kolportierten abfälligen Bemerkungen öffentlich kritisiert. Mehr von Maria Kern.
1: Walter Ruck soll sich in einem vertraulichen Gespräch abfällig über Frauen geäußert haben. Konkret soll er darüber gesprochen haben, dass er einer ÖVP-Frau einen Befehl erteilt habe und diese habe dann salutiert. Die Wiener Unternehmerin Karin Meyer-Martetschläger sagt dazu:
2: Für mich ist es inakzeptabel, dass man im 21. Jahrhundert überhaupt so nachdenkt über Frauen.
1: Die Unternehmerin Manuela Lindelbauer ist aus dem Wiener Wirtschaftsbund ausgetreten. Zu ihren Beweggründen sagt sie:
3: Ja, meine Beweggründe sind ein Zeichen zu setzen.
1: Die Unternehmerin und ehemalige ÖVP-Gemeinderätin Barbara Feldmann sagt, sie habe mit Walter Ruck negative Erfahrungen gemacht.
4: Für mich waren die Begegnungen weder von Respekt noch von Fairness geprägt.
1: Walter Ruck selbst wollte zu der Kritik von Frauen und zu den Austritten aus dem Wirtschaftsbund auf Anfrage nichts sagen.
0: Bei Luftangriffen der USA und Saudi-Arabiens auf iranische Milizen im Irak sind rund 20 Menschen getötet worden. Die USA sprechen von einer Reaktion auf Drohnenangriffe des Iran. Der Irak hat eine Notfallsitzung des Sicherheitsrats einberufen. Sturm Graz hat es gestern in die dritte Qualifikationsrunde für die Fußball-Champions League geschafft. Heute will Rapid das Gleiche in der Qualifikation für die Conference League schaffen. Wolfgang Eichinger berichtet.
5: Nach dem 3:1-Sieg letzte Woche in Andorra gegen Santa Coloma sind die Hütteldorfer im Heimspiel natürlich klarer Favorit. In Andorra hat Rapid auf Kunstrasen spielen müssen. Jetzt hofft Sportchef Markus Katzer, dass seine Spiele im eigenen Stadion den Fans ein Spektakel bieten.
6: Jetzt freuen wir uns auf das Spiel, auf Rasen im eigenen Stadion vor den eigenen Fans und hoffen, dass wir das auch gut mit einem sehr guten Ergebnis und einfach auch klar darüber kommen.
5: Bisher sind 11.000 Karten verkauft worden. Rapid muss in die dritte Qualifikationsrunde für die Conference League aufsteigen. Das Gleiche gilt auch für die Austria, die morgen Abend mit einem 2:0 ins Heimspiel gegen Liepāja aus Lettland geht. Beide Spiele beginnen um 20.30 Uhr. Beide Spiele sind live in ORF1.
0: Und im Damenteam der Wiener Austria hat Carina Wehninger ihren Vertrag verlängert. Die 35-Jährige holte in der Vorsaison als Kapitänin mit der Austria den Meistertitel und den Cupsieg. Und das waren die Nachrichten, damit zum Wiener Wetter und Alex Schockel.
7: 30 Grad sind nix. Diese Marke haben wir schon längst hinter uns gelassen. 33, 34 Grad hat es aktuell. Bis zu 35 kriegen wir heute noch. Ununterbrochen scheint die Sonne. Kaum Wolken, lebhafter Südostwind, aber der bringt eher heiße Luft in die Stadt. In der Nacht sinken die Werte auf 18 bis 23 Grad. Ja, und morgen Donnerstag steigert sich die Hitze auch noch. Bereits in der Früh ist es spürbar wärmer als zuletzt. Höchstwerte morgen 37, 38 Grad. Und wenn Sie mich fragen, wie lange das dauert, also seriöse Prognosen, die ORF-Wetterprognose sagt, dass auch der Montag sommerlich heiß wird und dann nähern wir uns sogar der 40-Grad-Marke an. 4:15 Uhr, hier ist Radio Wien mit der besten Verkehrsinformation der Stadt. Auf der Grünbergstraße stadteinwärts, hier staut's vor einer Baustelle auf der Wienzeile. Sie verlieren hier 15 Minuten. Wir wünschen eine gute und sichere Fahrt.
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7: Schwellenängste abbauen, das ist das Ziel, und Kinder für die Wissenschaft zu begeistern. Die Kinderuni geht auf Tour durch die Bezirke. Heute geht's los und da steppt der Bär in Otterkring. Und zwar dort, wo viele Kinder sind, klarerweise. In einem großen, schönen Park, im Lorenz-Bayer-Park. Da schauen wir gleich hin. Ich wünsche einen schönen Mittwochnachmittag mit Robbie Williams.

0: Bruce Springsteen ist das I'm on Fire auf Radio Wien. Die Kinderuni kennen Sie wahrscheinlich sehr, sehr beliebt. Da wird Kindern in spielerischer Art und Weise Wissen vermittelt in den Ferien. Und zwar so, dass es Spaß macht und nicht einmal auffällt, dass man dabei was lernt. Seit gestern ist die Kinderuni auch auf Tour. Und zwar heute im 16. in Otterkring bis morgen im Lorenz-Beyer-Park. Radio Wien-Reporter Bernie Weisinger war gestern dort, hat etwas gelernt. Und zwar mit den Kindern gemeinsam. Das unglaublich wichtig ist, es geht um Kräfte und um Technik, Bernie, und du hast da kräftige und wissbegierige Kinder getroffen.
1: Nächste Station bei Kräfte und Technik mit Lino, Clara, Marlene und Mio. Lino, kannst du mir kurz sagen, was das Problem ist, vor dem ihr gerade steht? Was sollt ihr da machen?
2: Wir müssen eine Brücke aus allen drei Stäben bauen.
1: Okay, also da stehen zwei grüne und ein rosaner Trinkbecher und dazwischen liegen diese Stabern, die man vom Arzt kennt, oder? Wo der Arzt immer in den Mund reinschaut, oder?
2: Mhm.
1: Ja. Und was sollt ihr jetzt machen? Ihr sollt schauen, dass zwischen den drei Bechern eine Brücke passiert, oder wie?
2: Ja, eine Brücke.
1: Okay, und wie könnte das funktionieren? Wissen wir noch nicht so genau, oder? Schaut schwierig aus.
2: Mhm.
1: Clara, hast du eine Idee, wie das funktionieren könnte?
3: Er hat uns vorhin einen Tipp gegeben.
1: Okay.
3: Das ist irgendwie in die Mitte, alle drei Stäbe in die Mitte.
1: Mhm.
3: Aber weiter haben wir noch nicht gefunden, weil wir haben was probiert, dass es in die Mitte kommt. Aber dann ist es zusammengebrochen.
1: Okay. Kann man euch da mal zusammenpicken, das Ganze?
3: Nein.
1: Nein, nicht. Marlene, hast du eine Idee, wie das funktionieren könnte?
4: Können wir ganz unten so eine Stütze machen?
1: Oh, das ist schon mal gut. Schaut das an, das ist Jonas. Ist das mit Stütze? Nee, da, wir dürfen keine Stütze machen. Ja, der Jonas hat auf alle Fälle ganz viele andere Holz-Stabletten auch noch dabei. Ja. Jonas, kannst du uns einen Tipp geben? Also mit zusammenpicken geht's nicht. Mit einem Unterlegsding gilt auch nicht, oder wie?
5: Ah, sie müssen sich eben überschneiden dann.
1: Aha. Jonas und seine 1, 2, 3, 4, 5, 6, 7 Studierenden haben es gerade geschafft, aus drei Stabern eine Brücke zu bauen.
2: Ja.
1: Wie hat das funktioniert?
3: Wir mussten sie einfach irgendwie zu einem Dreieck.
1: Und jetzt muss man nochmal dazu sagen, das sind so ganz normale Holzstabern, wie es der Arzt hat, wenn er in den Mund reinschaut. Und auf diesen drei Holzstabern, da könnt ihr jetzt was alles genau transportieren. Was liegt da drauf?
3: Ein Stein.
1: Es ist aber kein kleiner Stein, es ist ein riesiger Stein, oder?
3: Ja.
1: Und hättet ihr gedacht, dass das so einfach wird?
3: Nein.
1: Gefällt es dir bis jetzt?

0: Ja.
1: Und jetzt seid ihr offiziell perfektionierte Brückenbauer, oder?
0: Ja.
1: Coole Sache. Ich finde, das habt ihr ganz großartig gemacht. Ihr habt aus drei Stabadeln mit Hilfe von Jonas eine Brücke gebaut, die jetzt einen riesigen Stein halten kann. Ich gratuliere euch von ganzem Herzen. Ihr seid echt super. Gratuliere. Viel Spaß heute noch.
2: Gut gemacht. Ja, heute und morgen ist die Kinderuni noch im Lorenz-Bayer-Park in der Nähe der Otterkringer Brauerei zu Gast von 16 bis 19 Uhr. Es ist schattig, es ist sehr fein dort. Alle Infos auch beim Radio Wien Service Point 89.9 95.3.

Party Fans sagen die beste Band der Welt, R.E.M., Man on the Moon auf Radio Wien. Manche sagen auch die beste Sängerin, die sie gegeben hat, ist diese Dame hier. Ja, hat was. Tina Turner mit einem ihrer ganz, ganz großen Hits, Private Dancer auf Radio Wien.

0: Genesis sind das auf Radio Wien und heiß ist es, durchwegs über 30 Grad hat es aktuell, zwischen 33 und 34 Grad, 35 kriegen wir heute noch und viel Sonnenschein. In der Nacht wird sternenklar sein, die Tiefstwerte zwischen 18 und 23, bevor es dann morgen Donnerstag weitergeht mit der Hitze, die steigert sich sogar noch, bereits in der Früh ist es spürbar wärmer, Höchstwerte morgen dann bis zu 38 Grad. Die beste Verkehrsinformation der Stadt auf Radio Wien um 15.32 Uhr. Wie sieht's da aus auf den Straßen derzeit? Brigitte Nauerlände. Eine Unfallstelle kurz vor der Nordbrücke sorgt für Stau zurück bis zur Gürtelbrücke. Sie verlieren 20 Minuten. Und Grünbergstraße stadteinwärts. Stau vor der Baustelle auf der Wienzeile. Hier verlieren Sie ebenfalls 15 Minuten. Und Niederösterreich. Südautobahn Richtung Wien zwischen Wiener Neustadt West und Wöllersdorf blockiert im Baustellenbereich ein defektes Auto die Überholspur. Es staut. Sie verlieren 15 Minuten. Und A21 Wiener Außenring Autobahn Richtung Wien Süd. Die Unfallstelle zwischen Hochstraße und Alland ist geräumt. Es sind wieder alle Fahrspuren frei. Gute Fahrt.
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0: Also man kann immer was dazulernen. Ganz gefährlich bei uns zwischen 8.50 Uhr und 9.10 Uhr an der Schnittstelle zwischen Guten Morgen Wien und gut gelaunt durch den Tag, denn da lösen sie unsere Frage zum Tag. Und heute haben wir schön geschaut, wie ein Oberösterreicher uns gezeigt hat, sozusagen, wo der Bartl den Most holt. Sehr fit, der Herr. Hören Sie mal.
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2: Es geht ums Grätzl heute bei uns.
3: Genau, Grätzl. Ich als Wiener und Sie vielleicht auch kennen das wahrscheinlich. Außerhalb der Stadtgrenzen muss man dieses Wort immer wieder erklären auch mal.
2: Und dieses Wort hat natürlich auch einen Ursprung.
3: Ja, lieber Philipp, wir wollen von Ihnen wissen, woher kommt denn das Wort Grätzl?
4: Okay, als Durchraster, Oberösterreicher, erkläre ich euch Wiener jetzt.
2: Ja, bitte.
4: Was das Grätzl ist. Und zwar, das kommt ursprünglich aus dem Mittelhochdeutschen Gereize, also von Reißen, würde man heute sagen. Mhm. Und das bedeutet so, dass man quasi ein Stadtteil quasi abgerissen hat. Also ein Stadtteil ist vom anderen abgerissen und das hat sich dann irgendwie so dann gekommen, dass man dann gesagt hat, Grätzl, weil das quasi abgerissen war, ein Teil vom anderen.
2: Sehr gut.
3: Jetzt
2: habe ich den Kevin vorher gefragt, ob es das auf Kärntnerisch gibt. Gibt es nicht. Gibt es es auf Oberösterreichisch, das Grätzl?
4: Ein Grätzl. Boah.
2: Na, gell?
4: Einfach ein Stadtteil.
2: Philipp, Radio Wien Package geht an Sie. Vielen Dank für die schöne Erklärung. Alles Liebe. Tschüss.
4: Danke. Ciao.
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die erfolgreichste europäische Girlband gewesen damals, die No Angels mit Daylight in Your Eyes. Schönen Nachmittag, hier ist Radio Wien. Es war 1982, da hat ein Mann aus Südafrika, ein blinder Sänger, kurzzeitig mal die Charts gestürmt. Es war ein Hit, aber der hat für ganz Europa den Sommer in diesem Jahr vertont. Der Mann ist 2021 leider gestorben, der Song hingegen ist geblieben und irgendwie klingt er immer noch wahnsinnig gut und bringt vielleicht auch bei Ihnen ein paar Momente zurück, die sich lohnen, jetzt gemeinsam zu genießen. Und zwar Steve Kekana mit Raising My Family.

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6: Schönen Mittwoch, es ist 16 Uhr, im Nachrichtenstudio ist Thomas Kickinger.
7: Schönen Nachmittag.
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7: Die Ukraine darf nun Patriot-Abwehrraketen in Lizenz produzieren. Hitzewellen bremsen das Interesse auf Einkäufe und das Wiener Wetter weiterhin sonnig und heiß. Beim Treffen zwischen US-Präsident Donald Trump und dem ukrainischen Präsidenten Volodymyr Zelensky ist eine Vereinbarung zur Produktion von Patriot-Abwehrraketen getroffen worden. Trump hat Zelensky die entsprechende Lizenz zugesagt. Details von Hartmut Fiedler.
8: Die Ukraine behauptet sich militärisch gegen Russland gerade in jüngster Zeit sehr erfolgreich. Dem Beschuss mit ballistischen Raketen sind ukrainische Städte aber ausgeliefert. Der gestrige Besuch Präsident Zelenskys in Washington hatte dementsprechend einen Zweck. Er wollte Lizenzrechte zur Herstellung von Patriot-Raketen.
9: To give Ukraine licenses for the production of Patriot.
8: Donald Trump hat schon Anfang Juli ein Jahr angekündigt zur Lizenz zum selber bauen. Cool, nicht? Sagte er damals neben Zelensky sitzend.
10: We're going to give a license to you to make Patriots. That's pretty cool, right?
8: Weil aber Zusagen schnell gemacht sind und die Umsetzung oft etwas anderes ist, ist Zelensky noch einmal nach Washington gekommen. Laut eigener Aussage. Mit Erfolg.
7: Im SOS Kinderdorf werden die ersten Empfehlungen der Reformkommission umgesetzt. Bis zum Frühjahr soll dann ein Rahmenschutzkonzept für alle österreichischen Standorte vorliegen. Die Kommission unter der Leitung von Irmgard Gries war nach Missbrauchsvorwürfen in mehreren Kinderdorf-Standorten eingesetzt worden. Der BMW-Konzern plant weltweit den Abbau von 8000 Arbeitsplätzen. Dabei soll es um Jobs in der Verwaltung gehen. Laut Mitteilungen des Konzerns ist das Werk in Steyr in Oberösterreich nicht betroffen. Hitzewellen haben Auswirkungen auf die Wirtschaft, konkret beim Einkaufen. Eine Untersuchung bestätigt nun, dass die Lust auf das Einkaufen bei Hitzewellen sinkt. Die Ausnahme ist wenig überraschend die Elektrobranche. Mehr von Petra Thalhammer-Jeschek.
11: Hitzewellen sind schlecht fürs Geschäft. Im Juni sind die Umsätze in vielen Bereichen gesunken, zeigt eine Auswertung des Zahlungsdienstleisters Adyen. Adyen ist ein großer internationaler Zahlungsdienstleister aus den Niederlanden, der auch in Österreich und weltweit für Unternehmen Zahlungen abwickelt. Eine Ausnahme bildet die Elektrobranche. Dort führte die hohe Nachfrage nach Ventilatoren, mobilen Klimageräten und Kühlgeräten zu deutlichen Umsatzzuwächsen von über 40%, was nicht wirklich überrascht. Im Einzelhandel sank der Umsatz um 7%, Restaurants verzeichneten während der Hitzewelle 14% weniger Umsatz. Alle Zahlen beziehen sich ausschließlich auf das über die Adyen-Plattform abgewickelte Volumen. Auch Online-Essensbestellungen gingen um 8% zurück, bei touristischen Attraktionen sanken sie gar um ein Viertel.
7: Und die Details zum aktuellen Wiener Wetter hat jetzt Alex Jockel.
6: Ja, was soll ich Ihnen sagen? Heiß ist es und es war noch nicht alles. Aktuell zwischen 33 und 34 Grad. Bis zu 35 stellenweise gibt es heute noch viel Sonnenschein bis zum Sonnenuntergang. In der Nacht teils sternenklar, lebhafter Südostwind. Die Tiefstwerte zwischen 18 und 23. Da geht's richtig los. Morgen 38 Grad, viel Sonnenschein und bis Montag. Die aktuellen Prognosen sagen, dass Montag in etwa die Spitze der Hitzewelle erreicht werden soll mit Temperaturen ungefähr knapp unter 40 Grad. 4 Minuten nach 16 Uhr. Hier ist Radio Wien mit der besten Verkehrsinformation der Stadt. Tangente Richtung Kagran zwischen dem Lahrbergtunnel und dem Knoten Prater. Sie verlieren 30 Minuten hier nach einem Unfall. Der rechte Fahrstreifen ist gesperrt. Es staut auch auf der Adalbert-Stifter-Straße stadtauswärts und auf der Brigitte-Nauerlände vor einer bereits geräumten Unfallstelle vor der Nordbrücke. Und Stau wegen Bauarbeiten weiters auf der Grünbergstraße stadteinwärts. Nach Niederösterreich A2 Südautobahn Richtung Wien, zwischen Wiener Neustadt West und Wöllersdorf. Hier blockiert im Baustellenbereich ein defektes Auto. Die Überholspur ist Stau, sie verlieren 15 Minuten. Und ins Burgenland, B15 Mannersdorfer Straße, zwischen Donnerskirchen und Hof am Leiterberge. Sperre wegen einer Hubschrauberlandung. Nach einem Unfall ausweichen können Sie über Kaisersteinbruch. Wir wünschen eine gute und sichere Fahrt.
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6: Ja, also ganz so haben wir uns den Sommer nicht vorgestellt. Fatale Waldbrände in Südeuropa, Italien, Frankreich, Portugal. Beliebte Destinationen sind betroffen von den Feuern. Hunderttausende Menschen mussten fliehen, wir haben berichtet. Die Auswirkungen auf bereits gebuchte Reisen, die besprechen wir gleich. Schönen Mittwochnachmittag.

0: einfach gute Musik auf Radio Wien am Mittwochnachmittag. Die Waldbrände in Südeuropa, die beschäftigen uns derzeit sehr stark. Wir haben darüber berichtet, gerade wenn man auch noch Urlaub in Spanien, Italien, Frankreich oder Portugal gebucht hat, stellt man sich die Frage, soll man dort überhaupt jetzt hinfliegen? Kann ich meine Reise absagen oder was ist, wenn ich dort bin und es passiert irgendwas? Darüber haben sich meine Kollegen Kerstin Neulinger und Sascha Bogdor beim ÖAMTC erkundigt.
1: Wer seinen Urlaub absagen möchte, sollte sich vorab einige Gedanken machen, denn ob eine kostenlose Stornierung möglich ist, hängt von mehreren Faktoren ab, sagt die ÖAMTC-Juristin Verena Pronebner.
2: Also im Vorhinein muss man sich drei Fragen stellen. Wie verreise ich, wann verreise ich und wohin verreise ich? Wie, da ist gemeint, bin ich mit einer Pauschalreise unterwegs? Wann verreise ich, steht die Reise unmittelbar bevor oder erst Mitte, Ende August? Und wohin verreise ich? Führt mich die Reise genau in die betroffene Region oder vielleicht weiter weg?
1: Zwischen Pauschal- und Individualreisen gibt es wesentliche Unterschiede. Hat man eine Pauschalreise gebucht?
2: Dann gibt es die gesetzliche Regelung, dass bei unvermeidbaren und außergewöhnlichen Umständen, das heißt, es sind Ereignisse, die außerhalb der Kontrolle irgendjemandes stehen, eben wie zum Beispiel Naturkatastrophen, Waldbrände, dann darf der Reisende kostenfrei von der Reise zurücktreten, wenn die Reise unmittelbar bevorsteht und in die entsprechende Region fällt.
1: Kompliziert wird es, wenn man Flug, Hotel und Mietwagen selbst zusammengestellt hat. Dann gibt es nämlich keinen Ansprechpartner für das Gesamtpaket. Da muss man bei jeder Buchung einzeln nachprüfen. Hat man da beispielsweise einen Flug gebucht, der stattfindet, dann bekommt man dafür kein Geld zurück. Und auch bei der Unterkunft ist das nicht ganz einfach.
2: Ist die Unterkunft in einem betroffenen Gebiet, dann werde ich sehr oft vom Vertrag zurücktreten können und brauche die Unterkunft nicht zu bezahlen. Aber liegt mein Apartment, das ich gebucht habe, außerhalb der Gefahrenregion, dann gibt es wahrscheinlich keine Möglichkeit zurückzutreten, sondern da bin ich sehr oft auf Kulanz angewiesen.
1: Zum Abschluss noch drei Tipps, wenn dann am Urlaubsort selbst etwas passiert.
2: Dann nehmen Sie in erster Linie Kontakt mit dem Reiseveranstalter auf. Hören Sie auf die Informationen der Behörden vor Ort und im weiteren Schritt, wenn kein Reiseveranstalter mit Ihnen reist, sage ich einmal, dann nehmen Sie Kontakt mit den österreichischen Vertretungsbehörden auf.
0: Ja, und auf Nummer sicher gehen Sie, gerade wenn Sie in eine betroffene Gegend fahren, dann, wenn Sie vorab eine Reiseregistrierung beim österreichischen Außenministerium

sind die Eurythmics auf Radio Wien. Schönen Mittwoch gewünscht, es ist 16.19 Uhr. Die beste Verkehrsinformation der Stadt auf Radio Wien, da ist ein bisschen was los. In der Stadt selbst auf die Tangente schauen wir Richtung Kagran. Hier staut es zwischen dem Laberg-Tunnel und einer geräumten Unfallstelle beim Knoten Prater. Stau auch wegen Bauarbeiten auf der Adalbert-Stifter-Straße stadtauswärts und auf der Grünberg-Straße stadteinwärts. Und zwei Meldungen für Niederösterreich, A2 Südautobahn Richtung Wien. Das defekte Fahrzeug zwischen Wiener Neustadt West und Wöllersdorf im Baustellenbereich ist entfernt. Der Stau löst sich auf. Und B15 Mannersdorfer Straße zwischen Donnerskirchen und Hof am Leiterberge. Nach wie vor Sperre, nach einem Unfall ausweichen können Sie nur großräumig über Stotzing. Wir wünschen eine gute und sichere Fahrt.

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3: Schönen Mittwoch, es ist 16.30 Uhr, es folgen die Radio Wien Schlagzeilen. Im Nachrichtenstudio ist Thomas Kickinger.
4: Schönen Nachmittag. Der Zivildienst könnte schon ab nächstem Jahr verlängert werden. Davon geht die zuständige Ministerin Claudia Bauer aus. Ohne Verlängerung würden laut Bauer ab dem Jahr 2040 aufgrund von sinkenden Geburtenzahlen jährlich 4.000 Zivildiener fehlen. In Österreich gibt es derzeit 51.500 Ärztinnen und Ärzte. Das ist ein neuer Höchststand. Erstmals sind dabei laut Ärztekammer die Frauen in der Mehrheit. Und die Wiener Linien haben das Projekt Öffi-Packerl, bei dem Fahrgäste Pakete transportierten, eingestellt. Für das Projekt gab es eine Förderung von 1,2 Millionen Euro. Das waren die Schlagzeilen, damit zum Wiener Wetter und Alex Jockel.
3: Temperaturen aktuell zwischen 32 und 35 Grad, damit hätten wir die Höchstwerte erreicht in Stammersdorf und auch in der inneren Stadt. Der Tag jetzt sonnig und heiß zu Ende, am Abend noch lebhafter Südostwind, in der Nacht sternenklar. Tiefstwerte zwischen 18 und 23 Grad. Morgen Donnerstag steigert sich die Hitze. Bereits in der Früh ist es wärmer als zuletzt. Höchstwerte 37, 38 Grad. Und das ist nur der Auftakt. Unsere Wettermodelle bis Montag versprechen große Hitze. Bis zu 39 Grad sind dann möglich.
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0: Verkehrsinformation der Stadt auf Radio Wien, gleich 16.32 Uhr, Tangente Richtung Kagan. Es staut hier zwischen dem Labergtunnel und einer geräumten Unfallstelle beim Knoten Prater. Stau auch wegen Bauarbeiten derzeit auf der Adalbert-Stifter-Straße stadtauswärts und auch auf der Grünbergstraße stadteinwärts. Eine Grenzwartezeit bei Drasenhofen, warten Sie 30 Minuten bei der Ausreise nach Tschechien. Und nach Niederösterreich A2 Südautobahn Richtung Wien. Das defekte Fahrzeug zwischen Wiener Neustadt West und Wöllersdorf im Baustellenbereich ist entfernt. Der Stau auf der linken Fahrspur löst sich auf. Und B15 Mannersdorfer Straße zwischen Donnerskirchen und Hof am Leiterberge. Sperre nach wie vor, nach einem Unfall ausweichen könne sie nur großräumig über Stotzing. Gute Fahrt.
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0: What is Life? George Harrison ist das auf Radio Wien. Schönen Mittwochnachmittag. Es ist 16.40 Uhr. Wir kommen an dieser Stelle zum Sport sprechen. Über Fußball-Europacup ist das Thema bei Martin Lang.
1: Ja, heute Abend 20.30 Uhr in Hütteldorf. Es sind über 10.000 Karten weg. Rapid, das Retourspiel gegen Santa Coloma aus Andorra. Man hat ja das Hinspiel schon 3-1 gewonnen. Es sollte eigentlich ein entspannter Fußball-Europacup-Abend werden. Auch live in ÖF1 zu beobachten. Und ja, aber wie es halt oft ist im Fußball, man darf sich nicht zu früh freuen. Die Austria spielt morgen Abend zu Hause das Retourspiel gegen Liepaja aus Lettland. Also von daher rechnet man zwar damit, dass beide Wiener Vereine einmal diese Runde überstehen. Dann wird man erst morgen Abend wissen, vor allem für Rapid, wo es weitergeht. Entweder in Aserbaidschan oder in Estland, auch für die Austria. Geht es möglicherweise nach Zypern oder nach Rumänien, denn dort spielt weiter Jerusalem seine Europapokal-Heimspiele. Also kann man sehr gespannt sein, trotz allem. Und dann natürlich auch, wie das Match ausgeht um den Anteilsverkauf des Fußball-Weltverbandes. FIFA hat hier große Pläne, eine eigene Gesellschaft zu gründen, um hier von großen Hedgefonds-Investoren oder wem auch immer, der viele, viele Milliarden zur Verfügung hat, hier sozusagen auch die Fußballweltmeisterschaft noch für die FIFA und die Verbände unter Anführungszeichen lukrativer zu machen. Denn das geht eigentlich ausschließlich ums Geld und weniger um Moral oder das, was sich Fans wünschen, um das mal so zu sagen, sondern es geht eigentlich nur darum. Und der Europäische Fußballverband UEFA, der hat eine Dringlichkeitssitzung zu dem Thema, denn der ist eigentlich gegen diese Pläne, denn natürlich die FIFA ist, von einem Journalisten übrigens 1904 gegründet aus Frankreich, eine Vereinigung der Fußballverbände und kein Investorenpool oder eine Veranstaltung dieser Art. Gibt es natürlich in der Wirtschaft auch andere Beispiele, aber grundsätzlich ist sie die Vereinigung der Sport- bzw. Fußballverbände. Und der Stichtag für die Zustimmung für dieses neue Investorenmodell ist der 19. September. Also FIFA-Präsident Gianni Infantino ist da schon relativ weit. Und wenn da von den 211 Verbänden, kann man leicht damit rechnen, vielleicht sicher wieder einmal 160, 170 zustimmen, hätte eine Mehrheit. Also wird sehr spannend, wie hier die Zukunft, vor allem der Fußballweltmeisterschaft, der Club-WM und sonstiger Projekte weitergeht. Aber wie gesagt, es geht am Ende ja nur ums Geld.
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0: sind Wham mit Freedom auf Radio Wien, gleich STS mit Überdosisgefühl. Davor ganz unromantisch, Meldungen vom Straßenverkehr. Die beste Verkehrsinformation der Stadt auf Radio Wien, Tangente Richtung Kagan. Hier staut es zwischen dem Lahrbergtunnel und einer bereits geräumten Unfallstelle beim Knoten Prater. Stau gibt es auch derzeit wegen Bauarbeiten auf der Adalbert-Stifter-Straße stadtauswärts und auch auf der Grünbergstraße stadteinwärts. Nach Niederösterreich auf die A2 Südautobahn Richtung Wien. Das defekte Fahrzeug zwischen Wiener Neustadt West und Wöllersdorf im Baustellenbereich ist entfernt. Der Stau löst sich auf. Und B15 Mannersdorfer Straße zwischen Donnerskirchen und Hof am Leiterberge. Sperre nach wie vor, nach einem Unfall ausweichen können Sie nur großräumig über Stotzingen. Gute Fahrt.
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0: Phil Carmen on my way in LA auf Radio Wien. Schönen Mittwochnachmittag, es ist genau 17 Uhr. Im Nachrichtenstudio ist Thomas Kickinger.
1: Schönen Nachmittag.
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1: Schon im nächsten Jahr könnte der Zivildienst verlängert werden, meint die zuständige Ministerin Claudia Bauer. Noch nie hat es in Österreich so viele Ärztinnen und Ärzte gegeben und das Wiener Wetter auch am Abend sonnig und heiß, die Nacht wird klar. Viele Fragen rund um die geplante Wehrdienstreform sind noch offen, etwa wie Übungen von 3 Monaten nach dem 6-monatigen Grundwehrdienst aufgeteilt werden sollen. Beim Zivildienst rechnet die zuständige Ministerin Claudia Bauer, dass aus der freiwilligen Verlängerung bald eine Pflicht wird. Mehr von Niklas Lercher.
3: 6 Monate Grundwehrdienst plus 3 Monate Übungen, so sieht der Verlängerungsplan der Regierung aus. Wie genau die Übungen im Anschluss aufgeteilt werden, hat die Dreierkoalition bisher aber offen gelassen. Kanzler Christian Stocker von der ÖVP nennt nun seine favorisierte Variante.
4: 2 Monate dann als Truppenübung anzuschließen und 1 Monat im Sinne von Milizübungen in den 10 Jahren, die nach dem Präsenzdienst vergehen.
3: Der Zivildienst soll gleichzeitig bei 9 Monaten bleiben und damit gleich lange dauern wie der Wehrdienst. Wenn sich zu wenige für das Bundesheer melden, dann soll der Zivildienst aber automatisch um 2 Monate verlängert werden. Damit rechnet die zuständige Ministerin Claudia Bauer, ebenfalls ÖVP.
5: Ich gehe davon aus, dass das schon nächstes Jahr der Fall sein kann.
3: Wie viel ein längerer Zivildienst kostet, kann die Ministerin noch nicht abschätzen.
1: In Wien sind mit Stand 1. Juli rund 1600 Zivildiener im Einsatz, die meisten im Rettungswesen, der Sozial- und Behindertenhilfe sowie in der Altenbetreuung. Die Ärztekammer meldet einen neuen Höchststand bei der Zahl der Medizinerinnen und Mediziner in Österreich und erstmals sind mehr Frauen als Männer im Arztberuf tätig. Claudia Dannhauser fasst zusammen.
6: Exakt 51.501 Ärzte zählte man Ende des Jahres. So viele wie noch nie. Und der Beruf wird zunehmend weiblich. Denn erstmals gibt es 400 Frauen mehr als Männer in diesem Beruf. Bei den Turnusärzten sind es sogar 2/3 Frauen und 1/3 Männer. Dennoch ist das ärztliche Personal nach Ansicht der Ärztekammer de facto weniger geworden. Weil etwa die Wochenarbeitszeiten in den Spitälern massiv gesunken sind. Und auch im niedergelassenen Bereich geht der Trend Richtung Teilzeit.
7: Diese Teilzeitmodelle sind natürlich auch geschuldet an verschiedenen familiären Situationen etc. und ist auch eine Entwicklung in der Arbeitswelt, die man auch akzeptieren muss.
6: Sagt der Präsident der österreichischen Ärztekammer Johannes Steinhardt. Kritisch wird es, wenn in den nächsten Jahren viele in Pension gehen. Bei der rechtzeitigen Nachbesetzung bremst vor allem der Turnus. Es gibt zu wenig Praxisausbildungsplätze im Spital.
1: Wiener Fahrgäste als Paketboten, das war die Idee hinter dem Projekt Öffi Packerl. Die Wiener Linien und das Fraunhofer Institut wollten mit 1,2 Millionen Euro Förderung den Lieferverkehr revolutionieren. Doch aus der Innovation wird nichts berichtet. Berichtet Florian Katzinger.
8: Die Rechnung ist ernüchternd. 1,2 Millionen Euro Förderung, mehrere Jahre Projektlaufzeit, 120 transportierte Pakete. Macht rund 10.000 Euro pro Paket. Das ist die Bilanz des Öffi-Packerls, einem Pilotprojekt der Wiener Linien, gemeinsam mit dem Fraunhofer-Institut. Die Idee dahinter, Fahrgäste nehmen Pakete mit, geben sie an Paketstationen bei Haltestellen ab. Das sollte weniger Lieferwagen und mehr Nachhaltigkeit bringen. Doch das Konzept zündet nicht. Vor einem Jahr ziehen die Wiener Linien die Notbremse. Das Projekt wird gestoppt. Die Auswertung durch Fraunhofer wird durchgeführt. Ein Jahr später ist jetzt klar, das Projekt ist abgeschlossen. Eine Fortführung ist nicht geplant, wie die Wiener Linien bestätigen. Die Transportboxen sind zudem bereits wieder abgebaut.
1: Nach einem Sprung von einer Brücke in die Neue Donau ist ein 41-Jähriger gestern ertrunken. Laut Polizei war der Mann wiederholt ins Wasser gesprungen, beim letzten Mal aber nicht mehr aufgetaucht. Ein Großeinsatz der Rettungseinheiten auf Höhe des Georg-Danzer-Stegs war die Folge. Taucher konnten den 41-Jährigen zwar lokalisieren und bergen, die Reanimationsversuche blieben aber ohne Erfolg. Aufgrund von Hitze und Trockenheit führen die heimischen Flüsse weniger Wasser und deshalb erzeugen viele heimische Wasserkraftwerke mittlerweile deutlich weniger Strom. Details von Michael Fröschl.
9: Der größte Kraftwerksbetreiber, der Verbund, erzeugt aufgrund der fehlenden Niederschläge derzeit deutlich weniger Strom als im langjährigen Schnitt, sagt Verbundsprecher Florian Seidel.
10: Wir bei Verbund sehen derzeit einen Rückgang der Stromerzeugung aus der Wasserkraft um 33%. Also ein Drittel der Wasserkrafterzeugung an der Donau fehlt uns im Moment.
9: Neben den großen Flusskraftwerken sind auch die rund 4000 Kleinwasserkraftwerke betroffen. Einige mussten sogar abgeschaltet werden. Für die aktuelle Stromversorgung sei das noch kein Problem, sagt Johannes Meier von der E-Control.
11: Aber wir müssen uns überlegen, was passiert dann in den 30er Jahren. Und da brauchen wir all diese Technologien. Das heißt, der weitere Ausbau ist schon notwendig. Ist aber jetzt keine Panik angesagt.
9: Wasserkraft erzeugt gut die Hälfte des Stroms in Österreich. Für die Energieversorgung der Zukunft müssten Windkraft und Photovoltaik weiter ausgebaut werden.
1: Und das war das Stadtjournal, damit zum Wiener Wetter und Alex Jochel.
0: Es bleibt heiß und wird auch noch heißer. Aktuell zwischen 32 und 35 Grad, der Tag geht sonnig zu Ende. In der Nacht sinken die Werte auf 18 bis 23 Grad. Morgen Donnerstag steigert sich die Hitze dann noch. Bereits in der Früh ist es spürbar wärmer. Wir erreichen morgen bis zu 38 Grad und auch in den Tagen darauf geht es sehr, sehr heiß zur Sache. Montag sozusagen die Spitze der Hitzewelle mit Temperaturen knapp unter 40 Grad. 6 Minuten nach 17 Uhr. Hier ist Radio Wien mit der besten Verkehrsinformation der Stadt. 30 Minuten dauert es derzeit länger im Nachmittagsverkehr auf der Tangente Richtung Kagran. Und zwar von der Hansungkurve bis zur Praterbrücke. Verzögerungen wegen Bauarbeiten gibt es derzeit auf der Grünbergstraße stadteinwärts und auf der Weißgerber Lände. Ein Hinweis für heute Abend: für die A22 die Donauuferautobahn in beiden Richtungen. Der Tunnel Kaisermühlen ist wegen einer Einsatzübung von 22 bis 5 Uhr früh gesperrt. Sie können ausweichen über den Handelskai oder großräumig über die S1 Nord und die S2. Und Niederösterreich, B15 Mannersdorfer Straße zwischen Donnerskirchen und Hof am Leiterberge. Die Sperre ist aufgehoben, die Unfallstelle geräumt. Wir wünschen eine gute und sichere Fahrt.
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0: Also heute sind weltweit die Augen auf die Tiger gerichtet. Der Welttag des Tigers wird heute begangen. Auch in Schönbrunn gibt es drei besondere Exemplare, nämlich sibirische Tiger. Warum die einen eigenen Welttag brauchen, kann man sich vorstellen. Sie gehören zu den gefährdetsten Arten und wir schauen deswegen gleich in den Tiergarten. Ich wünsche einen schönen Mittwochnachmittag.

0: gute Musik. Ja, wir sind hier am Mittwochnachmittag mit Barry White. Und alle 15 Minuten gibt es die aktuellsten Verkehrsinfos für Sie, für Ihren Weg nach Haus. 30 Minuten verlieren Sie nämlich derzeit im Nachmittagsverkehr auf der Tangente Richtung Kagran, von der Hansungkurve bis zur Praterbrücke. Verzögerungen gibt es wegen Bauarbeiten auf der Grünbergstraße stadteinwärts und auf der Weißgerberlände. Ein Hinweis für heute Abend, ganz wichtig, A22 Donauuferautobahn in beiden Richtungen, betrifft den Tunnel Kaisermühlen. Der ist nämlich wegen einer Einsatzübung heute von 22 bis morgen 5 Uhr früh gesperrt. Ausweichen können Sie über den Handelskai oder großräumig über die S1 Nord und die S2. Und noch nach Niederösterreich auf die B15, die Mannersdorfer Straße zwischen Donnerskirchen und Hof am Leiterberge. Die Sperre ist aufgehoben, die Unfallstelle ist geräumt. Gute Fahrt.
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0: Festival. Grüß dich auf Radio Wien. Schönen Mittwoch, der 29. Juli heute, ist der internationale Welttag des Tigers ins Leben gerufen, um, man vermutet, auf die bedrohte Situation aufmerksam zu machen, ganz klar, und den weltweiten Schutz, den diese Tiere brauchen. Bei uns im Schönbrunner Tiergarten gibt es gleich 3 sibirische Tiger. Und die hat Radio Wien-Reporter Haji Bankhofer zur Ehre des Tages sozusagen besucht.
1: Ich habe ja heute in der Früh schon die Tiger besuchen dürfen. Ich habe gelernt, es gibt nichts zum Frühstück. Es gibt keinen Kaffee, es gibt nur

0: Wasser zum Frühstück. Jetzt ist Nachmittag, das ist ein guter Zeitpunkt, weil jetzt gibt's Essen.
1: Die Tiger freuen sich, ja, man merkt das auch schon, die gehen dann schon auf und ab, weil sie wissen, jetzt gehen die Türen bald auf. Ja. Und um 15 Uhr wird dann ein circa

0: Tiger. Aber trotzdem wird der Tiger geschützt, weil die noch böseren Lebewesen sind wir Menschen.
1: Ja, absolut. In der Wildbahn ist natürlich die größte Bedrohung der Lebensraumverlust. Es werden die Wälder abgeholzt von Menschen. Es wird natürlich auch der Tiger selbst gehandelt. Also am Schwarzmarkt ist so ein Tiger bis zu 50.000 Euro wert. Und das setzt dann natürlich die Population in der Wildbahn dann schon so unter Druck. Man muss das Ganze nach einem One-Plan-Approach betrachten von der IUCN, wo in situ und ex situ Artenschutzmaßnahmen zusammengeführt werden, um eine Art zu erhalten. Also wir haben den ex situ Artenschutzpart übernommen als zoologische Institution, als wissenschaftlich geführter Zoo. Müssen wir schauen, dass wir die genetische Vielfalt von den Tieren erhalten. Das Ganze wird koordiniert in der EASA, da gibt es eigene Erhaltungszuchtbücher und das Ziel von so einem Erhaltungszuchtbuch wäre, 90% der genetischen Vielfalt über einen Zeitraum von 100 Jahren zu erhalten.
0: Das ist das finde ich das Coole, dass der Tiergartenische Brunnen eben auch wissenschaftlich arbeitet. Also ihr haltet nicht nur Tiere, ihr zeigt nicht nur Tiere her, sondern ihr schaut auch, dass denen weltweit auch besser geht. Und das ist doch irgendwie eine schöne Sache, heute am Tag des Tigers. Hadži Pankofer, Radio Wien.

0: Servus Groß und das auf Radio Wien. Schönen Mittwochnachmittag. Genau 17.30 Uhr. Es folgen die Radio Wien Schlagzeilen. Im Nachrichtenstudio ist Thomas Kickinger.
1: Schönen Nachmittag. Der neue britische Premierminister Andy Burnham hat eine umfangreiche Reform des Pflegewesens angekündigt. Einzelheiten vor allem zur Finanzierung konnte Burnham aber noch nicht nennen. Nach einer Messerstecherei am Europaplatz sind ein Mann und eine Frau festgenommen worden. Laut Polizei wollte die 33-Jährige auf den 30-Jährigen einstechen und wurde dann selbst verletzt. Beide standen unter Suchtmitteleinfluss. Und aufgrund der hohen Temperaturen steigt auch in Österreich die Waldbrandgefahr. Gefährdet sind vor allem das östliche Niederösterreich sowie Regionen in Kärnten und Tirol. Und das waren die Schlagzeilen damit zum Wiener Wetter und Alex Jockel.
0: Regen ist da kaum in Sicht, ganz im Gegenteil, die Temperaturen gehen nach oben. Aktuell sind wir durchwegs über 30 Grad, nach wie vor zwischen 32 und 35 Grad. Gibt auch noch einiges an Sonne heute, bis zum Sonnenuntergang in der Nacht, dann meist sternenklarer Himmel, Tiefstwerte zwischen 18 und 23 Grad. Morgen Donnerstag steigert sich die Hitze dann, die Höchstwerte liegen bei 38 Grad. 17.31 Uhr, hier ist Radio Wien mit der besten Verkehrsinformation der Stadt. 30 Minuten Zeitverlust derzeit auf der Tangente Richtung Kagan, von der Hansonkurve bis zur Praterbrücke. Und 10 Minuten verlieren Sie wegen Bauarbeiten auf der linken Wienzeile vor der Schönbrunner Brücke und auf der Adalbert-Stifter-Straße Richtung Floridsdorfer Brücke. Und ein wichtiger Hinweis für heute Abend für den Tunnel Kaisermühlen. Und zwar ist der Tunnel auf der A22 wegen einer Einsatzübung von 22 Uhr bis 5 Uhr früh in beiden Richtungen gesperrt. Sie können ausweichen über den Handelskai oder großräumig über die S1 Nord und die S2. Gute Fahrt.
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0: Der Robbie Williams im Kreis der Kollegen mit Take That, Never Forget auf Radio Wien. Schönen Mittwochnachmittag, es ist 17.44 Uhr, die beste Verkehrsinformation der Stadt auf Radio Wien. Mit den Meldungen, 30 Minuten Zeitverlust derzeit im Nachmittagsverkehr auf der Tangente Richtung Kagran, und zwar von der Hanson-Kurve bis zur Praterkurve, bis zur Praterbrücke. Und 10 Minuten verlieren Sie zurzeit nach wie vor wegen Bauarbeiten auf der linken Wienzeile vor der Schönbrunner Brücke und auf der Adelbert-Stifter-Straße Richtung Floridsdorfer Brücke. Und ein wichtiger Hinweis für heute Abend, falls Sie im Tunnel Kaisermühlen unterwegs sind auf der A22, der ist nämlich wegen einer Einsatzübung von 22 bis 5 Uhr früh gesperrt in beiden Richtungen. Ausweichen ist möglich über den Handelskeh oder großräumig über die S1 Nord und die S2. Gute Fahrt!
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0: Und wir sind das auf Radio Wien. Schönen Mittwoch.
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0: 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Hallo.
2: Hallo, servus.
0: So, jetzt steht der Wiener Wirtschaftskammerpräsident sehr allein da.
2: Ja, alle anderen 8 Landeskammerpräsidenten distanzieren sich in einer Erklärung von Walter Ruck und sprechen von einer Belastung für die Wirtschaftskammer und stärken wiederum der Bundeswirtschaftskammerpräsidentin den Rücken. Die Widerstände gegen Ruck wachsen also nun auch innerhalb der Wirtschaftskammer, zumindest auf Bundesebene. Heute ist zudem eine Diskussion entbrannt, wer diese kompromittierenden Tonaufnahmen gemacht haben soll mit eidesstattlichen Erklärungen und so. Mhm.
0: Anderes Thema für Allergiker beginnt jetzt der letzte große Höhepunkt im negativen Sinn.
2: Ja, Beifuß blüht bereits, falls man schon gesehen hat in der Stadt, und bald auch Ragweed Anfang August. Und es gibt eine gute und eine schlechte Nachricht. Die gute ist, die Trockenheit und die Hitze der vergangenen Zeit haben das Wachstum der Pflanzen gehemmt. Also es gibt einfach weniger Pflanzen. Das Schlechte kommt leider auch gleich. Durch diesen Stress der Trockenheit sind die Pollen allergener. Das heißt, die Belastung ist eigentlich wiederum höher. Und wie das genau ausschaut, das sieht man dann bei uns.
0: Bei Lukas Latinger.
2: Ich freue mich auf Sie.
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0: Mittwochabend gewünscht. Es ist 18 Uhr. Im Nachrichtenstudio ist Thomas Kickinger.
1: Schönen Abend.
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1: Der neue britische Premierminister will das Pflegewesen reformieren. Wegen der hohen Temperaturen ist auch die Waldbrandgefahr wieder erhöht und das Wiener Wetter auch jetzt am Abend sonnig und heiß. Der neue britische Premierminister Andy Burnham hat eine umfangreiche Reform des Pflegewesens angekündigt. Details vor allem zur Finanzierung ließ er aber noch offen. Aus London, Jörg Winter.
3: Dass es um das britische Pflegewesen schlecht bestellt ist, daran lässt der neue Premierminister keinen Zweifel. Das Pflegewesen in England ist genauso unfair wie das Gesundheitssystem in den USA. Die Verwundbarsten bezahlen mit allem, was sie besitzen und bleiben oft mit nichts zurück, sagt Andy Burnham. In Großbritannien gelten sehr niedrige Vermögens- und Einkommensschwellen. Wer darüber liegt und Pflege braucht, muss sie vollständig bezahlen und verliert damit oft das gesamte Vermögen. 85% aller Plätze in britischen Pflege- und Alterseinrichtungen werden von privaten Unternehmen betrieben, nicht selten von internationalen Investmentfonds, deren Ziel Profitmaximierung. Wie Burnham das Risiko für Betroffene senken und die Qualität der Pflege erhöhen will und wie das alles finanzieren, Antworten dazu bleibt er heute noch schuldig. Ein neues Modell samt Finanzierung soll in den kommenden Monaten ausgearbeitet werden.
1: Am Europaplatz sind gestern Abend ein Mann und eine Frau nach einer Messerstecherei vorübergehend festgenommen worden. Laut Polizei wollte die 33-Jährige auf den 30-Jährigen einstechen. Dieser entriss der Frau das Messer und fügte ihr Schnitt- und Stichverletzungen zu. Die Beteiligten wurden angezeigt. Beide standen laut Polizei unter Suchtmittel Einfluss. Bei einem Waldbrand auf der griechischen Insel Kreta sind zwei Feuerwehrmänner ums Leben gekommen. Bei den Waldbränden in Spanien gibt es eine leichte Entspannung. Tausende Menschen konnten in ihre Häuser zurückkehren. Weiterhin sind aber rund 40.000 Menschen von Evakuierungen betroffen. Im Südwesten Frankreichs sind dagegen einzelne Brände neu aufgeflammt. Nach wie vor sorgen Hitze und Trockenheit für Probleme bei den Löscharbeiten. Die Hitze der nächsten Tage lässt auch das Waldbrandrisiko in Österreich steigen. Betroffen sind vor allem das östliche Niederösterreich sowie Regionen in Kärnten und Tirol. Zur Vorsicht im Wald wird aufgerufen. Thomas Lafroukaitis und Matthias Schmelzer berichten.
4: Die meisten Waldbrände sind vermeidbar, denn sie werden durch Menschen verursacht, sagt Umweltminister Totschnig. Und das trotz Brandverordnungen, die in den meisten Bezirken gelten. Wer im Wald Feuer entzündet oder raucht, muss mit Geld oder sogar Freiheitsstrafen rechnen. Wenig Spielraum für menschliche Fehler lassen aber Klimaveränderungen. Es gilt, je trockener das Wetter, desto öfter brennt es im Wald. Genau das zeigen Wettermessungen. Das heurige Frühjahr war das trockenste seit Messbeginn. Dazu kam auch die Hitzewelle im Juni. Das Umweltministerium hat heuer bereits mehr als 270 Waldbrände gemeldet. Die kommende Hitzewelle könnte diese Zahl weiter steigen lassen.
1: Und das waren die Nachrichten damit zum Wiener Wetter und Alex Jockel.
0: Zwischen 32 und 34 Grad hat es aktuell. Da geht sich noch einiges an Sonne aus heute. In der Nacht wird es sternenklar sein, höchstens leichte Bewölkung, schwach windig, Temperaturen, Tiefstwerte zwischen 18 und 23 Grad. Und dann geht es so richtig zur Sache. Morgen Donnerstag steigert sich die Hitzehöchstwerte bis zu 38 Grad und auch die kommenden Tage bis einschließlich Montag gehen die Prognosen, die seriösen Prognosen, und Montag dann auch noch bis zu 39 Grad. 4 Minuten nach 18 Uhr. Hier ist Radio Wien mit der besten Verkehrsinformation der Stadt. 15 Minuten Länge im Abendverkehr brauchen Sie derzeit auf der Tangente Richtung Kagran vom Lahrbergtunnel bis zur Praterbrücke. Und 20 Minuten verlieren Sie zurzeit wegen Bauarbeiten auf der Grünbergstraße stadteinwärts vor der Schönbrunner Brücke. Und ein wichtiger Hinweis für heute Abend, falls Sie im Tunnel Kaisermühlen unterwegs sein werden auf der A22, der ist nämlich wegen einer Einsatzübung gesperrt von 22 bis 5 Uhr in der Früh. Sie können ausweichen über den Handelskai oder großräumig über die S1 Nord oder die S2. Wir wünschen eine gute und sichere Fahrt.
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0: Ja, wir sammeln gerade Urlaubsfotos der besonderen Art auf wien.org.at, und zwar Urlaubsfotos, bei denen Tiere im Mittelpunkt stehen. Vielen Dank für Ihre Schnappschüsse auf unserer Homepage auf wien.org.at. Wir blättern gleich durchs Fotoalbum und plaudern dann gleich mit einer Dame, der ein ganz besonderer Schnappschuss gelungen ist. Wünsche einen schönen Mittwochabend.

0: Wir haben ja schon öfter darum gebeten, uns ihre schönsten Sommerfotos zu schicken. War auch immer ganz toll zu sehen, wo sie da Urlaub machen, idyllisch teilweise, aber auch manchmal mittendrin im Getümmel. Die schönsten Ecken haben wir gesehen mit ihrer Hilfe, aber diesmal haben wir uns gedacht, wir wissen eh, dass sie gute Figur machen, wo auch immer sie sind auf Urlaub. Wir wollen mal Tiere in den Mittelpunkt stellen, denn die gibt es auch überall. Und das hat sich als wirklich gute Idee erwiesen, denn wir haben sehr viele Fotos gekriegt, Hundefotos, sogar Hunde, die am Rücken ihrer Besitzer im Wasser stehen und quasi so ein bisschen Wellen reiten. Wasservögel, Schlangen, Fische, blättern Sie mal durch, wenn Sie Lust haben, auf wien.orf.at. Andrea, was ist Ihnen denn da vor die Linse gelaufen?
1: Ein Alpensalamander oder zwei Alpensalamander, beziehungsweise es war mein Freund, der hat das entdeckt am Wegesrand. Und
0: das jetzt wo ist jetzt da gewesen?
1: Das war am Weg in Oberdauern, am Weg zum Johanneswasserfall. Und dort haben wir die zwei entdeckt, ja. Und wir haben ein Video gemacht. Hat so ausgeschaut, als hätten sie sich paaren oder kämpfen müssen. Ich weiß es nicht.
0: Sie sind irgendwie ein bisschen verschlungen ineinander.
1: Ja, genau, die sind verschlungen ineinander, aber normalerweise sieht man ja immer nur einen, aber dass wir natürlich gleich zwei gesehen haben, das hat uns besonders gefreut, weil man sieht die sehr selten. Ja.
0: Wann war das? Wann ist das passiert?
1: Das war Anfang Juli, in der ersten Woche.
0: Vielleicht sind da jetzt schon ein paar mehr Salamander unterwegs in Obertau.
1: Ich weiß nicht, ich wünsche denen anderen, ja, dass auch welche entdecken. Ja.
0: Danke fürs Mitmachen. Ihr Foto hat einen wunderschönen Platz auf unserer Seite wien.orf.at. Mal drüber klicken, lohnt sich wirklich, da diese Urlaubsschnappschüsse anzuschauen. Vielen Dank, Überraschungspaket ist unterwegs zu Ihnen.
1: Oh, danke schön. Danke.
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0: Michael Bublé mit Hollywood auf Radio Wien. Schönen Mittwochabend, es ist 18.16 Uhr. Hier ist Radio Wien mit der besten Verkehrsinformation der Stadt. Auf der Grünbergstraße stadteinwärts. Hier verlieren Sie 20 Minuten. Grund ist eine Baustelle bei der Schönbrunner Brücke. Und ein wichtiger Hinweis für heute Abend, falls Sie im Tunnel Kaisermühlen auf der A22 unterwegs sein werden. Der ist nämlich wegen einer Einsatzübung gesperrt von 22 Uhr abends bis 5 Uhr in der Früh in beiden Richtungen. Ausweichen können Sie über den Handelskeh oder auch großräumig über die S1 Nord und die S2. Gute Fahrt.
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2: Schönen Mittwoch. Es ist 18.30 Uhr. Sie hören die Radio Wien Schlagzeilen. Im Nachrichtenstudio ist Thomas Kickinger.
3: Schönen Abend. In Österreich gibt es derzeit rund 51.500 Ärztinnen und Ärzte. Das ist ein neuer Höchststand. Erstmals sind dabei laut Ärztekammer die Frauen in der Mehrheit. Die Wiener Linien haben das Projekt Öffi Packerl, bei dem Fahrgäste Pakete transportierten, eingestellt. Für das Projekt gab es eine Förderung von 1,2 Millionen Euro. Und ein 41-Jähriger ist nach einem Sprung von einer Brücke in die Neue Donau ertrunken. Laut Polizei war der Mann zuvor mehrmals ins Wasser gesprungen. Nach einem Großeinsatz beim Georg-Danzer-Steg konnte der 41-Jährige zwar geborgen werden, Reanimationsversuche waren aber erfolglos. Das waren die Schlagzeilen damit zum Wiener Wetter und Alex Jockel.
2: Zwischen 31 und 33 Grad sind es aktuell. Der Tag geht sonnig und heiß zu Ende. Es weht dann noch lebhafter Südostwind. In der Nacht ist es meist sternenklar. Temperaturen, Tiefstwerte zwischen 18 und 23 Grad. Ja, morgen Donnerstag wird es dann noch heißer. Bereits in der Früh ist es wärmer als zuletzt. Die Höchstwerte etwa 38 Grad bei zeitweise mäßigem Wind aus südöstlichen Richtungen. Dann schauen wir jetzt auf die Straßen um 18.31 Uhr. Auf der Grünbergstraße stadteinwärts, hier verlieren Sie 20 Minuten. Grund ist eine Baustelle bei der Schönbrunner Brücke. Und ein wichtiger Hinweis, falls Sie heute Abend im Tunnel Kaisermühlen auf der A22 unterwegs sein werden. Der ist nämlich gesperrt wegen einer Einsatzübung, und zwar von 22 Uhr weg bis 5 Uhr in der Früh in beiden Richtungen. Ausweichen können Sie über den Handelskeh oder großräumig über die S1 Nord und die S2. Gute Fahrt.
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0: Wien hier in den Sommerferien. Die Pollensaison hat sich ja mittlerweile ein wenig abgeschwächt. Gräserpollen durch die große Hitze, da wächst jetzt eigentlich nicht so viel. Dementsprechend ist es auch ein bisschen erleichternd für manche Allergiker und Allergikerinnen. Allerdings jetzt beginnt dann bald die nächste Phase, die letzte Phase wohlgemerkt, nämlich die Blüte der Kräuter, allen voran Beifuß und Ragweed. Katharina Bastl vom Pollenservice der MedUni Wien.
1: Beifußpollen war schon messbar im Juli, aber bisher nur vereinzelt. Mit der kommenden Hitzewelle geht die Blüte so richtig los. Das heißt, in den nächsten Tagen erwarten wir auch einen Anstieg der Beifußpollenkonzentrationen. Ragweedpollen wurde bis jetzt noch nicht gemessen. Die Pflanzen sind auch noch recht unterentwickelt. Die Blühstände sind sehr klein und unreif und auch zahlenmäßig sind es weniger als letztes Jahr. Ragweedpollen kann dennoch recht bald schon auftreten und das wird mit der Hitzewelle kommen, denn da kommt auch Wind aus dem Süden oder aus dem Osten und dort ist ein Hotspot von Ragweed. Und wenn der Wind aus dieser Richtung kommt, kann er ersten Ragweedpollen bis zu uns transportieren.
0: Und auch wenn die Pflanzen durch die Hitze und Trockenheit nicht ganz so entwickelt sind, heißt das nicht, dass die Pollensaison dadurch milder ausfällt. Es kann sogar das Gegenteil der Fall sein.
1: Es gibt eine Besonderheit an der Kräuterpollensaison 2026, denn die Trockenheit war im Osten Österreichs dieses Jahr besonders ausgeprägt. Und das ist ein Stressfaktor für die Pflanzen. Beifuß und Ragweed können darauf mit einem Schutzmechanismus antworten und das ist die Produktion von bestimmten Proteinen und das sind leider Allergene. Also vielleicht weniger Pollen oder ungefähr gleich viel Pollen, aber dafür weitaus allergenerer Pollen.
0: Ja, und wie lange wird das Ganze noch dauern? Wann ist die Pollensaison zu Ende?
1: Beifuß sorgt dann immer für einen Höhepunkt um Mitte August und die Beifußpollensaison dauert bis Ende August, Anfang September. Ragweed hingegen dauert bis in Oktober hinein und sorgt für die Spitze Ende August, Anfang September.
0: Ja, also einige Wochen dauert es noch bis zum Ende der Pollensaison 2026.
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Musik aus Österreich aus den 70ern von Goldie Hawn's Goodbye Joe auf Radio Wien. Es ist 18.45 Uhr, die beste Verkehrsinformation der Stadt auf Radio Wien. Auf der Grünbergstraße stadteinwärts verlieren Sie 20 Minuten vor der Baustelle bei der Schönbrunner Brücke. Und ein wichtiger Hinweis für heute Abend, der Tunnel Kaisermühlen auf der A22. Der ist wegen einer Einsatzübung von 22 bis 5 Uhr früh gesperrt in beiden Richtungen. Ausweichen können Sie über den Handelskai oder großräumig über die S1 Nord und die S2. Gute Fahrt wünschen wir.

0: Schönen Mittwochabend, es ist genau 19 Uhr. Im Nachrichtenstudio ist Thomas Kickinger.
1: Schönen Abend.
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1: Noch nie hat es in Österreich so viele Ärztinnen und Ärzte gegeben. 20 Todesopfer bei Angriffen der USA und Saudi-Arabiens auf iranische Milizen im Irak. Und das Wiener Wetter auch jetzt am Abend sonnig und heiß, die Nacht wird klar. Die Ärztekammer meldet einen neuen Höchststand bei der Zahl der Medizinerinnen und Mediziner in Österreich und erstmals sind mehr Frauen als Männer im Arztberuf tätig. Claudia Dannhauser fasst zusammen.
3: Exakt 51.501 Ärzte zählte man Ende des Jahres. So viele wie noch nie. Und der Beruf wird zunehmend weiblich. Denn erstmals gibt es 400 Frauen mehr als Männer in diesem Beruf. Bei den Turnusärzten sind es sogar 2/3 Frauen und 1/3 Männer. Dennoch ist das ärztliche Personal nach Ansicht der Ärztekammer de facto weniger geworden, weil etwa die Wochenarbeitszeiten in den Spitälern massiv gesunken sind. Und auch im niedergelassenen Bereich geht der Trend Richtung Teilzeit.
4: Diese Teilzeitmodelle sind natürlich auch geschuldet an verschiedenen familiären Situationen etc. und ist auch eine Entwicklung in der Arbeitswelt, die man auch akzeptieren muss.
3: Sagt der Präsident der österreichischen Ärztekammer Johannes Steinhardt. Kritisch wird es, wenn in den nächsten Jahren viele in Pension gehen. Bei der rechtzeitigen Nachbesetzung bremst vor allem der Turnus. Es gibt zu wenig Praxisausbildungsplätze im Spital.
1: Nach einem Sprung von einer Brücke in die Neue Donau ist ein 41-Jähriger ertrunken. Laut Polizei war der Mann zuvor wiederholt ins Wasser gesprungen. Bei einem Großeinsatz der Rettungseinheiten auf Höhe des Georg-Danzer-Stegs konnten Taucher den 41-Jährigen zwar lokalisieren und bergen, die Reanimationsversuche blieben aber ohne Erfolg. Rund 20 Tote und rund 30 Verletzte, das ist die vorläufige Bilanz nach Luftangriffen, die die USA und Saudi-Arabien gemeinsam im Irak durchgeführt haben. Ziel waren dort Stützpunkte von schiitischen Milizen, die den Iran unterstützen, berichtet Stefan Gera.
5: Tod für Amerika skandieren die Menschen in Mosul im Irak. Rund 20 Iran-treue Kämpfer sind tot. Die Luftangriffe sind eine Reaktion auf etwa 30 Drohnen, die vom Irak aus unter anderem in Richtung Saudi-Arabien losgeflogen sind. So erklärte es der saudische Militärsprecher im Fernsehen.
6: Die saudischen Streitkräfte haben gemeinsam mit den USA Präzisionsangriffe gegen bestimmte Ziele im Irak durchgeführt, von denen Angriffe auf die Ölanlagen des Königreichs ausgegangen sind.
5: Jetzt ist die Sorge groß, dass der Irak in den US-iranischen Krieg hineingezogen wird. Der irakische Premierminister al-Saidi will die irantreuen Milizen eigentlich entwaffnen, aber sehr realistisch erscheint das derzeit nicht.
1: Und das waren die Nachrichten mit zum Wiener Wetter und Alex Jockel.
0: Immer noch über 30 Grad, die Temperaturen zwischen 31 und 33 Grad. Einiges an Sonne auch noch in der Nacht, wird sternenklar, die Tiefstwerte etwa 18 bis 23 Grad. Morgen Donnerstag steigert sich die Hitze dann noch, die Höchstwerte liegen nämlich bei etwa 38 Grad. Und auch darüber hinaus bis am Montag zeigen die aktuellen Prognosen Temperaturen bis zu 39 Grad. Gleich 4 Minuten nach 19 Uhr, Radio Wien mit der besten Verkehrsinformation der Stadt. Auf der Grünbergstraße stadteinwärts, hier verlieren Sie 10 Minuten vor der Baustelle bei der Schönbrunner Brücke. Und ein Hinweis für heute Abend, der Tunnel Kaisermühlen auf der A22 ist wegen einer Einsatzübung von 22 Uhr bis 5 Uhr früh in beiden Richtungen gesperrt. Sie können ausweichen über den Handelskeh oder großräumig über die S1 Nord und die S2. Wir wünschen eine gute Fahrt.
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0: Naja, man verbrennt sich ja trotzdem fast immer noch die Finger, wenn man das Lenkrad angreift, kurz nach dem Einsteigen. Das ist der Sommer in Wien nicht zu übersehen. Wir kühlen gemeinsam ein bisschen runter mit Erdbeer-Vanille, wenn Sie wollen, und auch schöner Musik. Eisgekühlt. Survivor mit Eye of the Tiger. Schönen Abend.

0: Fleetwood Mac sind das mit Don't Stop auf Radio Wien. Wir haben heute bereits sehr viel über zu Fuß gehen in der Stadt gehört, etwa in Floridsdorf und Favoriten. Mehr dazu gibt es auch in unserem Klimapodcast Stadtwandel zu hören. Dabei geht es vor allem um ein Stadtplanungskonzept, nämlich die sogenannte 15-Minuten-Stadt. Was das ist und wie sich das auf die Bewohner und Bewohnerinnen auswirkt, das fasst Matthias Lang zusammen.
1: Der wienerische Ausdruck des Grätzels passt eigentlich perfekt zum städteplanerischen Konzept der 15-Minuten-Stadt. Von zu Hause erreicht man zu Fuß alles, was für den Alltag wichtig ist. Supermarkt, Park, Schule, Freunde. In der Realität ist eine 15-Minuten-Stadt aber oft auch einfach das Gefühl, wie man seine Stadt erlebt. Entsprechend ist die Definition anders, je nachdem, wen man fragt. Die Stadtpsychologin Cornelia Emeyer-Rosinack beschreibt das so.
2: Alles, was man zwischen 15, maximal 15 Minuten und noch dazu zu Fuß erreichen kann, ist das, was man langläufig mit Nachbarschaft verbindet. Das heißt auch, dass man beispielsweise Menschen immer wieder sieht, die im selben Gebiet leben. Man muss sich gar nicht kennen, aber man weiß dann aus Studien, dass die Hilfsbereitschaft höher ist, wenn man Menschen einfach vom Sehen kennt. Ja? Das heißt, das Konzept heißt Familiar Stranger, also der Fremde aus der Familie. Und das ist zum Beispiel etwas, was Nachbarschaften sind oder was eine 15-Minuten-Stadt natürlich leisten kann.
1: Von einer funktionierenden Nachbarschaft, wie Emeyer-Rosinack die 15-Minuten-Stadt bezeichnet, profitieren vor allem Frauen.
2: Bis zum heutigen Tag sind Frauen fast doppelt so viel im öffentlichen Raum unterwegs wie Männer. Wenn die Frauen profitieren, profitieren alle. Weil die sind dann mit den Kindern unterwegs, die sind dann oft mit älteren Menschen unterwegs und wenn man es jetzt klischeehaft, dann nicht jeder Mann fährt Auto, aber sagen wir mal, die autofahrenden Personen profitieren dann auch, weil es vielleicht ab und zu ein bisschen mehr zu Fuß gehen, auch wenn es ihnen nicht gefällt. Also der Ansatz wäre, wenn man eine Stadt plant, für die, die es wirklich brauchen, dann profitieren eigentlich alle davon.
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gute Musik auf Radio Wien. Schönen Mittwochabend, wo auch immer Sie gerade Ihre Zeit verbringen. Wir spulen jetzt mal ein paar Jahrzehnte zurück. Der sogenannte Summer of Love 1967, der wurde auch von Musik getragen. Und das war eigentlich die Hymne. All You Need Is Love. Die Beatles auf Radio Wien.

0: Shattered Dreams von Johnny Hayes Jazz auf Radio Wien. Angenehmen Mittwochabend. Es ist gleich 19.30 Uhr. Wir schauen kurz mal aufs Wetter. Aktuelle Temperaturen nach wie vor teilweise über 30 Grad. Zwischen 29 und 32 Grad hat es aktuell. Es geht noch sonnig dahin durch den Abend. In der Nacht dann sternenklarer Himmel, teils lebhafter Südostwind. Die Tiefstwerte, die liegen etwa zwischen 18 und 23 Grad. Und morgen Donnerstag wird es dann wirklich heiß, bis zu 38 Grad. Viel Sonnenschein und nur mäßiger Wind aus südöstlichen Richtungen. 19.30 Uhr, hier ist Radio Wien mit der besten Verkehrsinformation der Stadt. Auf der Grünbergstraße stadteinwärts nach wie vor brauchen Sie hier 15 Minuten länger. Grund ist eine Baustelle bei der Schönbrunner Brücke. Und ein wichtiger Hinweis für heute Abend, falls Sie im Tunnel Kaisermühlen auf der A22 unterwegs sein werden. Da findet nämlich eine Einsatzübung statt, die dauert von 22 Uhr bis 5 Uhr in der Frühmorgen. In beiden Richtungen wird die Fahrbahn gesperrt, der Tunnel gesperrt. Ausweichen können Sie über den Handelskai oder großräumig über die S1 Nord und die S2. Gute Fahrt.
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0: Elton John ist das auf Radio Wien. Ja, wir erinnern uns, Poesiealben, Stammbücher, hat man früher gesagt. Da gab es immer diese schönen Sprüche. Ich erinnere mich an einen: Lebe glücklich, lebe froh, wie der Mops im Haferstroh. Unsere Freundschaft endet nicht, ehe der Mops Französisch spricht. Kann man sich merken für morgen. Da ist nämlich der Tag der Freundschaft. Doris Bachler.
1: Genau, mach es wie die Sonnenuhr, zähl die heiteren Stunden nur. Und das am besten mit einem Freund oder einer Freundin. Wir fragen deswegen morgen bei den Wienerinnen und Wienern nach, was denn eine echte Freundschaft ausmacht. Und eine Psychologin erzählt uns, wie man Freundschaften erhalten kann und welche 5 Freundschaftstypen es eigentlich gibt.
0: So wichtig, also man kann es nicht oft genug sagen.
1: Richtig, eine total spannende Sache das Ganze auch. Mhm. Sie hören es morgen früh bei uns in Guten Morgen Wien.
0: Mhm. Spannend auch das, was im August auf uns wartet, und zwar am Himmel.
1: Genau, da kommt für alle Astrofans einiges zusammen. Und zwar eine partielle Sonnenfinsternis, eine partielle Mondfinsternis und dann natürlich auch, wie jeden August, ganz, ganz viele Sternschnuppen. Unser Meteorologe, der Kevin Hebenstreit, fasst uns morgen alles kompakt zusammen, damit Sie nichts vergessen und sich vielleicht jetzt schon ein paar Wünsche überlegen.
0: Mhm, genau, können schon mal drüber nachdenken. Ich wünsche Ihnen jedenfalls viel Spaß. Guten Morgen Wien mit Jeremy Fernandes und dem Radio Wien Frühteam.
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0: immer noch teilweise knapp über 30 Grad, jetzt um 19.46 Uhr. Ich weiß, es ist ein Tropfen auf dem heißen Stein. Die Weather Girls, it's raining, man. Schönen Abend.
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1: Im Nachrichtenstudio begrüßt Sie Tom Brandenberger. In Österreich hat die nächste Hitzewelle begonnen und damit steigt wieder das Risiko von Waldbränden. Laut Umweltministerium sind vor allem das östliche Niederösterreich, Teile Kärntens und Tiroler Täler betroffen. Umweltminister Totschnig von der ÖVP ruft zum Vorsicht im Wald auf. Matthias Schmelzer liest einen Beitrag von Tomás Lavrukaitis.
2: Die meisten Waldbrände sind vermeidbar, denn sie werden durch Menschen verursacht, sagt Umweltminister Totschnig. Und das trotz Brandverordnungen, die in den meisten Bezirken gelten. Wer im Wald Feuer entzündet oder raucht, muss mit Geld oder sogar Freiheitsstrafen rechnen. Wenig Spielraum für menschliche Fehler lassen aber Klimaveränderungen. Es gilt, je trockener das Wetter, desto öfter brennt es im Wald. Genau das zeigen Wettermessungen. Das heurige Frühjahr war das trockenste seit Messbeginn. Dazu kam auch die Hitzewelle im Juni. Das Umweltministerium hat heuer bereits mehr als 270 Waldbrände gemeldet. Die kommende Hitzewelle könnte diese Zahl weiter steigen lassen.
1: Bei den Luftangriffen der USA und Saudi-Arabiens im Irak sind nach Angaben der vom Iran unterstützten irakischen Miliz 20 ihrer Mitglieder getötet und 32 weitere verletzt worden. Der irakische Ministerpräsident al-Saidi hat eine Notfallsitzung des Sicherheitsrats einberufen. Ein Sprecher hatte die Bombardierungen zuvor als inakzeptablen Angriff auf die Souveränität des Irak bezeichnet. Der Fall Bellico in Frankreich oder zuletzt Ermittlungen in der Schweiz. Immer wieder kommen Betäubungsmittel bei Sexualdelikten missbräuchlich zum Einsatz. Auch in Österreich gibt es mehrere Verdachtsfälle. Was aber können Betroffene tun? Vor allem bei K.O.-Tropfen kommt es darauf an, schnell zu reagieren, da die Spuren manchmal nur wenige Stunden im Körper nachweisbar sind. Annabella Mini berichtet.
3: Ein unerklärlicher Filmriss, Erinnerungslücken oder ein Gefühl der Benommenheit. Betroffene können oft nur schwer einschätzen, ob sie Opfer von K.O.-Tropfen oder anderen Betäubungsmitteln geworden sind. Im Verdachtsfall sei schnelles Handeln entscheidend, sagt Christian Reisinger von der Gewaltambulanz in Wien.
4: Und zunächst einmal muss die betroffene Person selbst Verdacht schöpfen. Und dann müssen Proben sachgerecht und vor allem zeitnah gesichert werden.
3: Denn viele der Substanzen verschwinden bereits nach kurzer Zeit wieder aus dem Körper. In einer Gewaltambulanz oder im Krankenhaus können Verletzungen dokumentiert sowie wichtige Proben entnommen werden.
4: Wenn man den Verdacht schöpft, auch direkt anzusprechen, also das medizinische Personal auf diesen Verdacht hinzuweisen, damit eben schnellstmöglich Blut und Haaren gesichert werden können.
3: Wichtig ist außerdem, möglichst nichts wegzuwerfen oder zu waschen, wenn eine Straftat vermutet wird. Im Zweifel kann die Gewaltambulanz kostenlos angerufen werden.
1: Rapid Wien spielt in einer halben Stunde gegen den FC Santa Coloma aus Andorra um den Aufstieg in die dritte Quali-Runde der UEFA Conference League. Nach dem 3:1 Auswärtssieg im Hinspiel wollen die Hütteldorfer auch daheim nachlegen. ORF 1 überträgt live. Das waren die Nachrichten mit Tom Brandenberger. Und jetzt zum Wetter.
5: Noch gibt es einzelne Schauer und Gewitter im Bergland, die teilweise auch kräftig sein können. Um die 30 Liter Regen sind zum Beispiel in der letzten Stunde in Kals in Osttirol gefallen. In vielen Landesteilen sind die Abendstunden aber trocken und teilweise auch heiß. In den nächsten Tagen steigert sich die Hitze. Morgen werden es 31 bis 38 Grad. Die Hitzepole liegen im Norden und im Osten, im Bereich zwischen Wels, Wien und dem Seewinkel. Die meiste Zeit ist es sonnig morgen, am Nachmittag tauchen dann da und dort wieder Schauer und Gewitter auf. So viel zum Wetter von Daniel Zeinlinger.
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1: Am Mikrofon Martin Balder. Der Autohersteller BMW will bis Ende 2027 bis zu 8.000 Jobs in Deutschland abbauen. BMW wird ab Oktober rund 40.000 Beschäftigten Abfindungsangebote machen. Eine Abfindung ist eine einmalige Geldzahlung, die man von einer Firma bekommt, wenn man dafür dort nicht mehr weiterarbeitet. Aktuell hat BMW 85.000 Beschäftigte in Deutschland. BMW glaubt, dass es durch das Abfindungsprogramm bis Ende 2027 8.000 Beschäftigte weniger gibt. In Japan hat es gestern ein schweres Erdbeben gegeben. Dabei sind mindestens 18 Menschen gestorben und viele Menschen verletzt worden. Es werden immer noch viele Menschen vermisst. Ein Dach von einem Einkaufszentrum ist eingestürzt. Außerdem sind viele Straßen und Häuser durch das Erdbeben beschädigt worden. Durch das Erdbeben sind auch Stromleitungen zerstört worden. Der Präsident von der Ukraine, Volodymyr Zelensky, hat den Präsidenten von den USA, Donald Trump, besucht. Zelensky hat bei dem Treffen mehr Unterstützung von Trump beim Ukraine-Krieg gefordert. Zelensky sagt, dass die Ukraine nun Patriot-Abwehrraketen bauen darf. Das sind Raketen aus den USA, mit denen man Angriffe in der Luft abwehren kann. Man kann also damit andere Raketen, Flugzeuge oder Drohnen abschießen. Eine neue Hitzewelle hat in Österreich begonnen. Ab jetzt wird es tagelang Temperaturen um und über 35 Grad geben. Auch in den Nächten wird es warm bleiben. Am Freitag sind bis zu 39 Grad möglich und nächste Woche sind sogar 40 Grad im Osten von Österreich möglich. In den Nächten bleiben die Temperaturen meistens über 20 Grad. Das waren Nachrichten in einfacher Sprache. Redaktion Ronita Ferner und Christine Meyer-Bohusch.
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1: Im Nachrichtenstudio begrüßt sie Tom Brandenberger. Die Causa Ruck löst vor allem bei vielen Frauen in der ÖVP Empörung aus. Nach dem Austritt von Ex-ÖVP-Politikerin Maria Rauch-Kallert aus dem Wiener Wirtschaftsbund wird der Kammerpräsident nun auch von anderen Frauen wegen der kolportierten, abfälligen Bemerkungen öffentlich kritisiert. Ruck hat die Aussagen bisher weder bestätigt noch dementiert. Mehr von Maria Kern.
2: Walter Ruck soll sich in einem vertraulichen Gespräch abfällig über Frauen geäußert haben. Konkret soll er darüber gesprochen haben, dass er einer ÖVP-Frau einen Befehl erteilt habe und diese habe dann salutiert. Die Wiener Unternehmerin Karin Meyer-Martitschläger sagt dazu:
3: Für mich ist es inakzeptabel, dass man im 21. Jahrhundert überhaupt so nachdenkt über Frauen.
2: Die Unternehmerin Manuela Lindelbauer ist aus dem Wiener Wirtschaftsbund ausgetreten. Zu ihren Beweggründen sagt sie:
4: Ja, meine Beweggründe sind, ein Zeichen zu setzen.
2: Die Unternehmerin und ehemalige ÖVP-Gemeinderätin Barbara Feldmann sagt, sie habe mit Walter Ruck negative Erfahrungen gemacht.
5: Für mich waren die Begegnungen weder von Respekt noch von Fairness geprägt.
2: Walter Ruck selbst wollte zu der Kritik von Frauen und zu den Austritten aus dem Wirtschaftsbund auf Anfrage nichts sagen.
1: Die US-Notenbank hält wie erwartet den Leitzins weiter stabil in der Spanne von 3,5 bis 3,75%. Der Zentralbankrat stimmte mit 9-3 Stimmen für eine erneute Zinspause. Damit bleibt der Leitzins zum fünften Mal in Folge unverändert. Die Entscheidung ist auch eine Folge der Energiekrise infolge des Irankriegs. Die Inflation war mit 3,5% im Juni weiter stark erhöht. Der Forschungsstandort USA leidet unter der Wissenschaftsfeindlichkeit der Regierung von US-Präsident Trump. Das zeigt sich nun erstmals auch anhand konkreter Zahlen. Für den heurigen Herbst hat sich ein Fünftel weniger ausländische Forscherinnen und Forscher für ein Doktoratsstudium in den USA beworben als üblich. Tobias Meyer berichtet.
6: Ein Forschungsaufenthalt in den USA war bislang für Nachwuchsforschende meist ein Türöffner für eine erfolgreiche Karriere. Doch durch Visa-Verschärfungen und Budgetkürzungen werden die USA für ausländische Forschende immer unattraktiver, bestätigt die Politikbeobachterin Joanne Carney von der Wissenschaftsgesellschaft AAAS.
7: Wir haben eine Zwickmühle geschaffen. Auf der einen Seite versuchen wir, Studierende in die USA zu holen. Auf der anderen Seite machen wir es ihnen politisch immer schwerer, hier zu bleiben.
6: Viele US-Forscherinnen und Forscher wandern außerdem wegen der Einsparungen ins Ausland ab. Das Image der USA als Spitzenforschungsnation sei langfristig gefährdet, warnt Carney.
1: Im Kampf gegen die Waldbrände in Griechenland sind 3 Feuerwehrleute ums Leben gekommen. Nach Angaben der Feuerwehr starben 2 Männer bei Löscharbeiten auf der Insel Kreta. Ein weiterer wurde auf der Halbinsel Peloponnes leblos aufgefunden. Auf den Inseln Paros und Lesbos brachen indes weitere Feuer aus. Das waren die Nachrichten mit Tom Brandenberger. Und jetzt zum Wetter.
8: Im Bergland sind immer noch einige Regenschauer und Gewitter unterwegs. Eine richtige Gewitterlinie mit vielen Blitzen und starkem Regen zieht gerade über den Pinzgau. Im Lauf der Nacht geht es überall in Richtung Wetterberuhigung. Die nächsten Tage stehen dann ganz im Zeichen großer Hitze. Morgen werden es 31 bis 38 Grad, am Freitag dann sogar um 39 Grad. Die Hitzepole, die reichen jeweils vom Zentralraum Oberösterreichs bis zum Nordburgenland. Außerdem scheint morgen oft die Sonne, am Nachmittag tauchen da und dort wieder Regenschauer und Gewitter auf. So viel zum Wetter von Daniel Zeinlinger.
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1: Im Journalstudio begrüßt sie Tom Brandenberger mit folgenden Themen. Beim Zivildienst rechnet Ministerin Bauer schon bald mit der verpflichtenden Verlängerung. Der Wassermangel in den Flüssen bremst die Stromproduktion in Österreich. Jetzt droht auch der Irak, in den Iran-Krieg hineingezogen zu werden. Und das Wetter morgen bringt große Hitze und viel Sonne. Um die geplante Wehrdienstreform sind noch viele Fragen offen. Beim Zivildienst etwa rechnet die zuständige Ministerin Claudia Bauer von der ÖVP damit, dass verpflichtende Verlängerung schon bald kommen wird. Und beim Wehrdienst spricht sich Bundeskanzler Christian Stocker, ebenfalls ÖVP, jetzt dafür aus, nach dem Grundwehrdienst gleich 2 der 3 Monate Übungen anzuschließen. Niklas Lercher fasst zusammen.
2: 6 Monate Grundwehrdienst plus 3 Monate Übungen, so sieht der Verlängerungsplan der Regierung aus. Wie genau die Übungen im Anschluss aufgeteilt werden, hat die Dreierkoalition bisher aber offen gelassen. Kanzler Christian Stocker von der ÖVP nennt nun seine favorisierte Variante.
3: 2 Monate dann als Truppenübung anzuschließen und 1 Monat im Sinne von Milizübungen in den 10 Jahren, die nach dem Präsenzdienst vergehen.
2: Der Zivildienst soll gleichzeitig bei 9 Monaten bleiben und damit gleich lange dauern wie der Wehrdienst. Wenn sich zu wenige für das Bundesheer melden, dann soll der Zivildienst aber automatisch um 2 Monate verlängert werden. Damit rechnet die zuständige Ministerin Claudia Bauer, ebenfalls ÖVP.
4: Ich gehe davon aus, dass das schon nächstes Jahr der Fall sein kann.
2: Wie viel ein längerer Zivildienst kostet, kann die Ministerin noch nicht abschätzen.
1: Durch die Hitze und Trockenheit führen die heimischen Flüsse weniger Wasser. Das sind auch schlechte Nachrichten für die Wasserkraft. Weil es so trocken ist, erzeugen viele heimische Wasserkraftwerke mittlerweile deutlich weniger Strom. Michael Fröschl berichtet.
5: Der größte Kraftwerksbetreiber, der Verbund, erzeugt aufgrund der fehlenden Niederschläge derzeit deutlich weniger Strom als im langjährigen Schnitt, sagt Verbundsprecher Florian Seidel.
6: Wir bei Verbund sehen derzeit einen Rückgang der Stromerzeugung aus der Wasserkraft um 33%. Also ein Drittel der Wasserkrafterzeugung an der Donau fehlt uns im Moment.
5: Neben den großen Flusskraftwerken sind auch die rund 4000 Kleinwasserkraftwerke betroffen. Einige mussten sogar abgeschaltet werden. Für die aktuelle Stromversorgung sei das noch kein Problem, sagt Johannes Meier von der E-Control.
7: Aber wir müssen uns überlegen, was passiert dann in den 30er Jahren. Und da brauchen wir all diese Technologien. Das heißt, der weitere Ausbau ist schon notwendig, ist aber jetzt keine Panik angesagt.
5: Wasserkraft erzeugt gut die Hälfte des Stroms in Österreich. Für die Energieversorgung der Zukunft müssten Windkraft und Photovoltaik weiter ausgebaut werden.
1: Österreich hatte noch nie so viele Ärzte wie jetzt. Das zeigt die Jahresstatistik, die heute von der Ärztekammer präsentiert wurde. Erstmals arbeiten auch mehr Frauen als Männer in diesem Beruf. Von einem Ärztemangel sind wir aber auch künftig nicht gefeit, warnt die Ärztekammer. Claudia Dannhauser informiert.
8: Exakt 51.501 Ärzte zählte man Ende des Jahres. So viele wie noch nie. Und der Beruf wird zunehmend weiblich. Denn erstmals gibt es 400 Frauen mehr als Männer in diesem Beruf. Bei den Turnusärzten sind es sogar 2/3 Frauen und 1/3 Männer. Dennoch ist das ärztliche Personal nach Ansicht der Ärztekammer de facto weniger geworden, weil etwa die Wochenarbeitszeiten in den Spitälern massiv gesunken sind. Und auch im niedergelassenen Bereich geht der Trend Richtung Teilzeit.
9: Diese Teilzeitmodelle sind natürlich auch geschuldet an verschiedenen familiären Situationen etc. und ist auch eine Entwicklung in der Arbeitswelt, die man auch akzeptieren muss.
8: Sagt der Präsident der österreichischen Ärztekammer Johannes Steinhardt. Kritisch wird es, wenn in den nächsten Jahren viele in Pension gehen. Bei der rechtzeitigen Nachbesetzung bremst vor allem der Turnus. Es gibt zu wenig Praxisausbildungsplätze im Spital.
1: Jetzt ins Ausland. Großbritanniens neuer Premier Andy Burnham verspricht eine tiefgreifende Reform des Pflegewesens. Das leidet seit Jahren an schlechter Qualität bei gleichzeitig explodierenden Kosten. Details, vor allem auch zur Finanzierung, bleibt Burnham aber vorerst schuldig, berichtet aus London Jörg Winter.
10: Dass es um das britische Pflegewesen schlecht bestellt ist, daran lässt der neue Premierminister keinen Zweifel. Das Pflegewesen in England ist genauso unfair wie das Gesundheitssystem in den USA. Die Verwundbarsten bezahlen mit allem, was sie besitzen und bleiben oft mit nichts zurück, sagt Andy Burnham. In Großbritannien gelten sehr niedrige Vermögens- und Einkommensschwellen. Wer darüber liegt und Pflege braucht, muss sie vollständig bezahlen und verliert damit oft das gesamte Vermögen. 85% aller Plätze in britischen Pflege- und Alterseinrichtungen werden von privaten Unternehmen betrieben, nicht selten von internationalen Investmentfonds, deren Ziel Profitmaximierung. Wie Burnham das Risiko für Betroffene senken und die Qualität der Pflege erhöhen will und wie das alles finanzieren, Antworten dazu bleibt er heute noch schuldig. Ein neues Modell samt Finanzierung soll in den kommenden Monaten ausgearbeitet werden.
1: Durch die nächtlichen Angriffe der USA und Saudi-Arabiens auf Iran-nahe Milizen im Irak sind offenbar zahlreiche Menschen getötet worden. Wie eine der Milizen berichtet, sind 20 Kämpfer getötet und mehr als 30 weitere verletzt worden. Im Irak zeigt man sich empört über die Angriffe, berichtet Stefan Gehrer.
11: Tod für Amerika skandieren die Menschen in Mosul im Irak. Rund 20 Iran-treue Kämpfer sind tot. Die Luftangriffe sind eine Reaktion auf etwa 30 Drohnen, die vom Irak aus unter anderem in Richtung Saudi-Arabien losgeflogen sind. So erklärte es der saudische Militärsprecher im Fernsehen.
12: Die saudischen Streitkräfte haben gemeinsam mit den USA Präzisionsangriffe gegen bestimmte Ziele im Irak durchgeführt, von denen Angriffe auf die Ölanlagen des Königreichs ausgegangen sind.
11: Jetzt ist die Sorge groß, dass der Irak in den US-iranischen Krieg hineingezogen wird. Der irakische Premierminister al-Saidi will die irantreuen Milizen eigentlich entwaffnen, aber sehr realistisch erscheint das derzeit nicht.
1: Jetzt zum Sport. Rapid Wien spielt derzeit im Allianzstadion gegen den FC Santa Coloma aus Andorra um den Aufstieg in die dritte Quali-Runde der UEFA Conference League. Das Hinspiel in Andorra konnten die Hütteldorfer bereits 3:1 gewinnen und Martin Lang, Rapid ist so gut wie fix weiter.
13: Führt 5:1 in der 76. Spielminute, also da kann man durchaus davon ausgehen, dass Rapid diese erste Quali-Runde wie im letzten Jahr überstanden hat. Darunter 3 Tore von Ercan Kara. Es läuft wie am Schnürchen, vor allem in Hälfte 1 waren manche Tore wirklich sehenswert mit Kombinationsfußball. In Hälfte 2 bringt Rapid das Ganze relativ locker drüber. Morgen übrigens auch um 20.30 Uhr live in UEFA 1 das Rückspiel der Wiener Austria gegen Liepaja aus Lettland. Marko Arnautovic erzielt 2 Tore für Roter Stern Belgrad in der Champions League Qualifikation beim 5:0 gegen Lahn aus Nordirland. Lukas Weiß-Heidinger, der Leichtathlet, der Diskus-Vize-Europameister, muss wegen einer Rückenverletzung seine EM-Generalprobe bei seinem Heimmeeting in Andorf absagen. Und beim WTA-Tennisturnier in Washington wird Anastasia Potapova im Achtelfinale morgen gegen die als Nummer 4 gesetzte Russin Schneider spielen.
1: Vielen Dank, Martin Lang. Und damit abschließend zum Wetter mit Daniel Zeinlinger.
14: Schauer und Gewitter werden jetzt auch im Bergland rasch weniger. Abseits der Berge bleibt es durchwegs trocken. Und es bleibt wärmer als in den letzten Nächten. Im Flachland kühlt es auf 17 bis 23 Grad ab, im Bergland auf 13 bis 19 Grad. Die kommenden Tage werden extrem heiß. Morgen, der Donnerstag, bringt 31 bis 38 Grad, am Freitag dann sogar bis zu 39 Grad. Hitzepole sind der Zentralraum Oberösterreichs, das östliche Niederösterreich, Wien und das Nordburgenland. Am Vormittag scheint morgen überall die Sonne, am Nachmittag tauchen stellenweise Regenschauer und Gewitter auf.
1: Das war ein Nachtjournal mit Tom Brandenberger. Verbringen Sie noch einen schönen Abend.
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1: Im Nachrichtenstudio begrüßt Sie Tom Brandenberger. In Tirol hat die Landeswarnzentrale nach schweren Unwettern mit mehreren Murenabgängern für den Raum Sölden den Notfallalarm ausgelöst. Alle Bewohner werden aufgefordert, sich in obere Stockwerke zu begeben und Keller, Tiefgaragen oder Unterführungen zu meiden. In der Freizeitarena Sölden wurde eine Notunterkunft eingerichtet. Laut Landeswarnzentrale wurden zwei Ortsteile mit rund 25 Menschen vorsorglich evakuiert. Ins Ausland. Seit Freitag ist der ukrainische Schiffshandel im Schwarzen Meer aufgrund von Kampfhandlungen blockiert. Je länger die Situation dauert, desto stärker könnte sich das auch in Österreich bemerkbar machen, berichtet Julian Kern.
2: Der Schiffsverkehr im Schwarzen Meer ist aufgrund des Ukraine-Kriegs eingebrochen. Laut Oberst Matthias Wasinger vom österreichischen Bundesheer könnte das zum neuen Normal werden.
3: Dass neue Eskalationsstufen erreicht werden und die dann beibehalten werden, bis man zu einer Verhandlungslösung kommt.
2: 10% des weltweiten Getreides kommen aus der Ukraine. Sollte die Blockade bestehen bleiben, hätte das laut der Ökonomin Olga Pintyuk auch Auswirkungen auf Österreich.
4: Sollte über Monate hinweg keine Lösung gefunden werden, könnte die Inflation in Österreich um einige Prozentpunkte zusätzlich ansteigen.
2: Helfen könnte der Ukraine ein Übereinkommen mit Polen, wie es dieses schon einmal gab. Getreide könnte dann über den Landweg exportiert werden und so womöglich eine große Getreidekrise verhindern und steigende Preise eindämmen.
1: Der ukrainische Präsident Zelensky hat indes am Abend vor einem massiven russischen Luftangriff in der kommenden Nacht gewarnt. Die russische Armee habe einen großen Angriff vorbereitet und es bestehe eine hohe Wahrscheinlichkeit, dass dieser heute Nacht ausgeführt werde, schreibt Zelensky im Kurznachrichtendienst X. Er ruft die Bevölkerung im ganzen Land auf einen möglichen Luftalarm zu achten. Mit einem 6:2-Torfestival schafft Rapid souverän den Einzug in die nächste Quali-Runde der Conference League. Die Hütteldorfer hatten mit Santa Coloma aus Andorra wenig Probleme, Martin Dank.
5: Schon nach 24 Minuten führt Rapid 2:0, 3:1 durch Pause. Am Ende ein klares 6:2 gegen Santa Coloma aus Andorra. Und Mann des Spieles ist mit 3 Toren Ercan Kara.
6: Schön, dass wir daheim gewonnen haben und 6 Buden gemacht haben. Natürlich freut es mich, 3 gemacht zu haben. Aber wichtiger ist, dass wir eine richtig gute Partie hingelegt haben und weiter sind.
5: Rapid hat 3 Siege zum Saisonauftakt.
6: Ist gut für Selbstvertrauen. Wir müssen kontinuierlich weitermachen und an dieser Leistung anknüpfen. Und jeder muss den Biss weiter behalten und jede Partie alles geben. Das ist unser Ziel jetzt.
5: Für Rapid geht es in der Bundesliga am Sonntag gegen Altach weiter. In der nächsten Quali-Runde in der Conference League trifft Rapid auf einen Gegner, entweder aus Estland oder aus Aserbaidschan.
1: Das waren die Nachrichten mit Tom Brandenberger. Und jetzt abschließend zum Wetter.
7: Wetterberuhigung jetzt auch im Bergland. Schauer und Gewitter hören nach und nach auf. Morgen, der Donnerstag, wird ein überwiegend sonniger Tag. Der Vormittag ist trocken. Am Nachmittag bilden sich von Salzburg ostwärts wieder mancherorts Regenschauer und Gewitter. Außerdem wird es morgen extrem heiß. 31 bis 38 Grad erwarten uns, wobei die 35-Grad-Marke in allen Bundesländern erreicht wird. Noch eine Spur heißer wird der Freitag. Die Hitzepole liegen zwischen Oberösterreich und dem Nordburgenland. So viel zum Wetter von Daniel Zeindlinger.
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1: Für mich ist die Franklinstraße sowas wie das Wohnzimmer von Floridsdorf.
2: Wien war ja 2-Millionen-Stadt, bevor es überhaupt Autos gegeben hat.
3: Wenn Sie jetzt dringend ein Ei brauchen für einen Kuchen, fällt Ihnen ein Nachbar ein oder eine Nachbarin, wo Sie hingehen würden und anklopfen?
1: Wenn ich da 10, 15 Minuten an einer heißen, lauten Straße entlang gehen muss, dann lasse ich das. Ja? Dann setze ich mich lieber gleich ins Auto.
2: Wo man den Menschen den Raum gibt, da werden sie den auch einnehmen.
3: Wenn sie auf die Straße gehen, lächeln sie wie man. Das tut gar nicht weh und man wird oft zurückgelächelt und das bringt schon mal sehr viel.
4: Die Großstadt mit Millionen Menschen kann schnell unübersichtlich und unpersönlich werden. Aber wenn man sie in Grätzl teilt, geht's eigentlich. Wenn ich zum Beispiel die ältere Frau treffe, die immer mit ihrem Einkaufswagen zum Supermarkt geht, oder die Jugendlichen, die nach der Schule im Park ums Eck Fußball spielen. Der wienerische Ausdruck des Grätzls passt perfekt zu einem städteplanerischen Konzept, die 15-Minuten-Stadt. Von zu Hause erreicht man zu Fuß alles, was für den Alltag wichtig ist. Supermarkt, Park, Schule, Freunde. Und darum geht's in Folge 2, alles in 15 Minuten.
1: Ich habe mir eine Route durch Floridsdorf überlegt, die zeigt, was man zu Fuß in 15 Minuten alles erreichen kann und auch was die Stadt unternimmt, um diese Fußläufigkeit zu unterstützen.
4: Das ist Petra Jens. Sie ist Fußgehbeauftragte der Stadt Wien. Wir treffen uns Mitte Juni an einem Tag mit Nieselregen und für mich früh um kurz vor 8 am Schlingermarkt in Floridsdorf. Der Schlingermarkt ist der einzige dauerhafte Markt über der Donau. Der Schlingermarkt ist nicht groß, ein knappes Dutzend Standeln in zwei Reihen, darunter auch Lokale. Um 8 Uhr ist es hier noch sehr ruhig. Zum Fleisch- und zum Obststandel kommen nur vereinzelt Leute. Der einzige Lärm kommt von den Bauarbeiten.
1: Es gibt ganz viele verschiedene Bemühungen, diesen Markt zu mehr zu machen als zu einer Versorgungseinheit. Das ist ein Treffpunkt im Grätzl, wo man sich auch im Schatten aufhalten kann, wo man auch Leute trifft, Nachbarn, wo man vielleicht auch ins Gespräch kommt. Tatsächlich hat es hier in diesem freien Bereich noch eine Marktzeile gegeben. Und die wurde entfernt, um den Markt zu öffnen. Es war alles sehr engwinkelig, also man musste sich schon trauen, da sich hineinzustürzen in dieses Marktgestehen. Jetzt ist es offener und damit aber trotzdem beschattet wird, wird ja da jetzt gerade so eine riesige Pergola errichtet.
4: Eine Besonderheit vom Schlingermarkt ist, dass er von einem Wohnbau, dem Schlingerhof, umgeben ist. Die AnrainerInnen können also fußläufig zum Markt gehen. Fußläufigkeit ist auch das zentrale Stichwort für unseren Spaziergang.
1: Da wurde eine Verbindung geschaffen, ein schöner Fußweg geschaffen, um zum Floridsdorfer Bahnhof zu gelangen. Mhm. Der Floridsdorfer Bahnhof mit dem Franz-Jonas-Platz als Vorplatz ist der höchst frequentierte Ort links der Donau. Also da gehen mehr Menschen herum noch als in Kagran beim Donauzentrum. Und auch dieser Bahnhof ist einer der 5 größten Bahnhöfe Österreichs, was man gar nicht glaubt, dass hier so hohe Frequenz stattfindet, dass hier so viele Menschen unterwegs sind. Und hier sehen wir die Schleifgasse.
4: Die Schleifgasse, das ist so eine klassische Seitengasse. Eine schmale Einbahn mit dem Unterschied, dass sie 2023 umgebaut und begrünt wurde.
1: Also stellen Sie sich vor, Sie hätten jetzt da ein kleines Kind an der Hand, dann ist das in so einer Gasse sicher angenehmer zu gehen, abwechslungsreicher. Sie können dem Kind immer wieder was bieten, sich hinsetzen, Blumen anschauen, irgendwo herumbalancieren. Und es ist auch hier der Gehsteigbereich schön breit. Also hier ist es angenehm zu gehen, auch wenn man jetzt schlecht zu Fuß unterwegs ist oder wie gesagt mit kleinen Kindern unterwegs ist.
4: So entspannt die Schleifgasse ist, so stressig ist der Franz-Jonas-Platz.
1: Diese Kreuzung da funktioniert eigentlich wie eine Begegnungszone. Wir haben hier keinen Zebrastreifen, Das würde die Straßenbahn zu sehr einschränken. Aber wir haben hier eine kleine Schutzinsel, also das ist auch eine Art von Querungshilfe. Und man sieht, wie viele Menschen an dieser Stelle queren. Übrigens auch da vorne. Und das ist doch erstaunlich, weil da von drei Seiten die Straßenbahnen kommen. Und Busse. Also da ist schon ziemlich viel los. Auch hier wird fleißig gequert. So, jetzt lassen wir den Bus da vorbeifahren. Da kommt einer eingebogen.
4: Der Franz-Jonas-Platz soll bis 2029 umgebaut werden. Die AnrainerInnen wünschen sich mehr Aufenthaltsqualität, mehr Grün, mehr Sicherheit und mehr Orientierung.
1: Wenn man hier nicht ortskundig ist, dann weiß man nicht, dass man in 5 Minuten beim Bezirksamt am Spitz ist. Man weiß nicht, dass man in 8 Minuten am Schlingermarkt ist. Und man kriegt überhaupt nichts mit von der schönen Franklinstraße, wo wir dann nachher auch noch hingehen. Also man muss schon ortskundig sein, um hier die 15 Minuten Stadt leben zu können.
4: Die 15-Minuten-Stadt muss ich jetzt ein bisschen genauer erklären. Die 15-Minuten-Stadt ist eigentlich ein städteplanerisches Konzept. Innerhalb von 15 Minuten sollten alle Wege des täglichen Bedarfs zu Fuß oder mit dem Fahrrad erreichbar sein. Einkaufen, Arbeit, Arztbesuche und Freizeit. In der Realität ist eine 15-Minuten-Stadt aber oft auch einfach das Gefühl, wie man seine Stadt erlebt. Entsprechend ist die Definition anders, je nachdem, wen man fragt. Ich habe dazu zum Beispiel die Stadtpsychologin Cornelia Emeyer-Rosinack ins Studio eingeladen.
5: Wir in der Psychologie oder ihr Stadtpsychologin spreche eigentlich lieber von Nachbarschaften oder von funktionierenden Nachbarschaften, weil das ziemlich genau dasselbe ist. Also dass Menschen ihre Nachbarschaft, in Wien sagt man ja gern Kretzel, genau ungefähr in diesen Radius erleben. Alles, was man zwischen 5, 10, maximal 15 Minuten und noch dazu zu Fuß erreichen kann, ist das, was man langläufig mit Nachbarschaft verbindet. Das heißt auch, dass man beispielsweise Menschen immer wieder sieht, die im selben Gebiet leben. Man muss sich gar nicht kennen, aber man weiß dann aus Studien, dass die Hilfsbereitschaft höher ist, wenn man Menschen einfach vom Sehen kennt. Ja? Das heißt, das Konzept ist Familiar Stranger, also der Fremde aus der Familie. Und das ist zum Beispiel etwas, was Nachbarschaften sind oder was eine 15-Minuten-Stadt natürlich leisten kann.
4: Zu so funktionierenden Nachbarschaften gehört auch die Infrastruktur dazu. Ich habe mir deshalb ein besonderes Projekt in der Stadt zeigen lassen, das Superkretzel. Das ist ein Gebiet im 10. Bezirk, umrandet von Neilreichgasse, Quellenstraße und Gudrunstraße, nicht weit von Quellen- und Räumernplatz. Dort treffe ich Florian Lorenz. Er hat gemeinsam mit Georg Wieser das Konzept für das Superkretzel entworfen.
6: Der grundlegende Gedanke hinter den Superkretzeln bzw. Superblocks ist, dass man eine flächenhafte Verkehrsorganisation neu macht, also in der Fläche den Verkehr neu regelt und dass man in Wohnquartieren den Durchgangsverkehr rausbringt, also dass man Verkehrsberuhigung schafft, um Lebensqualität in Wohnquartieren zu erhöhen.
4: Um Verwirrung zu vermeiden, Superblock und Superkretzel sind von der Idee dasselbe. Superblock heißt das Konzept in Barcelona, wo es zum ersten Mal umgesetzt wurde. In Wien wurde daraus das Superkretzel. Aber wie bringen wir jetzt die ganzen verschiedenen Konzepte und Namen zusammen?
7: Ich würde sagen, der Superblock ist eine Maßnahme, um die 15-Minuten-Stadt mit Leben zu erfüllen.
4: Das ist der angesprochene Georg Wieser. Was die Stadt mit dem Superkretzel erreichen will, ist einfach erklärt. Sie will die Lebensqualität im Wohnumfeld stärken und die Verkehrssicherheit für Kinder und Jugendliche verbessern. Und das alles vor dem Hintergrund der Klimakrise. Das Superkretzel wurde ab 2022 stufenweise errichtet. Zuerst als Pilotphase, wo einmal nur provisorisch Verkehrsberuhigungen umgesetzt wurden.
7: Und das Tolle war aber, man hat sofort, also ab dem ersten Tag, wo die Verkehrsberuhigung implementiert worden ist, hat man einen Unterschied auf der Straße gemerkt. Und man merkt es jetzt auch sofort. Also natürlich besonders in der Fußgängerzone sind viel mehr Menschen auf der Straße unterwegs. Aber auch in den anderen Straßenzügen, die eigentlich mehr wie eine klassische Straße weiterhin ausschauen, die Menschen bewegen sich anders und sie wissen, dass sie gewissermaßen Vorrang haben.
4: Das Kernstück des Superkretzels sind sogenannte Diagonalfilter. 4 Kreuzungen sind einfach quer geteilt worden. Man kann also mit dem Auto nur noch abbiegen. Gerade durchfahren ist nicht mehr möglich.
7: Wir sitzen an einer Kreuzung mit in der Mitte stehen vier große Betongefäße, die viele von uns noch von der Donauinsel kennen. Das sind die alten Mullkübel von der Donauinsel, von denen wir einige für diesen Zweck upcyclen konnten im Sinne der Kreislaufwirtschaft. Sie sind bepflanzt mit so einem schönen Federgras, das im Wind weht, was irgendwie auch so was zur Atmosphäre beiträgt. Und zwischen diesen Pflanzkübeln steht nur ein dünner Boller, der ist ziehbar, der ist dafür da, dass im Fall von einem Notfall die Feuerwehr, Rettung oder auch wenn eine Baustelle ist, dass man einfach durchfahren kann. Aber im Normalfall ist diese Kreuzung dicht sozusagen und nur für den Rad- und Fußverkehr offen, sodass Autos eben einfach abbiegen müssen. Und wenn man jetzt eben vier Kreuzungen im Gebiet mit so einem sogenannten Diagonalfilter ausstattet, dann hat man immer Verkehrsberuhigung durch Einbahnschleifen.
4: Ein Beispiel zeigt das sehr schön. Als wir uns in die Sonne setzen und reden, radelt ein 4-5-jähriges Kind an uns vorbei. Am Fahrradstreifen auf der Straße, wie selbstverständlich. Dann hält sie bei einem der Diagonalfilter, um auf ihre Mama und den kleineren Bruder zu warten, die am Gehsteig gehen.
6: Das ist so eine Nutzung, die vorm Superkreuzl komplett undenkbar gewesen wäre, an der Kreuzung und auch in dem ganzen Quartier. Und das ist schon, da merkt man halt, wie sich das menschliche Verhalten und die Stadtstruktur quasi einander bedingen. Und auch wie halt die neue Generation, wenn die in so einem Quartier aufwachsen kann, einfach Stadt ganz anders wahrnimmt und dann vielleicht gar nie so dran denkt, dass sie als erstes in ihrem Leben sich ein Auto kaufen werden.
4: Erst heuer im Frühling wurden die Baumaßnahmen im Superkreuzl vollständig abgeschlossen. Statt provisorischen Maßnahmen gibt es jetzt eine Fußgängerzone, viele neue Bäume und zu dem Zeitpunkt unseres Rundgangs im Juni blühen die Blumenbeete. Bei einer kleinen Runde durch das Gebiet fällt richtig auf, wie viel hier los ist.
6: Im Vordergrund sieht man aber gerade jetzt aktuell 5 Leute, die da die neue Fußgängerzone, die allerdings jetzt keine klassische Fußgängerzone ist in meiner Interpretation, sondern eigentlich wie so eine grüne Parkstraße eigentlich ist, aber die halt als Fußgängerzone gewidmet ist, damit die STVO diese Gestaltung zulässt. Da gibt es dann quasi eine lebendige Nutzung, ja, im Vergleich zu einer statischen Parknutzung. Und genau um solche Dinge geht es eben, dass wenn man so strategisch Projekte aufsetzt.
4: 60 Bäume wurden gepflanzt, dafür wurden die Autostellplätze um 30% reduziert. So massiv wie hier wird es so bald keine Umgestaltungen mehr geben. Stattdessen setzt die Stadt auf sogenannte Low-Traffic-Kreuzl. Auch hier sind Florian Lorenz und Georg Wieser involviert.
6: In Zeiten immer knapper werdenden Budgets ist es natürlich sinnvoll, sich zu überlegen, wie kann man mit einem bestimmten Budget möglichst große Wirkung erzeugen. Und wir sind eigentlich sehr froh darüber, dass Maßnahmen, die im Superkreuzl zum Einsatz kommen sind, auch in den Low-Traffic-Kreuzeln zum Einsatz kommen sollen und eben, dass wirklich der Gedanke da ist, dass man schaut, dass man in großen Anzahl von Gebieten in die Umsetzung kommt und eben die Verkehrsorganisation neu macht, dass man Räume öffnet für neue Funktionen und dass man dann so Schritt für Schritt, wenn zum Beispiel eine Gasleitung neu gemacht wird oder eine Fernwärmeleitung verlegt wird, dass man dann in 5-10 Jahren dann wirklich eine bauliche Umsetzung machen kann.
4: Was im Superkreuzl jetzt schon auffällt, ist, dass vor allem Frauen und Kinder von den Maßnahmen profitieren.
5: Bis zum heutigen Tag sind Frauen fast doppelt so viel im öffentlichen Raum unterwegs wie Männer.
4: Das erzählt mir Cornelia Immeier-Rosinack.
5: Es gibt die Theorie, wenn die Frauen profitieren, profitieren alle. Weil die sind dann mit den Kindern unterwegs, die sind dann oft mit älteren Menschen unterwegs. Und wenn man es jetzt klischeehaft, dann nicht jeder Mann fährt Auto, aber sagen wir mal, die autofahrenden Personen profitieren dann auch, weil sie vielleicht ab und zu ein bisschen mehr zu Fuß gehen, auch wenn es ihnen nicht gefällt. Also der Ansatz wäre, wenn man eine Stadt plant, für die das wirklich brauchen, dann profitieren eigentlich alle davon.
4: Eine funktionierende Nachbarschaft, wie sie die 15-Minuten-Stadt bezeichnet, hat auch Auswirkungen auf das Wohlbefinden der BewohnerInnen.
5: Mein Ansatz ist immer, man kann eine Stadt wie ein Wesen sehen, man kann auch eine Straße als Wesen sehen und der Versuch ist,

0: vielleicht nicht auch eine psychologische Betreuung brauche oder in so viel Stress komme, dass ich vom Stress nicht mehr runterkomme. Also der Donaukanal wäre auch so ein Beispiel. Der Wasser mit Grün hat ein ganz stark Stress, also hat eine ganz stark stressreduzierende Funktion. Und wir schauen uns das jetzt einmal in der Blindengasse sehr genau an. Was kann so eine kleine Straße natürlich leisten? Das kann Ihnen jetzt nicht der Gürtel sein, aber was könnten so kleine Straßen leisten? Weil die wären dann ja auch wieder Teil zum Beispiel ihrer 15-Minuten-Stadt.
1: Eine Straße, die bei mir unerwartet viel Entspannung gebracht hat, ist die Franklinstraße in Floridsdorf. Dort bin ich mit der Fußgehbeauftragten Petra Jens hingegangen, nach dem ganzen Stress am Franz-Jonas-Platz.
2: Also wenn wir mit dem Franz-Jonas-Platz und dem Floridsdorfer Spitz das Zentrum beschreiben, dann ist das im hinteren, also hinter dem Franz-Jonas-Platz, hinter dem Bahnhof, die Franklinstraße mit den vielen Schulen, Kindergärten, dem Hallenbad und einem wirklich schönen Ambiente. Das ist für mich das Wohnzimmer von Floridsdorf. Wir haben uns ja um 8 in der Früh getroffen. Ich bin kurz vor 8 durchgegangen. Also da wurlt's vor lauter Kindern. Da gehen tausende Kinder und Jugendliche sind da unterwegs.
1: Und Wohnzimmer trifft es tatsächlich sehr gut. Hier stehen Holzmöbel unter dichten Baumreihen.
2: Die werden sehr gut angenommen. Da sitzen immer Leute drauf und Jugendliche.
1: Statistisch wird ein Drittel aller Wege in Wien zu Fuß zurückgelegt. Das ist im Modal Split erhoben worden, über den ich in Folge 1 schon gesprochen habe. Wenn es überall wie in der Franklinstraße wäre, würde der Anteil wahrscheinlich schnell steigen.
2: Das, was auch gemacht wird, dass man systematisch zwischen den wichtigen Zielen Schule, Bahnhof, Einkaufsstraße oder Markt oder so einer Struktur wie einem Hallenbad, dass man zwischen diesen wichtigen Zielen schrittweise versucht, die Gehwege zu verbessern, zu verbreitern, zu begrünen, zu attraktivieren. Also alles das, was uns beim Zu-Fuß-Gehen angenehm erscheint. Da geht es ja nicht nur um die Breite des Weges, sondern da geht es um viel, viel mehr.
1: Strukturiert werden solche Verbesserungsmaßnahmen in einem sogenannten Masterplan Gehen gesammelt.
2: Fürs Zu-Fuß-Gehen sind die Bezirke zuständig und es hat sich jetzt in den letzten Jahren so entwickelt, dass sich die Bezirke auch zu einer Strategie für das Zu-Fuß-Gehen entschlossen haben. Also einmal aufschreiben, wo sind überhaupt unsere wichtigsten Gehachsen, was wollen wir auf lange Sicht schrittweise verbessern, wo soll dem Fußverkehr mehr Priorität eingeräumt werden.
1: Wir nähern uns dem Ende unseres 15-Minuten-Spaziergangs, der natürlich wegen mehrerer Stopps deutlich länger gedauert hat. Petra Jens hat sich dafür den Kinzerplatz mit seiner großen Kirche ausgesucht.
2: Wir sind jetzt eine Strecke von etwa 15 Minuten abgegangen und von jedem Punkt, den wir besucht haben, hätte man innerhalb von 15 Minuten wiederum wichtige Ziele erreichen können. Wir stehen jetzt am Kinzerplatz und nach Süden hin sind wir in 5 Minuten bei der Alten Donau, bei Erholungsgebieten und in 3 Minuten sind wir auf der Donaufelder Straße mit Einkaufsmöglichkeiten, mit Straßenbahn und vielen Einrichtungen.
1: Besonders spannend für mich war die Ruhe auf dem Großteil des Wegs, der Jonasplatz natürlich ausgenommen. Und das ist ein bisschen, was schon angeklungen ist. Man muss sich schon auch auskennen, um die 15-Minuten-Stadt erleben zu können.
2: Wir hätten diese ganze Route auch entlang der Donaufelder Straße gehen können. Ja, da hätten wir ein paar Geschäfte gesehen, aber es wäre sehr laut gewesen und auch stressig. Und jetzt sind wir eigentlich großteils im Grünen gegangen. Orientierungshilfen, auch fürs Zu-Fuß-Gehen, das ist noch sehr unterschätzt. Die Leute sagen immer, ja, die da wohnen, die wissen eh, was schön ist. Ja, aber wie gesagt, wir haben auch Besucher hier und selbst Leute, die neu herziehen, sollten sich möglichst schnell gut zurechtfinden können, damit sie sich möglichst früh daran gewöhnen, ihre Wege zu Fuß zu machen.
1: Das war Folge 2 von Stadtwandel – Was bewegt Wien? 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
1: Donnerstag, der 30. Juli, im Nachrichtenstudio begrüßt Sie Tom Brandenberger. Im hinteren Ötztal in Tirol hat es am Abend schwere Unwetter gegeben. Es kam zu Murenabgängen und Überflutungen. Die Landeswarnzentrale hat für den Raum Sölden Alarm ausgelöst. Bewohner wurden aufgefordert, sich in obere Stockwerke zu begeben und Keller, Tiefgaragen oder Unterführungen zu meiden. Erste Einzelheiten von Adam Michelech.
2: Laut Leitstelle Tirol hat es kurz vor 21 Uhr im Bereich der Ortschaft Wenza ein schweres Gewitter gegeben. 26 Menschen mussten dort in ein Hotel im Ort in Sicherheit gebracht werden. Die Unwetter sind danach weiter Richtung Hauptort der Gemeinde Sölden gezogen. Dort stehen derzeit Tiefgaragen unter Wasser, betroffen sind aber auch andere Ortsteile. Kurz nach 22 Uhr wurde dann ein Zivil- und Katastrophenschutzalarm für das hintere Ötztal ausgelöst. Durch Murenabgänge wurde die Ötztaler Arche teilweise verlegt. In und um Sölden wurden laut Leitstelle insgesamt 200 bis 300 Personen in Sicherheit gebracht. Feuerwehr, Rettung und Bergrettung sind derzeit im Großeinsatz.
1: Und der Zivilschutzalarm konnte inzwischen wieder aufgehoben werden. Beim Zivildienst rechnet die zuständige Ministerin Bauer von der ÖVP schon ab dem nächsten Jahr mit einer Verlängerung. Hintergrund ist die geplante Regelung, wonach der Zivildienst künftig weiter 9 Monate dauern soll, melden sich in

0: In einem Jahr aber weniger als knapp 14.000 Wehrdiener wird er verpflichtend auf 11 Monate verlängert. Bauer glaubt, dass das so kommen wird. In Deutschland hat nach dem Rücktritt von Jens Spahn die CDU einen neuen Fraktionschef gewählt. Bundeskanzler Friedrich Merz nützte die Gelegenheit, auch einige Kabinettsposten neu zu besetzen. Doch seine Personalwahl und sein Kommunikationsstil sorgten für Unmut, auch in der eigenen Partei. Aus Berlin Andreas Pfeiffer.
1: Der neue Fraktionschef Thorsten Frey wurde mit 91,9% ins Amt gehievt, Gesundheits-, Verkehrs- und Kanzleramtsministerium mit neuen Kräften besetzt. So gesehen hat sich Friedrich Merz mit seinem Personalpaket durchgesetzt. Doch die Rochade war schlecht kommuniziert und wird in der CDU nur mit lautem Murren akzeptiert. Auch deshalb hat Bundespräsident Frank-Walter Steinmeier den Kanzler an die Prioritätensetzung erinnert.
2: Im Vordergrund stehen dabei immer die Arbeitsfähigkeit und Handlungskraft der Bundesregierung. Sie zu sichern, ist vorrangige Aufgabe und Verantwortung des Bundeskanzlers.
1: Der Neustart ist vollzogen, doch die Autorität des Kanzlers ist eingebremst.
0: Die US-Notenbank Federal Reserve hat den Leitzins das fünfte Mal in Folge unverändert gelassen. Er bleibt in der Spanne zwischen 3,5 und 3,75%. Es steigt aber offenbar der Druck für eine Zinserhöhung. 3 der 12 Notenbankverantwortlichen sprachen sich wegen des erneuten Ölpreisanstiegs im Iran-Krieg dafür aus. Von einer Leitzinssenkung, wie sie US-Präsident Trump seit langem fordert, ist die Fed aber weit entfernt. In Wien sorgt ein Vorfall in einer betreuten WG für Kritik an der zuständigen Kinder- und Jugendhilfe. Ein traumatisiertes 12-jähriges Mädchen soll aus dem Fenster gesprungen sein, als es zum Umzug in eine andere WG abgeholt wurde. Der Fall wird jetzt geprüft. Bernd Koschuh berichtet.
3: Die traumatisierte 12-Jährige soll wegen vermuteter Missbrauchserfahrungen nicht von Männern betreut werden, so die Darstellung der Wohngemeinschaft, in der sie gelebt hat. Daran hat man sich bei ihrer Abholung nicht gehalten, kritisiert ÖVP-Jugendsprecherin Sabine Kerry.
4: Es war ganz klar kommuniziert, dass das Mädchen nicht von einem Mann abgeholt werden soll. Und dann kommt auch noch ein Mann, der Druck ausübt.
3: Nämlich der Leiter der neuen Wohngemeinschaft Homebase, der auch noch im Gesicht tätowiert sei. Das Mädchen jedenfalls springt in einem unbeobachteten Zeitpunkt aus dem nicht versperrten Fenster. Überlebt, aber erleidet Knochenbrüche. Neos Jugendstadträtin Bettina Emmerling sagt,
5: dass dieses Fenster nicht versperrt war. Das ist etwas, was in Wohngemeinschaften nicht zulässig ist.
3: Demnach könnte die Hauptverantwortung die mittlerweile geschlossene Wohngemeinschaft treffen, aus der die 12-Jährige abgeholt wurde.
0: Bei den Waldbränden in der Region um Madrid in Spanien gibt es eine leichte Entspannung. Die Bewohner von 2 weiteren Dörfern dürfen jetzt in ihre Häuser zurückkehren. Auch in anderen Ortschaften waren die Evakuierungen bereits aufgehoben worden. Der Kampf gegen die Flammen geht allerdings weiter. Mit Sorge wird eine neue Hitzewelle erwartet, die bis Sonntag anhalten soll. Das waren die Nachrichten mit Tom Brandenberger. Zum Wetter.
6: Wir sind mittendrin in einer intensiven Hitzewelle. Gestern waren es bis zu 36 Grad, heute werden es 31 bis 38 Grad. Am heißesten wird es in Ober- und Niederösterreich, in Wien und im Nordburgenland. Der Vormittag ist trocken und sonnig, am Nachmittag mischen sich dann Quellwolken zur Sonne und von Salzburg ostwärts bilden sich mancherorts Regenschauer und Gewitter. Morgen, der Freitag, wird noch etwas heißer mit bis etwa 39 Grad. Die Hitzepole liegen wieder im Norden und im Osten. So viel zum Wetter von Daniel Zeinlinger.
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1: Am Mikrofon Adam Michalech. Es ist 1 Uhr. Mit einer fixen Verlängerung des Zivildienstes rechnet die zuständige Ministerin Claudia Bauer von der ÖVP. Sollten sich zu wenig Grundwehrdiener finden, ist vorgesehen, dass der Zivildienst automatisch um 2 Monate verlängert wird. Unklar ist bei der geplanten Wehrdienstreform, wie die 3 Monate Übungen im Anschluss an den Grundwehrdienst aufgeteilt werden, berichtet Niklas Lercher.
2: 6 Monate Grundwehrdienst plus 3 Monate Übungen, so sieht der Verlängerungsplan der Regierung aus. Wie genau die Übungen im Anschluss aufgeteilt werden, hat die Dreierkoalition bisher aber offen gelassen. Kanzler Christian Stocker von der ÖVP nennt nun seine favorisierte Variante.
3: 2 Monate dann als Truppenübung anzuschließen und 1 Monat im Sinne von Milizübungen in den 10 Jahren, die nach dem Präsenzdienst vergehen.
2: Der Zivildienst soll gleichzeitig bei 9 Monaten bleiben und damit gleich lange dauern wie der Wehrdienst. Wenn sich zu wenige für das Bundesheer melden, dann soll der Zivildienst aber automatisch um 2 Monate verlängert werden. Damit rechnet die zuständige Ministerin Claudia Bauer, ebenfalls ÖVP.
4: Ich gehe davon aus, dass das schon nächstes Jahr der Fall sein kann.
2: Wie viel ein längerer Zivildienst kostet, kann die Ministerin noch nicht abschätzen.
1: Die US-Notenbank Fed lässt die Leitzinsen ein weiteres Mal unverändert. Die Zinsspanne bleibt bei 3,5 bis 3,75%. Eine Zinssenkung ist wegen der hohen Teuerungsrate des Irankriegs und der Energiekrise derzeit nicht möglich, heißt es. Mit einem 6:2 schafft Rapid souverän den Einzug in die nächste Qualifikationsrunde der Conference League. Die Hütteldorfer hatten mit Santa Coloma aus Andorra wenig Probleme, Daniel Kulowitz.
5: Rapid beschenkt seine 13.000 Fans bei diesem Rückspiel in Wien mit einem 6-Tore-Feuerwerk. Ercan Kader mit einem Triplepack. Dahl, Cvetkovic und Wurmbrand tragen sich ebenfalls in die Schützenliste ein. Einziger Wermutstropfen, die 2 Gegentore gegen diesen doch eher schwachen Gegner, geben zu denken. Aber vorerst alle happy, sagt Stürmer Kara nach seinem Hattrick.
6: Ja, ich finde, wir haben eine sehr gute Energie. Das sieht man am Platz, dass wir halt gut kombinieren und jeder gutes Selbstvertrauen hat. Ab derzeit läuft's gut. Schauen wir mal auf einen längeren Zeitraum, wie das dann wird.
5: In der nächsten Runde wartet auf Rapid ein Gegner aus Estland oder aus Aserbaidschan. Die Wiener Austria kämpft heute gegen Liepaja um den Aufstieg in die nächste Runde. 20.30 Uhr live in ORF 1 zu sehen. Und Sturm Graz kennt schon den Gegner in der nächsten Champions League Quali-Runde. Es ist Fenerbahce Istanbul am 5. August, zunächst Hinspiel in der Türkei, am 11. August Rückspiel in Graz.
1: Und jetzt zum Wetter und zu Daniel Zeinlinger.
7: Die nächsten Stunden sind die kühlsten Stunden des Tages. Im Bergland hat es zwischen 13 und 19 Grad, im Flachland 17 bis 23 Grad. Tagsüber erwartet uns dann generell große Hitze. Es wird zum Teil drückend schwül bei 31 bis 38 Grad. Auch auf den Bergen ist es ungewöhnlich warm, in 2000 Meter Höhe um 20 Grad. Außerdem scheint meist die Sonne heute. Am Nachmittag tauchen von Salzburg ostwärts dann einzelne Regenschauer und Gewitter auf. Morgen der Freitag wird dann noch eine Spur heißer, bis etwa 39 Grad sind möglich, und zwar vor allem wieder in Ostösterreich.
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1: Im Studio Adam Michalech. Es ist 2 Uhr. Mehrere Murenabgänge und Hochwasser hat es nach Unwettern am Abend in Sölden gegeben. Der Zivilschutzalarm ist mittlerweile aber wieder aufgehoben worden, berichtet Daniel Theissl.
2: Laut Leitstelle Tirol hat es kurz vor 21 Uhr im Bereich der Ortschaft Fendt ein schweres Gewitter gegeben. 26 Menschen mussten dort in einem Hotel in Sicherheit gebracht werden. Die Unwetter sind danach weiter in Richtung Sölden gezogen. Dort sind Tiefgaragen und einige Keller überflutet worden. Feuerwehr, Rettung und Bergrettung sind zu einem Großeinsatz ausgerückt. Kurz nach 22 Uhr wurde dann Zivil- und Katastrophenschutzalarm für das hintere Ötztal ausgelöst. Die Ötztaler Ache wurde durch Murenabgänge teilweise verlegt. In und um Sölden wurden laut Leitstelle insgesamt 200 bis 300 Personen in Sicherheit gebracht. In der Freizeitarena Sölden ist eine Notunterkunft eingerichtet worden. Verletzte sind bisher nicht gemeldet worden. Nach gut 1,5 Stunden ist der Zivilschutzalarm wieder aufgehoben worden.
1: Ein vom Innenministerium ausgerichtetes Geburtstagsfest für Ex-Innenminister Ernst Strasser von der ÖVP sorgt für Kritik von FPÖ und Neos. Laut einer parlamentarischen Anfrage hat die Feier Ende April knapp 9.000 Euro Steuergeld gekostet. Strasser war 2014 wegen Bestechlichkeit zu 3 Jahren Haft verurteilt worden. Die neuesten Pläne von FIFA-Präsident Gianni Infantino sorgen weltweit für heftige Kritik. Der mächtige Fußballboss ist mit einem Teilverkauf der Fußball-WM an Großinvestoren im Alleingang an die Öffentlichkeit gegangen, Daniel Kulowitz.
3: Es sei ein Angriff auf den Fußball, Hände weg von unserem Spiel, warnen Fußballfunktionäre weltweit, wie zum Beispiel der Sportvorstand des FC Bayern, Max Eberl.
4: Momentan habe ich das Gefühl, die FIFA ist dafür da, nur Profit zu machen. Mich ekelt das. Aber wenn es so weit kommt, dann wäre ich tatsächlich auch dafür, dass wir als Europa dann auch eine starke Stirn bieten und sagen, nee, da machen wir nicht mit.
3: Die europäischen Verbände planen noch diese Woche ein Dringlichkeitsmeeting, wo man auch über einen möglichen WM-Boykott beraten will. ÖFB und auch Deutschlands Verbandspräsident Bernd Neuendorf wollen sich gegen Infantinos Pläne zur Wehr setzen.
5: Es geht auch darum, nicht nur in Dollarnoten zu denken, sondern der Fußball, wir dürfen ihn nicht zum Spielball von Investoren machen.
3: Infantino hat den 211 Verbänden bereits das Messer angesetzt, eine Deadline bis Mitte September ausgerufen und er lockt mit 35 Millionen Euro pro Verband. Das ist 4-mal so viel wie bisher.
1: Und jetzt zu den Wetteraussichten und zu Daniel Zeinlinger.
6: Wir sind mittendrin in einer intensiven Hitze.